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1: 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Einen wunderschönen guten Morgen. 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

0: 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Heute bleiben wir an der Südseite des Alpenhauptkammes. Zwischen dem 8. und 10. Längengrad ragen, riesigen Zahnwurzeln nicht unähnlich, 6 der größten Alpenseen in die Poebene hinein. Der westlichste, der Ortersee, gerahmt von 2 heiligen Bergen, dem Monte Orta und dem Monte Varallo, ist die geheime kleine Schwester der norditalienischen Seen. In Orta fing es an, schrieb Nietzsche in Also sprach Zarathustra, was mehr als eine Anspielung auf seine Verliebtheit war, die nicht sein konnte. Mehr als ein Jahrhundert später erspürt Katharina Roig diese besondere Ruhe des Sees. Sie erliegt dem italienischen Schick, genießt mit einem Campari Orange den Sonnenuntergang über dem See. Auf ihrem Streifzug trifft sie Luca Cesson, der vom luftgetrockneten Schweinefilet mit Kräutern schwärmt und auf den Haselnusslikör schwört. Über die mit runden Steinen gepflasterten Straßen schlendert sie entlang an alte Häuserfassaden an mit warmen Farben und Schaufenstern voller Schlemmereien vorbei. Es ist eine Entdeckungstour. Der Weg, richtiger, die Seen sind das Ziel. Der Comersee, der Lago di Mergozzo, der Lago Maggiore, der Iseosee, der Gardasee und natürlich der Ortersee. Es sind Juwelen, eingerahmt in Stein. Und wenn die Alpenbewohner wortkarger sind als die Römer oder Mailänder, so wissen sie doch zu leben und in lokalen Kulinarien zu schlemmen. Katharina Roig, ihres Zeichens Jägerin des guten Essens, hat sich aufgemacht, den Grenzbereich zwischen Schweiz und den oberitalienischen Seen in den Provinzen Piemont, Lombardei und Trient kulinarisch zu kartografieren. Augenfällig, der Text in Serifschrift gedruckt, erinnert mich an meine alte Schreibmaschine. Und auch an Jack Kerouacs On the Road, hier ist es Katharines On the Lake. Eine Reise zu Land und zu Wasser, getrieben von ihrer kulinarischen Neugier, besucht sie Bauernhöfe, Weingüter und Märkte, Fischhändler, Käsereien und Lokale Macelleria. Es sind Begegnungen mit Menschen, die detailverliebt für ihre Produkte brennen, Buchweizen anbauen, Heidelbeeren züchten, die ihre Zitronen und Olivenhaine in die atemberaubende Seenlandschaft so integrieren, als wären sie Natur. Nachzulesen und nachzuschauen in Lago, dem Kochbuch über die Küche der norditalienischen Seen, das im Prestel Verlag erschienen ist. Die erste Station ist Lago di Mergozzo, ein stilles Wasser mit faszinierendem Farbenspiel, das morgens rosa beginnt und im Laufe des Tages in alle erdenklichen Blaustufen übergeht. Wahrzeichen ist eine 400 Jahre alte hohle Ulme, die leichter zu finden sei als die Pasticceria von Patrizia Baroni, behauptet Katharin. Die Konditorei liegt versteckt in einem kleinen Hinterhof, berühmt ist sie wegen eines Kuchens. Die Fugastina schmeckt wie der französische Gâteau Breton, besteht vor allem aus Butter, Mehl, Zucker, Eigelb und dem Hauch von Zitrone. Das genaue Rezept ist ein streng gehütetes Geheimnis. Jede Familie hat ihr eigenes. Nicht geheim ist die Rezeptur der Barchi di Dama, Frauenküsse, die wie Jojos aussehen. Von den Seen schrauben sich die Straßen hinauf zu den Almen, wo alte Rinderrassen weiden, Ziegen und Schafe. Die Almkräuter veredeln die Milch, geben den Käsesorten, die dort produziert werden, den individuellen Geschmack. Ossolano und Bettelmatt sind vielleicht nicht so bekannt wie der Taleccio aus Bergamo oder der Stracchino aus dem Oribetal. Unzählig wie die Dörfer sind die Käsesorten, die in diesem seenbesetzten Bergland produziert werden. Lange habe ich nicht gewusst, dass der Blauschimmel auf der Rinde des Taleccio gewollt ist. Einmal wollte ich den Käse wegen Schimmelbefalls zurückgeben, da lachte der Käse und meinte, alles ist essbar vom Taleccio. Der abgebildete Thomas di Grotta Käse ist gräulich, fast aschefarben und über mit Brusten überzogen, dass man sich fast nicht vorstellen kann, dass das schmeckt. Aber man soll sich nicht vom äußeren Schein täuschen lassen. Ein wenig Einblick in die Heimat wenig bekannter Käsesorten gibt Kathrin in einer kurzen Abhandlung und auffällig, wie wenige davon in unseren Käsedecken landen. Im Kapitel Gardese findet sich dann sogar die Anleitung für hausgemachte Ricotta, Milch, Salz und Zitronensaft und fertig ist der pudingweiche Frischkäse. Mit Olivenöl, viel Pfeffer und frischen Zitronenzesten garniert, passt dieser kleine Appetithappen perfekt zu einem Aperitif. Für mehr Appetit empfiehlt Luca in Orta ein Panino mit geräuchertem Schinken und Gorgonzola. Das Panino ist in diesem Fall ein Focaccina mit Nüssen, eine Art Riesensemmel mit 15 cm Durchmesser, die mit Original Stracchino di Gorgonzola oder Stracchino Verde großzügig bestrichen wird und obendrauf kommt noch ein in Wacholder geräucherter Schinken, wenn möglich aus dem Vigozzatal. Das fühlt sich an wie Urlaub machen am Ortasee. Nachdem wir uns schon in dieser seenreichen Gegend aufhalten, sollten wir einen kurzen Abstecher zum Lago Maggiore machen. Wild romantisch präsentiert sich das schmale Binnengewässer mit mondänen Orten, die auf drei Regionen verteilt sind, Tessin, Piemont und Lombardei. Frittierte Fische to go bieten örtliche Fischer an. Typisch wie dort mag der Barsch-Risotto sein, dem zur geschmacklichen Abrundung gewürfelte Forellenfilets beigemischt werden. Renken, Maifische, Plötzen, Hechte, Zander, Saiblinge und Eschen, die Familie der Süßwasserfische ist groß, dementsprechend vielseitig sind die fischigen Rezepturen. Ob die Forellenfilets mariniert roh gegessen werden oder die Renke in Carpione, ist Geschmackssache. Wobei man hier unter Carpione die Marinade aus Essig, Weißwein und Kräutern versteht. Großzügig gibt Roig den Fotografien viel Raum. So können ganze Bildergeschichten allein für sich stehen, minimalst ergänzt mit Bildunterschriften. Emanuela Cino fängt mit ihren Fotos jene Augenblicke ein, die uns in ihrer Gesamtheit die Schönheit der oberitalienischen Seenlandschaft erkennen lässt. Die Rezepte sind zum Großteil reduziert auf die notwendigsten Zutaten, wie man es sich von Gerichten aus kargen Bergregionen wohl erwartet. Dementsprechend straight sind die Geschmacksnoten, was sich am besten so ausdrücken lässt, im Einfachen liegt die Erfüllung. Dazu zählen für mich beispielsweise die Polenta-Frikadellen mit Aleccio, wie auch die Zuppa di Imbroglio. Das ist eine Gemüsesuppe mit Speck und viel Gran Padano. Wer will, kann diese Suppe, die traditionell zur Verlobungsfeier serviert wurde, mit Brennnesseln verfeinern. Überrascht hat mich die Bisciola Valtellinese, eine Art Früchtebrot, auch Panettone aus Valtellina genannt. So wie Rüsümada, ein lombardischer Eierbunsch, der bei Eierlikör-Liebhaberinnen gut ankam. In Lago, die Küche der norditalienischen Seen von Katharine Roig, finden sich rund 100 Rezepte und viel mehr Bildmaterial. Neben den gastronomischen Spezialitäten der Region werden auch die Menschen, die hinter den Erzeugnissen stehen, porträtiert. Es sind Momentaufnahmen, die das Leben an den sechs großen oberitalienischen Seen sichtbar machen. Vermittelt es den Eindruck, mitten im Geschehen zu sein. Und den Hunger stillen ist fast Nebensache. Jedenfalls sind die Rezepte recht einfach und auch nicht sehr aufwendig an Zeit und Ingredienzien. Lago ist zwar Lese- und Kochbuch in einem, aber doch mehr Bilderbuch. Sehr gewichtig an Umfang kann man es sich gemütlich machen und eintauchen in die italienischen Bergseen mit wohlschmeckenden kulinarischen Angeboten, die es gilt umzusetzen, wie die Penne mit Gemüse, Bechamelsoße und Pesto. Vorgestellt wurde heute Lago von Katharina Roig. Die Küche der norditalienischen Seen. 100 Rezepte und nützliche Insider-Tipps für die nächste Genussreise. Mit Fotos von Emanuela Cino. Aus dem Französischen übersetzt von Claire Schmarz. Prestel Verlag, München 2025, 400 Seiten zum Preis von 38 Euro. Diese Sendung wird morgen Samstag um 8 Uhr wiederholt. Bis dahin, auf Wiederhören, Ihr Bernhard Nicolussi.
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1: Hallo und herzlich willkommen zu einer Sondersendung auf Freirad. Freirad freut sich, einige Veranstaltungen der Reihe Unter Umständen des Vereins Arbeitskreis Emanzipation und Partnerschaft und des Kulturlabor Stromboli Hall nun auch on air hörbar zu machen. Die Veranstaltungen setzen sich auf vielfältige Weise kritisch und mit einer feministischen Perspektive mit dem Konzept Mutterschaft auseinander. Denn Mutterschaft ist politisch. Im ersten Teil hört ihr nun die Veranstaltung Erschöpfung sichtbar machen, ein Abend zum Thema Mental Load. Die Tiroler Autorin Anna Ladurna liest aus einem ihrer Stücke über erschöpfte Mütter und zeigt, wie weit es kommen kann, wenn die Erschöpfung durch den Mental Load, also der unsichtbaren Sorgearbeit, nicht ernst genommen wird. Wie es dazu kommen kann und was wir dagegen tun können, darüber ging es in diesem Abend auch mit Michelle Liussi, Expertin bei den frühen Hilfen Tirol und Autorin der Ratgeber Die Klügere gibt ab und täglich grüßt das Schuldgefühl. Die Moderation übernommen hat Johanna Egger von Social Change Rocks. Freirad wünscht viel Spaß beim Zuhören.
2: Herzlich willkommen hier in der AIP Frauenbibliothek. Mein Name ist Johanna Egger. Ich arbeite unter dem Namen Social Change Rocks und freue mich, einige Veranstaltungen im Rahmen der Veranstaltungsreihe Unter Umständen feministische Perspektiven auf Mutterschaft vom Arbeitskreis Emanzipation und Partnerschaft und dem Kulturlabor Stromboli in Hall zu moderieren. Ich freue mich sehr, dass ihr heute hier seid. Wir sind hier in einer Organisation, die schon seit über 5 Jahrzehnten für Frauenrechte, für Gleichstellung, für Feminismus kämpft und die sich jetzt unter der Initiative und als konzeptionelle Gedankengeberin hinter dem ganzen Stefanie Haselwander mit dem Thema Mutterschaft auseinandersetzt. Ich freue mich, heute an diesem Abend zwei Gästinnen begrüßen zu dürfen. Ich werde gleich noch mehr dazu sagen. Sie werden vorgestellt. Wir haben eine literarische Lesung und einen Vortrag und danach gibt es Möglichkeiten, Fragen zu stellen. Warum will sich der AIP mit dem Thema Mutterschaft auseinandersetzen? Mutterschaft ist politisch. Egal eben, ob eine Frau sich für oder gegen Kinder entscheidet, ob sie ungewollt schwanger oder ungewollt kinderlos ist, ob sie in der Öffentlichkeit stillt oder eben nicht stillt, ob sie Lohn arbeitet, Teilzeit arbeitet oder zu Hause bleibt. Sobald es um das Thema Mutterschaft und die Mutterrolle geht, sind Frauen unter ständiger Beobachtung unter einem riesigen gesellschaftlichen Druck. Dieser Druck hat auch was mit unserer Geschichte zu tun, mit den verschiedenen Bildern von Mutterschaft. Und gerade jetzt, wo wir so einen Rechtsruck spüren, auch unter dem Hashtag #TradWives, wo Frauen wieder ganz klar in die Mutterrolle gedrängt werden, da ist es wieder wichtig, sich darüber zu unterhalten, was denn Mutterschaft bedeutet, wo Mutterschaft Sinn und Freude macht. Es geht um Fragen der Lohnarbeit und der Care-Arbeit, um die faire Aufteilung von Arbeit zwischen den Geschlechtern. Es geht um Mental Load. Es geht darum auch, was denn eigentlich Me-Time ist. Ob alleine den Geschirrspüler ausräumen, ob das eigentlich dann schon Me-Time ist oder nicht. Es geht um tabuisierte Schattenseiten. Es geht um Frage des Burnouts und auch der Einsamkeit. Es ist eben nicht nur eine individuelle Erschöpfung, die sich sichtbar macht bei ganz vielen Frauen, sondern es ist eine gesellschaftliche, strukturelle. Und gerade um den Muttertag herum, der historisch sehr aufgeladen ist, ist es wichtig, sich darum mit diesen Themen auseinanderzusetzen. Es gibt ganz viele spannende Veranstaltungen. Heute geht es um das Thema Erschöpfung, Erschöpfung sichtbar machen. Ein paar Abend zum Thema Mental Load. Herzlich willkommen, liebe Anna Ladona und liebe Michelle Liussi. Anna Ladona ist 1975 in Innsbruck geboren. Sie hat Germanistik und Hispanistik studiert, war viel im Ausland unterwegs. Sie lehrt jetzt Schreiben in Wien. Sie hat den ersten Platz beim Literaturpreis der Kulturhauptstadt Salzkammergut bekommen. Sie war auf der Shortlist beim österreichischen Literaturpreis für Erzählungen. Sie hat ein Projektstipendium, ein Jugendbuchstipendium und sie arbeitet gerade in ihrem ersten Roman und an einem Jugendbuch. Anna Ladona ist viel unterwegs und ist heute hier, um ihren Text Kochzeit vorzustellen und vorzulesen. In ihren Texten beschäftigt sie sich immer wieder mit Fragen der Care-Arbeit, der Mutterschaft. Sie spitzt Lebens- und Alltagssituationen sehr zu, literarisch zu. Und wir freuen uns, jetzt gleich im Anschluss ihren Text zu hören und danach auch zu dem Thema Erschöpfung ins Gespräch zu kommen. Wir kommen zu unserer zweiten Gästin, Michelle Liussi. Sie ist Autorin, Referentin, studierte Psychologin und fachliche Leitung bei den Frühen Hilfen in Tirol, die sich für Unterstützung in den ersten drei Lebensjahren vom Familiensystem, die sich dem widmen. Sie ist Mutter eines Sohnes, der 2018 geboren ist. Und das Spannende ist, sie ist selbstständig als Lektorin und Texterin unterwegs in Süddeutschland. Sie betreibt einen Podcast, der heißt Mama Fürsorge. Und sie hat inzwischen schon 5 Bücher herausgegeben von Täglich grüßt das Schuldgefühl, Schluss mit dem schlechten Gewissen, bis hin zu dem spannenden Titel Die Klügere gibt ab, Verantwortung teilen, Erschöpfung vermeiden. Sie arbeitet ganz viel mit Menschen, aber auch wissenschaftlich und genau diese Verbindung macht es richtig spannend. Michelle Liussi, wir freuen uns sehr, dass du heute hier bist und zum Thema Mental Load sprechen wirst.
3: Was mich noch interessieren würde, vielleicht kannst du ganz kurz auch was darüber sagen, was denn die Frühen Hilfen Tirol sind. Das würde mich interessieren, so zur Einleitung.
4: Mhm, gerne. Die Frühen Hilfen in Tirol heißt hier Netzwerk Gesund ins Leben, gehört aber zum Nationalen Zentrum der Frühen Hilfen. Leider ist ein Namenflickerteppich über Österreich. Ja. Aber in Tirol ist das Netzwerk Gesund ins Leben. Und wir machen Familienbegleitung von werdenden Familien, also ab der Schwangerschaft bis zum dritten Lebensjahr. Und begleiten da bei multifaktoriellen Problemlagen, also psychischen Belastungen eines Elternteils, Entwicklungsverzögerungen bei Kindern, finanzielle Sorgen. Und gehen dann in die Familie ambulant und aufsuchend und kostenlos und freiwillig, um sie in der Zeit zu begleiten, an die verschiedenen sozialen Einrichtungen anzubinden, die dann weiterhelfen und genau, um einfach den Start ins Leben so gut wie möglich für das ganze Familiensystem zu herzurichten, aufzubauen. Genau.
3: Dankeschön. Und dein Wissen darüber verbreitest du auch in deinem Podcast, auf Instagram und also eben verschiedenen Kanälen und machst sozusagen diese Themen einfach auch nochmal ein bisschen leichter zugänglich. Genau. Du hast uns einen Input eigentlich mitgebracht. Das wird sozusagen im Anschluss von der Lesung von der Anna sein. Und da freuen wir uns schon richtig drauf. Wir werden so die Fragerunde ganz zum Schluss machen. Das heißt, wenn die beiden Referentinnen sozusagen, die das vorgestellt haben, werden wir danach so Gespräche einfach führen. Da könnt ihr eure Fragen stellen, Verständnisfragen, aber auch, genau, das kann in so einem kleinen Rahmen auch so ein bisschen flexibel gestaltet sein. Okay? Jetzt muss ich schauen, ob ich noch was vergessen habe. Aber ich glaube nicht. Vielleicht das Ganze wird, so diese Input-Sache wird ungefähr so eine Stunde dauern und danach ist eben Zeit für Gespräch. Okay? Ist das in Ordnung so?
5: Perfekt. Passt. Auch Bücher kaufen?
3: Ja, die Bücher gibt es von der Michelle, gibt es auch da hinten zum Verkaufen im Nachhinein. Die hast du selber mitgebracht, gell?
4: Ja. Teils. Vom ersten hatte ich tatsächlich kein Exemplar mehr zu Hause, deswegen hatte Steffi.
3: Ist ein gutes Zeichen.
4: Ja, habe mich auch gefreut.
3: Ja. Gut, wenn ihr irgendwas braucht mit Luft, also Lüften, bitte Bescheid geben. Da hinten ist eine Toilette beim Rausgehen rechts und natürlich, es gibt auch Getränke und ein bisschen Knabbereien, falls jemand von euch, so wie mir geht es manchmal so, dass ich das Essen ganz vergisst. Und deswegen, genau, ist gut, wenn es dann hin und wieder ein paar Chips gibt. Super, danke für die Gastfreundschaft, dass wir da sein dürfen, Steffi. Und ich wünsche uns jetzt einen richtig spannenden und ja, angenehmen Abend. Dankeschön. So, Anna, darf ich bitten.
6: Vielen Dank, Johanna, für die schöne Einleitung. Ich habe bei deinem Quiz die volle Punktezahl, also ich glaube, ich bin qualifiziert. Ich würde euch bitten, wenn ihr mich nicht gut hört, meldet euch einfach. Dann wäre ich entweder langsamer oder lauter oder beides oder wie auch immer. Ich möchte euch gern meinen Text Kochzeit vorlesen. Kochzeit, so wie die Kochzeit von Nudeln, ungefähr. So al dente werden kann ich nicht garantieren. Nur zur Orientierung, wir haben eine Familie, ganz klassisch. Vater, Mutter, zwei Kinder, die Tochter ist die Ältere und dann gibt es noch den kleinen Bub. Es hätte auch der Vater sein können, der Zucchini schneidet, Karotten und Champignons, der das Ganze in eine Pfanne kippt, der rührt, auf die Uhr schaut und schneller rührt, der sich beim Rühren vorsagt, was noch zu tun ist, der Tomatensauce darüber gießt. Es hätte auch der Vater sein können, der nicht so laut ruft, ohne sich umzudrehen und in der Wohnung nicht mit dem Ball, der in den Raum schreit und so die elterliche Pflicht erfüllt. Es hätte auch der Vater sein können, der beim Kochen Nachrichten hört, damit er den Kontakt zur Welt nicht verliert, der die Nachrichten lauter dreht, weil nichts zu verstehen ist, der die Hand wegwischt, die an seinem Hosenbein zieht, der sagt, nein, Fernsehen vor dem Essen nicht. Es hätte auch der Vater sein können, der mit dem Kopf beim Kochen der To-Do-Liste den Nachrichten ist, der die Rangelei nur aus dem Augenwinkel sieht, der das schon kennt, der nicht wissen will, ob der Kleine oder die Große angefangen hat, der das Radio abdreht, weil das Weltgeschehen untergeht im vorabendlichen Gekreisch. Es hätte auch der Vater sein können, der das Chaos auf den Hunger schiebt, der salzt, pfeffert, Knoblauch presst, der muss dich entschuldigen sagt, der darauf besteht, Hand geben und in die Augen schauen, der fragt Mais in den Salat, der keine Antwort bekommt, dem klar ist, dass er hier auf verlorenem Posten ist. Es hätte auch der Vater sein können, der ein bisschen Hilfe wäre gefragt, hinüber ins Arbeitszimmer brüllt, dem die Soße anbrennt, der die Pfanne vom Herd reißt, mit einem Nein, kein Fernsehen, habe ich gesagt, der am Pfannenboden schabt, umfüllt, damit das Verbrannte nicht einsickert in den Geschmack, der die Herdplatte andreht bis zum Anschlag hinauf, der den heißen Topf mit Wasser befüllt, dem die Bitte, dass wer Tisch decken soll, im Zischen untergeht, der flucht, weil sich die Brille beschlägt, der das Fenster aufreißt und Dunstabzug reparieren auf die To-Do-Liste setzt. Es hätte auch der Vater sein können, der im Müll wühlt, weil er die Kochzeit nicht weiß, der die Schachtel weggeschmissen hat, ohne nachzuschauen, der in Kartoffelschalen und Joghurtbecher greift, der sagt, nein, auch kein Minecraft über den Mist hinweg, der sagt, was heißt da gemein? Es hätte auch der Vater sein können, der sich mit dem Geschirrfetzen den Schweiß von der Stirn wischt, sich umdreht vom Mistkübel weg, der den Bub anschaut mit einem Blick, dass der Bub nichts mehr fragt und nichts mehr will. Es hätte auch der Vater sein können, der die Packung studiert, der sagt, nur 9 Minuten noch, zu sich selbst, zu den Kindern oder einfach in den Raum hinein, der es sagt wie ein Stoßgebet, der vom Küchenkastel zum Tisch und wieder zurück mit Tellern, mit Gläsern, mit Gabeln und Löffeln, der einen Bogen macht jedes Mal um das Ding herum, der Parmesan, Sprudelwasser, Himbeersaft, Küchenrolle statt Servietten, Servietten sind aus, der dauernd dagegen stößt, hineinrennt in das Drum, fast darüber stolpert, der mit dem Fuß wie unabsichtlich gegen das Drecksding tritt, der es gewöhnt ist, dass etwas herumsteht mitten im Raum und auch Verständnis hat, so ganz generell, der denkt, Salat wäre fein und gesund, der den Salat wieder verwirft, weil die Nudeln in 7 Minuten fertig sind. Mitten in der Küche steht der Karton. Die Familie bestellt gerne. Am liebsten bestellt die Familie großes Zeug. Großes Zeug, das in großen Schachteln geliefert wird. So eine Schachtel darf nicht weg, die wird noch gebraucht. Weil die Kinder Bären in ihrer Höhle sind, Täubchen in ihrem Nest, Lokführer im All unterwegs oder Babys in Mamas Bauch, weil sie Poolparty machen, hier herinnen im Raum, weil die Kinder Kartoffel pflanzen werden, mitten in der Küche im Pappkarton. Ein Karton, der dasteht, der bleibt erfahrungsgemäß. Bis jemand ein Machtwort spricht. Bis jemand sagt, in meiner Küche nicht. Bis jemand sagt, dass dieser Saustall nicht auszuhalten ist, sich erbarmt und das Ding hinunter zum Altpapier bringt. Es hätte auch der Vater sein können, der schnell noch eine rauchen will, draußen am Balkon, bevor es Essen gibt. Den gerade nicht interessiert, wer gebissen hat und wer gehaut. Der nicht wissen will, warum und wieso. Der sich sagt, dass die Kinder wohl einfach müde sind. Es hätte auch der Vater sein können, der sie braucht, die 3 Minuten, bevor es weitergeht, der sein Feuerzeug sucht, mitten im Tumult, der es gerade noch gesehen hat, es hier hingelegt hat, auf die Kredenz. Es hätte auch der Vater sein können, dem das alles auf die Nerven geht, das Unfairgeschrei, dass du magst ihn mehr als mich, das fehlende Feuerzeug, der die Zeit checkt, 5 Minuten noch, das geht sich aus, der es übergeht, dass du hast mich nicht lieb, noch nie lieb gehabt und weitersucht. Es hätte auch der Vater sein können, der sich nicht runterbeugt zu dem Kind und ihm nicht in die Augen schaut, der die Arme nicht um das Kind legt und die Hände nicht in sein Haar, der die Augen verdreht und sagt, kein Malheur, doch nicht der Weltuntergang, der den Schmerz ignoriert, ihn nicht aushält, den kopflosen, völlig vermessenen Kinderschmerz, das tränenverschmierte Gesicht, die Stimme mit dem jammrigen Unterton, der einfach nur seine 3 Minuten will, den Chick draußen am Balkon, der ein Feuerzeug findet im eigenen Hosensack, der rausgeht, geht, die Glastür schließt, das verheulte Mädchen einfach stehen lässt. Die Wut schwappt über das Kind, reißt es mit sich, fährt in den Mädchenkörper, formt Finger zu Fäusten, bohrt Nägel ins Ballenfleisch, lässt Füße stampfen, dass der Zopf sich löst, dass die Haare fallen quer übers Gesicht und Worte und hinterher ein Glas. Das Kind ist außer sich, kann sich nicht halten, kann sich nicht helfen, fällt aus dem Rahmen völlig fassungslos. Es hätte auch der Vater sein können, der die Zigarette zurück in die Schachtel schiebt, das Feuerzeug auf die Anrichte knallt, der um den Staubsauger rennt, die Scherben verflucht und Batschen anziehen ruft, der sagt, war das jetzt nötig, in den offenen Kühlschrank hinein, der das Kind nicht anschauen kann, ohne selbst zu verfallen, der zum Salat greift, doch noch Salat, der sagt, schneuz dich, aber nicht in die Hand, nimm ein Taschentuch, der auf die Uhr schaut und in den Nudeltopf. Es hätte auch der Vater sein können, der das alles hier wirklich, wirklich gut machen will, der die Finger fester ums Messer schließt, der den Tomaten zu Leibe rückt, dass es in alle Richtungen spritzt, der das Messer hinschmeißt und schreit verdammt nochmal, dass dem Mädchen für einen Moment das Heulen vergeht. Dass der Bub, wo ist denn der Bub? Es hätte auch der Vater sein können, der zum Lappen greift und Tomatenspritzer von den Küchenkacheln wischt. Dumpf hört man die Schritte durch den Karton. Die Küchentür, ein Wogen, ein Sturm zieht auf. Was los ist schon wieder und ob man denn hier nicht einmal etwas in Ruhe zu Ende bringen kann? Nichts. Es reicht und ein Klatschen, dann wieder nichts. Der Bub drückt Puppe und Bär ganz fest an sich, umarmt seine Knie, umarmt seine Angst, flüsternd, beschwichtigend in ein abgegriffenes Ohr, alles gut zu Puppi, zu Bär und zu sich, hält eine Plastikhand, der Papa, der passt auf euch, der bringt euch in Sicherheit. Der Bub hat dabei, was man braucht im Pappendeckelhaus. Teser, Stifte, ein Feuerzeug. Glasig schauen Puppi und Bär zu ihm auf. Der Papa hat es im Griff, der Papa macht dich. Das Kind greift nach oben, legt Deckel auf Deckel, schnappt mit der freien Hand das Klebeband, reißt mit den Zähnen ein Stückchen ab, so wie die Mutter es macht, klebt Schicht für Schicht und wenn das Haus wetterfest ist, dann gibt es Kakao. Schwere See im Elternhaus. Das Kind baut ein Haus ohne Fenster, baut ein Haus ohne Tür. Das Kind baut einen Bunker, malt Fenster an Wände, malt Blumenkästen davor, malt Bilder mit hölzernen Rahmen und eine Katze im Flur. Einmal ist Schluss, draußen wettert es und heult, ist nur ein Gewitter, das zieht vorbei. Das Kind zieht seinen Pullover aus, drapiert ihn ins Eck, lädt Puppi und Bär in ihr Bettchen ein, aber noch ist nicht Schlafenszeit, protestieren die zwei, noch gibt es zu tun im Eigenheim. Es rauscht durch die Ritzen, bittere Worte prasseln aufs Dach, das Kind verbickt Kanten, knüllt Teser zu Knödeln, stopft sie in jedes Eck, verfugt, versiegelt, streift mit der Handkante die Luftblasen aus dem Klebeband, wie es der Vater macht. Noch wackeln die Wände, noch drängen Töne herein. Es hätte der Vater sein können, dessen Hand auf die Wange der Tochter klatscht. Das Mädchen krümmt sich nicht. Es zieht sich nicht in sich zusammen. Es hält sich nicht die Wange.

Brust sagt Aua, betont das hintere A. Schlagen, flüstert der Schachtelbub, schlagen darf man nicht. Ob die Mutter das nicht weiß, fragt der Bär. Leise, sagt das Kind, hält dem Bär die Schnauze zu. Das Gewitter da draußen, das ist ganz weit weg. Das kann man berechnen, hat der Papa mir beigebracht. Zuerst kommt der Blitz, dann zählen, dann kommt der Donner, dann nimmt man die Zahl und rechnet durch drei. Das Kind drückt die Nase an den Karton, kann mit einem Auge durch die Ritze schauen. Der Herd, der halbe Nudeltopf, die Schwester, die Mutterhand. Bist du es völlig durchgeknallt? Jetzt, sagt der Bub. Puppi fängt halblaut zu zählen an. Du kannst mich mal, da sind wir jetzt also angelangt. Stopp, sieben. Sieben durch drei. Das Kind nimmt zum Rechnen die Finger, drei, dann nochmal drei. Schüttelt den Kopf, sagt, ist noch weit weg. Der Bär schaut ungläubig drein. Wo angelangt, was soll das heißen? Du bist ja fein raus, bist eh nie da. Und woher kommt bitte das Geld? Puppi blinzelt, ganz irritiert. Könntest auch was beitragen, ist wohl nicht zu viel verlangt. Das Kind hält Puppi die Ohren zu. Hast gut reden, du lässt mich allein mit dem ganzen Scheiß. Schau doch hin, was da los ist, schau selber hin. Wer hat gerade zugeschlagen, ich oder du? Die Pappfestung steht, trotzt Wetter und Wind. Wut ist okay, hat die Mutter zum Mädchen gesagt. Wenn die Wut kommt, nimm den Polster vom Sofa, stell ihn auf, hau hinein, hau ihm eine rein, volle Kanne hinein in die... Hat sich gestoppt, weißt eh, was ich meine. Sicher, auch treten ist erlaubt. Gefühle müssen raus, hat die Mutter gesagt. Alle, nicht nur die Schönen. Nur nicht den Deckel drauf, das ist ungesund. Raus damit, sonst erstickst du daran. Du hast uns noch was versprochen, sagt Puppi mit Augenaufschlag. Psst, sagt der Bub, presst den Finger auf seine Lippen, schaut seine Kinder verschwörerisch an. Leise, wir müssen ganz leise sein. Versprochen ist versprochen, sagt Puppi, und wird nicht gebrochen, sagt der Bär. Aber danach schnurstracks ab ins Bett, sagt das Kind. Greift zum Stift, malt einen Kühlschrank auf den Karton, öffnet den Kühlschrank im Spiel, gießt Milch in den Topf im Spiel, gibt Kakaopulver drauf. Noch einen Löffel, fordert der Bär, weil du's bist. Das Kind schöpft nach, rührt in dem aufgezeichneten Topf. Ich will aber warmen Kakao, sagt Puppi, sieht den Buben ganz glasäugig an. Kein Problem, sagt der Bub. Der Papa kann auch warmen Kakao, greift zum Stift, malt einen Herd neben den Kühlschrank und vier Schalter daran, setzt den Topf auf den Herd, kramt herum, sucht etwas in der Enge des Pappkartonheims, sucht in jedem Eck, sucht bei Puppi, beim Bär, sucht unter seinem eigenen Po. Hat jemand von euch, fragt der Bub, das Feuerzeug? Wo ist der Kleine? Im Zimmer sicher, da war er gerade noch. Der Bub weiß, wie das geht mit dem Herd. Von der Oma weiß er das. Drückt einen Knopf mit der linken, zischt durch die Zahnlücke, so macht das Gas. Greift zum Feuerzeug mit der rechten, legt den Daumen aufs Rad, rutscht ab, ist gar nicht so leicht, noch ein Versuch. Puppi und Bär schauen ihm andächtig zu. Da, der Bub hält die Flamme ganz lang, ganz nah an den Kochtopf dran. Greift zum Löffel im Spiel, rührt im Topf im Spiel, ist im Spiel der beste Papa der Welt, sagt gleich zu den Kindern, gleich gibt es warmen Kakao. Ein paar Minuten noch. Die Wut ist okay, hat die Mutter zum Mädchen gesagt. Die Wut muss raus, box ins Sofa, schrei in den Kasten oder in den Kühlschrank hinein. Wenn gar nichts mehr geht, tritt in die Matratze, den Wäschesack, nimm etwas Weiches, etwas, das nachgibt, etwas, das nicht in die Brüche geht. Im Kinderzimmer ist er nicht. Schrei, Schlag, nimm etwas, das herumsteht, mitten im Raum, nur nicht den Deckel drauf. Der Deckel wackelt, der Topf fängt zu tanzen an, Schaum tritt aus, tritt über, flutet den Herd. Die Mutter flucht, backt den Topf mit zwei Lappen, schaut nicht über ihre Schulter, natürlich nicht, weil die Mutter Schaden begrenzt, weil die Mutter mit heißem Wasser hantiert, weil sie niemanden sehen will, nicht den Saustall, nicht ihren Mann, schon gar nicht das Kind, das dasteht mit dem Abdruck im Gesicht. Das Mädchen schaut stier, schiebt die Strähne hinter ihr Ohr, ganz langsam, ganz bedacht. Die Mutter steht an der Abwasch, seiht die Nudeln ab. Das Kind dreht sich um, greift zum Messer, das auf der Anrichte liegt, hält das Messer in der Kinderhand, setzt einen Schritt und einen darauf. Lass es raus, nimm den Polster, das Sofa, den Wäschesack. Das Kind holt Luft, hebt an, holt aus und rammt seine Wut in den Pappkasten.

Karton, der herumsteht, mitten im Raum. Es hätte der Vater sein können, der direkt daneben steht, mit Nudeln hantiert. Der einen Schrei ausstößt, hinstürzt zum Pappkarton, ihn aufreißt mit beiden Händen, mit ganzer Kraft, der den zitternden Buben vor sich sieht, mit Puppe im Arm, mit Bär im Arm. Es hätte der Vater sein können, der den Kleinen unter den Achseln packt, ihn heraushebt aus seinem Schneckenhaus. Es hätte die Mutter sein können, die das Mädchen am Handgelenk fasst, ihm das Messer aus der Faust dreht, als wäre nichts, es abwäscht und in die Lade legt. Es hätte die Mutter sein können, die einen feuchten Fetzen auf die angebrannte Stelle wirft, sich bückt nach dem Feuerzeug, es in den Hosensack schiebt. Es hätte der Vater sein können, der den Arm öffnet und das Mädchen wortlos zu sich zieht. Es hätte die Mutter sein können, die den Buben an sich drückt. Es hätte der Vater sein können, der den freien Arm Richtung Mutter streckt. Und die Mutter hätte einen Schritt machen können zum Vater hin. Sie hätten sich halten können, die vier, wie die Vögel im Nest. Vielen Dank.

0: Danke für den Text, Anna. Ich möchte jetzt einfach gleich überleiten zu Michelle, weil sie, genau, hat mich sehr berührt. Ich habe mich manchmal wiedererkannt. Am Anfang habe ich ein paar Mal lachen müssen und dann war es traurig. Danke, dass du uns da mitgenommen hast in deinen Text. Michelle, ich glaube, du, es gibt Anknüpfungspunkte, oder?
1: Ja, wir haben die To-Do-Liste des Öfteren gehört und an die darf ich anknüpfen. Und, genau, ich wollte euch auch einen kurzen Schwank aus meinem Leben mitbringen, weil es gerade letzte Woche war. Ich habe mich letztes Jahr entschieden, die Psychotherapieausbildung noch zu machen. Die kognitive Verhaltenstherapie, habe dann im Herbst die Zusage gekriegt, danach ging es los. Plötzlich muss man nochmal Leben neu organisieren, riesen Post-its an der Wand, wie das alles irgendwie funktionieren kann mit Betreuung und Job und Praktikum und Selbsterfahrung und Kurse und so weiter. Und dann hatte ich dieses Konstrukt so ziemlich beieinander, also wirklich auf Post-its in dieser Größe, immer an meiner Schlafzimmerwand und war ziemlich selbstzufrieden. So, ja, kriege ich hin. Und dann kommt in mein wackeliges Kartenhaus eine E-Mail letzte oder vorletzte Woche von den Kursleiterinnen, es muss ein Termin verschoben werden. Und im ersten Moment dachte ich so, ja, okay, passt, kriege ich schon hin. Und dann habe ich das Datum gesehen. Und also das erste Datum war kein kompliziertes Datum, hat voll gepasst in meinen Plan. Das neue Datum ist der Geburtstag meines Sohnes. Und es war wirklich witzig, weil ich hatte von jetzt auf gleich, von ich bin hier oben selbstzufrieden, war ich bei hier unten, ich bin die schlechteste Mutter auf dem Planeten, wegen meinem egoistischen Blödsinn, jetzt nochmal eine Ausbildung zu machen, bin ich am Geburtstag meines Sohnes nicht da. Und diese eine E-Mail hat erstens mal meinen Mental Load durch die Decke gepackt, wie kriege ich das jetzt alles organisiert, und mein schlechtes Gewissen war sky high. Hey, wirklich, also ich war, ja, ich habe meinen Mann weinend angerufen und gesagt, er wird mich hassen. Er wird mich hassen, weil ich komme nicht zu seinem Geburtstag, weil ich bin ja so egoistisch. Und Gott sei Dank kennt mein Mann mich jetzt nicht seit gestern und hat auch ganz viel mich auf dem Weg begleitet und hat dann gesagt, ja, hallo. Jetzt einmal durchatmen, jetzt einmal, du weißt genau, wo wir jetzt ansetzen. Bei den vielen anderen schönen Erinnerungen, die du für Geburtstage schon geschaffen hast, und bei den vielen anderen Dingen, die der mitnehmen wird, also ich kann mir nicht vorstellen, dass deine Fantasie von wegen, der wird als Erwachsener über seine Mutter schimpfen, weil sie seinen eigenen Geburtstag vergessen, also nicht vergessen, sondern einfach nicht dabei sein konnte, genau, hat mich da wieder gut runtergeholt. Genau, und ich dachte mir, das passt wie die Faust aufs Auge zum heutigen Thema, weil wir als, und ich spreche heute über die Mütter, überwiegend die Mütter wahnsinnig erschöpft sind von dem ganzen Vereinbarkeits-Balance-Akt, der eigentlich zum Scheitern verurteilt ist, weil man ihn ja gar nicht gewinnen kann, von der ganzen Erschöpfung, die wir mitbringen und von dem, was die Erschöpfung noch so psychisch belastend macht, die Schuldgefühle. Und ich möchte es aber gleich dazu sagen, weil wir heute in einem sehr, sehr feministischen Setting sind. Ich habe in meiner Arbeit jeden Tag das Problem, dass ich eigentlich das System anklagen möchte und sollte und auch tue teilweise, aber in der Akutsituation mit den Müttern auch ganz oft sehr individuell arbeiten muss an Lösungen, die jetzt in dem Moment klappen. Und das ist dann oft im Kleinen mit Entlastung schaffen und auch teilweise eben am Schuldgefühl arbeiten, psychologisch am Schuldgefühl arbeiten, um hier beim Individuum, also seht's mir ein bisschen nach, dass das hier heute nicht die Riesensystemkritik ist, die es sein sollte und dürfte und könnte, ne, weil das ist meine Arbeitsrealität, dieses Arbeiten an uns, an dem bisschen, was wir ändern können und an dem, wie wir Vorbild sein können dann für andere Mütter in dem Feld, indem wir darüber sprechen, wie mühsam das alles ist und was man vielleicht ändern kann. Deswegen seht's mir nach, dass es kein Kampfschrei ist. Genau. Um was geht's? Es geht um die To-Do-Liste, die wir gerade schon gehört haben, die man während dem Kochen, während die Kinder um einen rumspringen, im Kopf führt. Es ist der Mental Load. das ist der Teil der Care-Arbeit, den wir nicht sehen können. Das ist das, was im Kopf passiert. Das ist dieses Gefühl am Abend auf dem Sofa, wenn endlich eigentlich der Tag vorbei sein könnte, die Kinder schlafen und im Kopf ist, wie wir es alle kennen, ein Browser offen mit 47 bis 12.000 Tabs. Und umso mehr Tabs, umso langsamer funktioniert das Hirn. Und dieses Bild funktioniert auf die Psyche angewendet auch sehr gut. Also umso mehr Tabs offen sind, umso mehr unser Arbeitsspeicher belegt ist, umso schwerer fällt es uns auch zu denken, unsere Gefühle zu regulieren, auf uns selber zu schauen. Das ist jetzt aber nicht nur irgendwas, was sich ein paar gestresste Frauen ausgedacht haben, um zu jammern, sondern das lässt sich inzwischen ganz, ganz klar in vielen Zahlen belegen. Da gibt es Befragungen von großen Krankenkassen, die sind immer sehr, also die beauftragen Universitäten, um solche Sachen zu erforschen und geben dafür Geld. Also es gibt gesundheitsgefährdenden Dauerstress unter Müttern, es gibt sehr viele erschöpfte Eltern. Es gibt bei den Müttergenesungswerken in Deutschland inzwischen Wartelisten in die 2 Jahre hinein von lauter Burnout-gefährdeten Müttern. Es gibt Untersuchungen dazu, dass mit der Mutterschaft die Lebensqualität in den ersten 7 Jahren massiv sinkt, doppelt so hoch, wie sie sinkt, wenn der Partner stirbt. Das darf so nicht sein, oder? Also der Partner stirbt, trauriges Ereignis, dann verstehen wir, Lebenszufriedenheit sinkt. Geburt des ersten Kindes, die Lebenszufriedenheit sinkt ums Doppelte, dann läuft was ganz falsch. Also das darf so nicht sein. Also ist eine meiner wichtigsten Botschaften immer schon dieses, das ist keine Einbildung, das ist nicht dein individuelles Problem, das ist nicht, weil du zu schwach bist, du nicht dein Leben optimiert genug hast oder du einfach deine To-Dos nicht auf die Kette kriegst, sondern das ist ein Problem, das ganz, ganz viele Menschen teilen, ganz viele Mütter, ganz viele Frauen und das System hat, im System begründet liegt und System auch hat. Dazu fand ich noch eine ganz nette Untersuchung von der DRK, die sich mit dem Risikofaktor Schuldgefühle beschäftigt haben. Weil Schuldgefühle sind ein Risikofaktor für psychische Erkrankungen, wie zum Beispiel eben Depression. Und die haben herausgefunden, dass Mütter 23 Mal pro Woche im Schnitt ein schlechtes Gewissen haben, das sie auch benennen können. Das sind wir dann ungefähr bei 3 Mal am Tag. Ich sage, das haben sie massiv unterschätzt. Das top ich locker. Vielleicht habe ich auch die Statistik so hochschießen lassen. Aber genau, 3 Mal am Tag mindestens Selbstvorwürfe, die wir uns machen. Also da sind wir auch definitiv psychisch gefährdet. Hier sollte eine Folie sein. Und da ist sie auch schon. Genau. Das ist jetzt nochmal das kurz zum Mental Load, einfach nur zur Einordnung. Also wir haben das ganz Sichtbare. Wir ziehen die Kinder an, wir kochen, wir waschen, wir wickeln, wir fahren zum Arzt, wir kaufen die Schuhe, wir bringen den Kuchen in den Kindergarten mit, weil das Kind Geburtstag hat oder weil es einen Kuchenbazar gibt. Wir sind die, die hier schreien, wenn es darum geht, wer zum Ausflug begleitet. Was niemand sieht, ist, wie wir schon im Kopf überlegen, dass jetzt dann bald der Herbst kommt und die Gummistiefel eigentlich die falsche Größe haben. Und wenn wir neue Gummistiefel brauchen, dann brauchen wir für zu Hause welche, für den Kindergarten, für den Hort. Und ob man die jetzt eigentlich noch aufheben sollte für das nächste Kind, wir könnten sie ja im Keller eigentlich einlagern, aber da müsste eigentlich dringend mal ausgemistet werden. Ich glaube, ihr hört mich gehen. Genau, da dieser ganze Rattenschwanz, das ist das, was unter der Oberfläche liegt und was unser Hirn eigentlich die ganze Zeit am Laufen hält. Und das haben wir ja tatsächlich häufig schon, bevor wir Mütter werden, weil das schon lange so verteilt ist, dass es auch in heteronormativen Beziehungen die Frauen sind, die zum Beispiel auch diese emotionale Arbeit im sozialen Feld übernehmen. Wer hat als nächstes Geburtstag? Was brauchen wir für Geschenke? Was mag derjenige eigentlich? Ja, den Kuchen, den ich gerne backe, kann ich nicht backen, weil einer von denen, der zur Party kommt, ist allergisch auf die Nüsse. Und die Schwiegermutter, die war ja letztens so nett und hat irgendwie uns da im Garten geholfen. Jetzt müsste ich dir noch ein Dankeschön-Geschenk bringen, etc. pp. Das war vor der Elternschaft meistens schon auf dem weiblichen Feld und hört halt nicht auf, beziehungsweise wird einfach nur noch mal um einen Faktor erhöht. Auch dazu, das ist auch wieder keine Einbildung, haben wir uns nicht ausgedacht, sondern dafür gibt es Zahlen und da sind wir bei 75% der Hauptlast, bei 74% der Hauptlast bei den Müttern im Gegensatz zu den Vätern bei 20% und dann gab es dann noch ein paar so schöne Ausreißer, wo die Großeltern mehr übernommen haben. Genau. Ich würde wirklich gerne wissen, warum das nicht funktioniert. Wir nehmen das. Genau, wie ich schon gesagt habe, haben wir das oft, was den Mental Load angeht, haben wir das oft schon vorher, aber relativ, dazu gibt es auch Untersuchungen, oftmals noch, dass die Partnerschaft vorher zumindest bei den sichtbaren Care-Arbeitssachen dann relativ versucht hat, gleich verteilt zu sein. Es gab Kostenaufteilungen, es gab auch Haushaltsaufteilungen. Und es gab auch, inzwischen gibt es immer mehr Paare, die in die Elternschaft mit dem großen Wunsch gehen, gleichberechtigt danach weiter zu verfahren. Und dazu hat die österreichische Krankenkasse die Untersuchung gemacht, wie viele es denn dann schaffen. Und wenn von 60% der werdenden Eltern haben gesagt, sie möchten gleichberechtigte Elternschaft leben, und dann in der Längsschnittstudie danach hat man geschaut, wie schaut's denn jetzt aus? Und es waren dann 14% der Eltern, die es geschafft haben, gleichberechtigt auch dann in der Elternschaft zu sein. Das heißt, selbst die, die sich's vornehmen, scheitern dann im Umsetzen. Dafür gibt es auch viele Gründe, aber auch das ist wieder ein Zeichen dafür, dass es nicht bei uns nur individuell liegt, weil die haben sich das ja vorgenommen, die haben sich das vorher überlegt, gab es auch Pläne dazu, aber dann gibt es ein System, das ein bisschen verunmöglicht. Und das nennt sich Retraditionalisierungsfalle, also gerade in der Elternzeit, wenn dann die Mütter die sind, die in Karenz gehen, weil das finanziell sich nicht anders spielt, weil der Mann immer noch der ist, der mehr verdient und dementsprechend auch das weiter diese Familie versorgt. Oder weil der Arbeitgeber, und so war es tatsächlich beim damaligen Arbeitgeber meines Mannes, so gemacht hat, ja, dann wissen wir ja, wo deine Prioritäten liegen und wo deine Karriere endet. Also auch solche systemischen Gründe, die dann verunmöglichen, dass Väter überhaupt nur den Papa-Monat, geschweige denn wirklich Karenzmonate nehmen, kippt es halt genau in der Elternzeit dahin, dass die Mutter die ist, die zu Hause bleibt. Die Mutter die ist, die das Kind als Erste so gut kennenlernt, dass sie Signale lesen kann, dass sie besser regulieren kann. Einfach nur, weil sie nah dran ist, weil sie im Learning by Doing ist und das Ganze dann, selbst wenn die Mutter wieder zur Arbeit geht, einfach in dieser Kippe bleibt. Dann ist sie ja schon drin, ist schon die Projektmanagerin dieser kleinen Familie, läuft ja auch irgendwie alles. Warum denn jetzt nach 2 Jahren nochmal die Mühe machen und was Neues lernen? Genau. Und gleichzeitig haben wir hier dann auch in logischer Konsequenz die Teilzeitfalle. Weil so ein Projektmanagement-Job, der hat halt nun mal einfach seine Anforderungen. Und Projektmanagement in der Familie ist tatsächlich sehr, sehr aufwendig und mehr als ein Vollzeitjob. Wenn man sich es in der zeitlichen Verteilung anschaut, dann sollte sich eigentlich nicht mal mehr Teilzeit ausgehen, muss sich aber oft ausgehen, weil das Leben ja auch immer teurer wird. Genau. Das ist der Systemrucksack, genau. Und auf den bin ich auch gerade schon eingegangen. Wir haben hier genau das Problem, warum ist das System, warum macht es uns so schwer. Das sind nur, also diese Grafik könnten wir auch noch riesig vergrößern. Das sind so die großen Punkte. Wir haben immer noch die Gender Care Gap, die im Durchschnitt 87 Minuten mehr unbezahlte Sorgearbeit bei den Frauen hat. Wir haben alles so ein bisschen gestaucht, auch momentan viel längere Ausbildungen. Was heißt, es kommt dann zu einem späteren Zeitpunkt alles auf einmal. Also hier sollten wir dann eigentlich so um die 30 alles auf einmal erreichen. Haus oder Eigentum, Kinder, das Studium, das man ja hart gemacht hat, weil wir dürfen ja jetzt studieren, dann machen wir das auch. Oder wir dürfen jetzt auch Lehre machen, wir dürfen jetzt arbeiten, wir dürfen Konten haben. Dann machen wir das jetzt auch. Und da kann man ja nicht direkt nach dem Studium auch uns ein HDMI-Bild anschauen. Nee. Da müssen wir auch mal noch arbeiten, damit wir dann wieder in den Beruf einsteigen können, wenn die Kinder alt genug sind, weil ohne Berufserfahrung geht's auch nicht. Und, also packt sich alles so in diese Rush-Hour des Lebens. Und das Gleiche aber beim Mann. Das heißt, auch bei dem ist jetzt gerade die Zeit leistungsfähig, ich perfekt im Alter, hier wären die Sprungbretter, hier kommt noch das dazu, dass sie das Gefühl haben, sie müssten ja dieses Atlasgefühl haben, also dieses, ich trage das auf meinen Schultern, die Versorgung, das Absichern, weil das ist definitiv etwas, was ich den Männern nicht absprechen möchte, was sie immer noch sehr prägt und auch trägt und belastet, dieses Gefühl, diese große existenzielle Verantwortung zu haben. Auch das haben immer noch sehr viele Männer und haben die Riesensorge, dass wenn sie von dort was wegnehmen, mehr in dieses, in das Päckchen mit der Gender Care Gap, dass sie dann dort an der Stelle versagen. Also auch hier ist eine psychologische Dynamik am Werk, die es auch Männern schwer macht, hier was zu ändern. Mal ganz abgekapselt vom System. Jetzt habe ich relativ viel geschumpfen. Jetzt würde ich mir mit euch gerne anschauen, würde ich total gerne, fände ich super, machen wir nicht, doch machen wir, was für ein psychologischer Mechanismus da am Werk ist. Also über den Mental Load haben wir schon geredet, der ist massiv viel. Warum kommt jetzt da auch noch dieses blöde Schuldgefühl dazu? Weil jetzt wäre ja schon ausreichend, dieser Mental Load. Also der macht uns ja schon genug zu schaffen. Ich habe schon gesagt, der mindert unsere kognitiven Fähigkeiten, der mindert unsere Fähigkeit, Emotionen zu regulieren. Und wenn das nicht schlimm genug wäre, haben wir dann auch noch dieses Phänomen Mom Guilt. Ich weiß nicht, ob ihr es schon mal gehört habt, aber prinzipiell ist es ein massives schlechtes Gewissen, das bis zum Pathologischen reicht. Und das ich im Buch Täglich grüßt das Schuldgefühl mit Ingrid bezeichnet habe. Es ist die innere Kritikerin. Es gibt in der Psychologie so Schemata, das sind so innere Anteile in uns. Und wir alle haben so ein Schema, das darf bei euch auch gerne anders heißen, aber das sind diese Normen und Regeln und die Stimmen unserer Eltern, die sagen, das darfst du nicht und das ist nicht okay und so muss das sein. Und diese Stimme heißt bei mir Ingrid. Ich hoffe, es sitzt niemand hier, der Ingrid heißt, aber das war für mich so ein Name, wo ich mir gedacht habe, ja, das ist so. Ah. Genau. Und die kann auch so richtig mit erhobenem Zeigefinger schimpfen. Ingrid speist sich, wie ich gerade schon gesagt habe, aus unserer Erziehung ganz viel. Also aus dem, was unsere Eltern uns vorgelebt haben, was sie gesagt haben, so muss das sein, das gehört sich so. Das habt ihr alle schon mal gehört. Das macht man nicht, das muss so sein. Stell dich nicht so an, sei leise und unauffällig, etc. pp. Sie speist sich aber auch noch aus der Gesellschaft, aus dem, was als normal betrachtet wird, wo wir sozial nicht anecken, weil wir sind soziale Wesen, wir wollen integriert sein. Sie speist sich natürlich auch ganz lapidar aus Gesetzen, was man halt einfach nicht tun darf. Aus all dem speist sich Ingrid. Und Ingrid kriegt so richtig viel Futter, wenn wir Mütter werden, weil dann kommen ganz viele Bilder, wie Mütter sein müssen. Die kommen von unserer eigenen Mutter, die kommen aus der Gesellschaft, die kommen heutzutage massiv viel von Social Media. Wenn wir die ganzen Vanilla-Moms sehen, die nach der Geburt wieder in ihre Jeans passen und das Zimmer, das Baby und die Mutter sind alle in Cremefarben, sauber, Karottenbrei gibt es anscheinend keinen, weil das würde das Bild zerstören. Und das sehen wir beim Scrollen und so sollte Mutterschaft aussehen. Wir sehen im Fernsehen Bilder von glücklichen Familien, wo alle lachen und diese Schaukel im Garten am Baum haben. Ist sie nicht toll? Das sehen wir. Wir sehen Pampers-Werbung, wo der Sonnenstrahl auf diesen babyweichen Popo fällt. Solche Dinge sehen wir. Das ist das Bild von Mutterschaft. Und Ingrid denkt sich, so soll das sein. So muss das sein. Und was wir alle nicht gelernt haben, ist, dieser Stimme ein Gegengewicht zu geben. Ingrid ist super laut. Und sie hat aber keinen Gegenspieler in sich drin. Und wenn ich mit Müttern arbeite und die mir von ihrer Ingrid erzählen und ich frage sie auch danach, was genau sagt die so zu dir, dann kommen da so abwertende Dinge raus. Das ist so wirklich in Richtung Selbstabwertung. Auch wieder ein riesen Risikofaktor. Und dann frage ich sie, ob sie so mit ihrer besten Freundin sprechen würden oder dem besten Freund, wenn die auf dem Spielplatz erzählen würden, ich konnte meinem Kind heute nur Cracker mit in die Schule geben, weil es war so ein Chaos heute Morgen, würde ich zu meiner besten Freundin nie sagen, What? Du bist so eine schlechte Mutter. Geh dir mal Hilfe suchen. Ich weiß nicht, was bei dir für ein Problem ist. Oder mein Gott, dein Kind wird fett oder was auch immer. Würde ich nie sagen. In meinem Kopf Vollgas. Alles das. Schlechteste Mutter auf dem Planeten eigentlich. Wie ich schon anfangs gesagt habe, ich verpasse den Geburtstag. Ja? Schlechteste Mutter. Würde ich aber nie zu einer Freundin sagen. Würde ich sofort wohlwollend sein. Genau. Und das wäre super, wenn wir das etablieren könnten. Ein bisschen. Das braucht viel Übung, aber eben, wir haben uns gedacht, damals die Katharina und ich, als wir das Buch geschrieben haben, wir hätten so gerne beste Freundin in uns drin. Und wir müssen der aber ein bisschen Futter geben. Und an der Stelle werde ich kurz analog. Und zwar habe ich euch mitgebracht, was die Vera, das ist jetzt die beste die Freundin, die wir innen drin haben, das ist mein Reiseflipper. Wir haben uns Vera nicht einfach nur ausgedacht, weil ich jetzt dachte, Vera ist so ein netter Name, sondern wir haben uns auch überlegt, wie können wir denn eigentlich Schuldgefühle hinterfragen? Schuldgefühle sind nämlich zweierlei aufgebaut. Es gibt passende, adäquate Schuldgefühle. Dann habe ich wirklich was falsch gemacht. Ich habe jemandem geschadet. Ich habe eine soziale Norm, die wichtig und schützend ist, gebrochen. Ich habe ein Gesetz gebrochen. Dann haben wir ein schlechtes Gewissen. Und was machen wir mit dem schlechten Gewissen? Wir denken über unsere Taten nach. Und wir schauen, dass wir uns entschuldigen und Wiedergutmachung leisten. Dann haben wir unangebrachtes schlechtes Gewissen. Das ist das, was wir gerade alles schon so besprochen haben. Wir haben ein schlechtes Gewissen, weil in der Jause nicht das Gemüse übrig geblieben ist und wir vielleicht falsche Gemüse geschnitten haben. Wir haben ein schlechtes Gewissen, weil wir arbeiten gehen. Wir haben ein schlechtes Gewissen, weil wir zu wenig arbeiten gehen. Wir haben ein schlechtes Gewissen, weil wir per Kaiserschnitt geboren haben, weil wir nicht lang genug gestillt haben oder zu lang gestillt haben. Kann man auch ein schlechtes Gewissen haben. Weil das Kind im Bett schläft, weil es nicht im Bett schläft. Diese Liste ist endlos. Und dann kann man sich fragen, sind das dann wirklich angebrachte Schuldgefühle, die ich da habe? Oder sind sie eben Ingrid, die im Dauerfeuer auf mich einredet? Und wenn man sich Schuldgefühle tatsächlich mal von der wissenschaftlichen Seite her nähert, wie wir das dann gemacht haben, dann gibt es Faktoren, die überprüfen können auf einer moralischen, philosophischen Ebene, ob ich denn ein Schuldgefühl haben muss. Und nehmen wir mal Gesetzesübertretungen raus, weil die klären sich selber, da gibt es andere Instanzen dafür. Aber für uns innen drin könnte ich mich mal fragen, ob ich denn überhaupt die alleinige Verantwortung hatte. Das hier ist etwas, was ich zum Beispiel, das und das Zweite, was ich oft mit Müttern bespreche, die ein schlechtes Gewissen haben wegen einer Trennung. Auch hier muss man sich fragen, habe ich das allein im Griff gehabt oder entscheiden können? Oder sogar schlechtes Gewissen, weil das Kind krank ist. Deshalb höre ich öfter, die Mütter, die sich ein schlechtes Gewissen machen, weil dann haben sie vielleicht das Kind nicht richtig angezogen und die Ohrenschützer vergessen oder nach dem Schwimmbadbesuch die Haare nicht richtig abgetrocknet. Und wenn ich dann sage, so, okay, haben wir da wirklich die alleinige Verantwortung für Viren? Hast du die Viren genommen und in das Kind reingesteckt? War das so? Dann merken sie manchmal selber, dass es vielleicht ein bisschen überzogen ist, die Ingrid, wie die auf sie einballert. Genau das Gleiche haben wir beim Einfluss, was man natürlich nicht mit Doppel-E schreibt, wo man sagt, hatte ich darauf überhaupt Einfluss? Da sind oft die schlechten Gewissen drin, wenn es um Schule geht. Das Kind ist so schlecht in der Schule. Das heißt bestimmt, ich habe es nicht genug gefördert, ich habe nicht genug mit dem Kind gelesen, ich habe nicht genug Hausaufgabenbetreuung gemacht oder war während der Hausaufgabenbetreuung abgelenkt oder habe was anderes gemacht, habe den Geschirrspüler ausgeräumt oder die Nudeln gekocht. Oft, etc. pp. Wo man dann auch sagen muss, schauen wir uns doch mal an, was auf Lernerfolg alles Einfluss hat. Ich sage jetzt auch nicht, dass du null Einfluss darauf hast, aber das sind ja noch andere Faktoren. Das Kind bringt eigene Faktoren mit, also die eigene Lernfähigkeit, die eigene neurologische Ausstattung, die genetische Ausstattung. Dann gibt es da Lehrer. Und die sind halt nun mal entweder gut in ihrem Job und können super erklären, oder die sind nicht so gut in ihrem Job. Das scheint nicht wirklich ein Einstellungskriterium zu sein, wenn ich mir das so anschaue. Also, wie ist die Lernumgebung, wie sind die Gegebenheiten, sind da Geschwister, die da ablenken, Hunger, müde und, das kann man dann ewig nochmal. Und das ist auch, glaube ich, schon immer ganz gut, wenn wir diese Übung machen, dass man mindestens noch drei Faktoren bringen muss, die auch vielleicht mit Einfluss hatten. Ist sehr entlastend.
2: dann die Resultate. Da werden wir pragmatisch und schauen uns an, okay, wirklich wegen dem einen Abend nicht Zähne putzen, alle Zähne gleich ausgefallen. Wirklich, nur die Kinder waren nach dem Ausflug so fertig, es war einfach, das ist, eine ist im Auto schon eingeschlafen, hab da nur reingetragen, das andere hat nur noch gemäkelt und wollte überhaupt nicht, hat einen Rambazamba gemacht und ihr habt entschieden, heute putzen wir die Zähne nicht. Und dann sitzt du auf dem Sofa und bist die schlechteste Mutter der Welt, weil du deinen Kindern nicht die Zähne geputzt hast und wir wissen ja alle, wie schlimm das ist, und dann hier mal gucken, okay, wirklich, ist das jetzt so schlimm? Sind die Zähne direkt ausgefallen? Nein, sind sie nicht, morgen früh wieder Zähne putzen. Geht weg. Vera kriegt damit Antworten, die sie dir bringen kann. Und dann noch die Ansprüche. Und das habe ich gerade schon gesagt. Ingrid kommt mit wahnsinnig vielen Ansprüchen im Gepäck. Die sind gefüttert von Social Media. Die sind gefüttert von der Schwiegermutter. Die sind gefüttert von der Nachbarin. Von den Pädagoginnen, von den Freundinnen auf dem Spielplatz, die nicht ehrlich über ihre Mutterschaft reden, sondern alles recht schön darstellen. Und von denen kriegt Ingrid ihr Futter. Und da darf Vera gerne mal fragen, kann es sein, dass das vielleicht gar nicht meine Ansprüche sind, die hier gerade gegen mich feuern? Ist es mir eigentlich wirklich so wichtig, dass unsere Küche Insta-tauglich ausschaut oder dass der erste Geburtstag eine Motto-Party ist? Weil, good news, sie merken es sich nicht. Ja, nee, also so, also da auch, und es ist jetzt aber nicht so, dass wir jedes schlechte Gewissen dadurch deklinieren müssen, sondern es darf einfach gerne hin und wieder einfach mal so eine Frage zu Rate gezogen werden, so, ja, okay, wirklich, da hier bei der Frage in der heteronormativen Beziehung gibt es da mindestens einen zweiten, der da die Verantwortung trägt, wenn was schief läuft. Mindestens einen zweiten. Und den darf man auch gerne in die Verantwortung nehmen. Genau. Das als Exkurs in die Vera. Und aufbauend auf dem möchte ich gerne mit euch in den Reality-Check gehen, ist das Me-Time. Weil ich höre nämlich leider in dieser ganzen inneren Monolog-Sache dann total oft auch so, ja, und dann war es so toll, ich konnte allein einkaufen gehen, es war so gut. Es war so gut. Und ich fühl's voll, weil Einkaufen mit Kind ist schon nochmal eine ganz andere Hausnummer. Aber die Frage, ob das ist nicht Me-Time, das ist nicht Selbstfürsorge, das ist nicht Erholung, das ist Abarbeiten der existenziellen Aufgaben, das ist teilweise auch einfach Befriedigung eines Grundbedürfnisses. Mit dem Handy auf dem Klo sitzen ist keine Me-Time. Sorry, dass ich das so hart sagen muss, aber da einfach mal wirklich, da muss man für sich selber auch manchmal das Narrativ ändern. Und auch anderen gegenüber. Wenn die Freundinnen sowas erzählen und so, sie so froh sind, dass sie letztens allein den Keller ausmisten konnten und zwar so ruhig da unten, dann darf man schon gerne mal sagen, das ist cool, freut mich voll für dich, dann hast du was geschafft, hat sich bestimmt gut angefühlt. Me-Time war das aber nicht. Nicht, das ist nicht. Oder die Oma kommt extra auf die Kinder aufpassen, damit ich in Ruhe putzen kann. Nee, also schön, aber nee, das ist halt einfach keine Me-Time. Und sich das selber nicht so verkaufen und auch anderen nicht so verkaufen. Weil mit dem Narrativ spinnen wir nur was weiter, was immer noch gegen uns läuft. Und dann einfach wirklich mal fragen, wo habe ich die Zeiten, die meinen Kopf frei machen und meinen Akku wieder aufladen. Ja. Und wir haben, das ist ein Zitat aus dem Buch, so Nudel abseilen ist keine Wellnessbehandlung. Auch nicht, wenn da Dampf ins Gesicht schlägt. Das funktioniert nicht. Nein. Also. Ja. Muss man mal so machen. Und da aber habe ich überhaupt keinen Anspruch und gebe das auch nie mit, was dann, wenn das untere Kriterium getroffen wird, was dann Me-Time ist. Weil es mag nicht jeder in die Badewanne liegen. Man mag auch vielleicht einfach raus in die Natur. Badewanne liegen fühlt sich vielleicht an wie gefangen in heißem Wasser. Und jetzt sollte ich mich da entspannen. Und ich finde es aber eigentlich nicht so cool. Dann ist es auch keine Me-Time, nur weil es auf Social Media propagiert wird. Mach mal ein entspanntes Bad. Nee, dann muss ich halt rausgehen. Oder ich muss lesen. Oder ich muss handwerklich sein, weil mich das meinen Akku auflädt. Das ist das Kriterium. Um die Schleife zurückzukriegen, auch zum Mental Load, kriege ich ganz oft die Frage, wie kriege ich denn jetzt hin, dass mein Partner mehr hilft oder dass der andere diesen Mental Load sehen. Wir haben ja gehört, er ist unsichtbar. tatsächlich ist es am besten, man erlebt es. Und wenn man es hinkriegt, dass es Phasen gibt, in denen man wirklich mal gut tauschen kann oder ein Partner mal eine Sache komplett übernimmt, sodass es erleben kann, dann ist es ein sehr gutes Learning. Ansonsten ist es auch sehr wichtig, wirklich mal Mental Load, diese unsichtbare Arbeit sichtbar zu machen. Und dafür kann es so ein kleines Audit geben, wo ich mir eine Aufgabe mal wirklich exemplarisch herausnehme und sie komplett aufschlüssel, um sichtbar zu machen. Und Schritt 4 ist das, was du siehst, mein lieber Gatte. Das ist das, wo du vielleicht sogar sagst, kann ich ja übernehmen. 1, 2, 3 und 5 habe ich gemacht. Und das hilft mir nicht, wenn du sagst, ich übernehme 4, beziehungsweise wenn du zu mir sagst, sag mir doch, was ich machen soll, weil dann kann ich genau nur Nummer 4 auslagern. Und dann hier wirklich zu sagen, okay, lass uns das mal komplett durchschauen und schauen, ob es einen kompletten Prozess gibt, einen kompletten Verantwortungsbereich, den du von 1 bis 5 übernimmst, sodass das von meiner mentalen Liste komplett weggeht. Und das mal auszuprobieren und dann zu sagen, so, okay, die Ausstattung, Klamottenausstattung für die nächste Saison ist deins. Und wir können gern drüber sprechen und ich mache auch eine Einschulung, aber das ist dann deins. Ich übergebe das. Übergeben heißt dann aber tatsächlich auch, dass wir mit Ingrid ins Gespräch gehen müssen, wenn unsere Ansprüche nicht gematcht werden. So. Und ich will nicht sagen, wir können uns das ganz leicht machen, wenn wir unsere Ansprüche runterschrauben, weil prinzipiell wird es da in dem Prozess Ansprüche geben, die sind wichtig. Die Schuhe müssen halt passen, so. Dann kriegt das Kind irgendwie kaputte Zehen. Aber vielleicht ist es auch egal, wenn die unten blinken. Zum Beispiel. Ja, also so, was einen vielleicht sonst einfach stören würde, kann man dann aber vielleicht sagen, nein, das ist nicht mehr meins. Und wenn das Schuhe sind, die passen und die das Kind cool findet und dann auch anzieht, ohne dass ich eine Diskussion habe, alles fein. Ansprüche erfüllt, mehr muss es nicht haben. Und dann versuchen, einen kompletten Prozess abzugeben. Und dann vielleicht auch mal wieder zu tauschen. Es soll ja nicht nur so sein, dass der Prozess, den ich am wenigsten mag, abgegeben wird, sondern dass man sich da vielleicht auch mal gut austauscht. Das war das, was ich auch 2022 propagiert habe. Ich habe in der Zwischenzeit dazugelernt und darf euch das heute auch mitbringen. Es kann auch mal ganz interessant sein, den Mental Load des anderen sich aufzeichnen zu lassen, weil den sehen wir nämlich auch nicht. Der ist vielleicht tatsächlich geringer. Das darf faktisch gerne so sein, vor allem was die Care-Arbeit angeht. Das heißt aber nicht, dass es ihn nicht gibt. Dass es nur Arbeiten und Heimkommen ist, wie es gerne so salopp dargestellt wird. Und auch hier, glaube ich, ist es ein wichtiges, ich setze mal voraus, man möchte mit seinen Partnern an einem Strang ziehen, man möchte zusammenarbeiten, dass es auch ein Geben und Nehmen ist und nicht so, ich möchte auch deine Seite sehen. Dann ist es ein Miteinander und nicht ein Gegeneinander. So, ich zeige dir jetzt meinen Mental Load oder nimmst du mir gefälligst was ab und was bei dir los ist, interessiert mich nicht. Weil, nur um das Beispiel mit meinem Mann zu bringen, als ich da dann mal nachgefragt habe, kam wirklich sehr, sehr viel rund um unsere existenzielle Sicherheit mit Versicherungen. Sind die noch aktuell? Muss man da irgendwas nachgeben? Also wo er wirklich sich viele Sorgen gemacht hat, hat immer, wenn irgendwas aufkam mit einer Verletzung, einer Krankheit oder so, sofort das Ganze im Kopf abgerattert, hat, warte, dafür sind wir doch versichert, wir haben doch eine Unfallversicherung und wir haben eine Zahnversicherung, wir haben das. Also da war viel Unsichtbares auch für mich. Und war schön zu sehen, dass ich da nicht ganz alleine bin. Nur, dass halt die Bereiche komplett auseinandergegangen sind. Ich so im Kleinteiligeren und er so im Großen Ganzen. Habe ich mich persönlich verbundener gefühlt danach. So, okay, da ist noch jemand, der mentale Dinge trägt, die er mir auch nicht immer erzählt hat. Genau. Dann, spannend, ist ein weiteres Narrativ, das wir unbedingt durchbrechen müssen, ist das der Kleinfamilie, davon hast du heute schon gesprochen, und eigentlich eine ganz, ganz, ganz negative Entwicklung, dass wir inzwischen von diesen größeren Familienverbänden hin zu dieser Kleinfamilie gekommen sind und das jetzt nicht nur auf die Kleinfamilie, sondern auch wirklich so isolierte Kleinfamilien, weil Globalisierung tolle Sache, aber wir wohnen inzwischen halt auch seltener am Heimatort mit unserer Familie, zumindest in der Nähe. Ich bin zum Studieren aus Deutschland hergekommen, habe hier keine biologische Familie, inzwischen eine große Freundesfamilie aufgebaut. Und aber als ich Mama geworden bin, hätte ich mir schon manchmal einfach gewünscht, meine Mama wäre da, ist was anderes als eine Schwiegermama, oder die Schwestern wären da zum Miterziehen, zum Mithelfen, zum Co-Parenting machen. Und das gab es zum Beispiel nicht. Und da bin ich gar nicht alleine mit, das haben wir in der Familienbegleitung total oft, dass man keine soziale gute Integration am Standort hat und also kein Dorf hat. Und dieses Narrativ können wir nur durchbrechen, wenn wir bereit sind, von dem abzulassen. Man muss es allein schaffen und es muss in der Kernfamilie bleiben, Mutter, Vater, Kind oder Mutter, Mutter, Kind, Vater, Vater, Kind. Da sind die Konstellationen dann relativ egal, weil wenn es so abgekapselt unter sich bleiben muss, kann ich von außen keine Hilfen bekommen. Und mit diesem Hilfe ist Schwäche, Hilfe annehmen ist Schwäche, tun wir uns halt selber überhaupt keinen Gefallen. Es gäbe professionelle Institutionen, es gäbe bestimmt auch bei vielen, und ich erlebe das in der Arbeit ganz oft, wenn ich dann mit ihnen arbeite, Freunde, die sich freuen würden, mehr helfen zu dürfen, die gerne einen Anteil übernehmen, ob es jetzt der Hund oder die Kinderbetreuung ist oder eine ganz pragmatische Hilfe, aber wo man sich nicht traut zu fragen, wo man keine Last sein will, wo man nicht zeigen will, weil alle anderen kriegen es doch auch hin. Und wie gesagt, dadurch, dass ich leider im großen System wenig rütteln kann, dann ist es immer sehr hilfreich, in dem kleinen System zu schauen, wie können wir da dann wenigstens ein Dorf schaffen, das diese ganzen Lasten und diesen Systemrucksack im Moment mitträgt. Natürlich auch, wenn nach Möglichkeit Kinderbetreuungseinrichtungen und da dann vielleicht auch mal sich selber erlauben, mehr in Anspruch zu nehmen, als man es dezidiert bräuchte, weil ich so viele Mütter erlebe, die nehmen die Betreuung exakt nur für den Zeitraum, wo sie arbeiten, und sobald sie mit Arbeiten fertig sind, müssen sie das Kind abholen, weil schlechtes Gewissen, weil abschieben und so. Und wo ich dann sage, es könnte aber schon echt einen Knoten lösen, wenn da noch der ein oder andere Nachmittag mit drin wäre oder über die Mittagszeit, wo ein Essen schon gekocht ist, eigentlich super zum Abhaken der Checkliste, Kind hat warmes Essen im Bauch und ich habe aber vielleicht nach dem Arbeiten noch Me-Time. So richtig zum Aufladen, mit einer Freundin Kaffee trinken, wenn es das ist. Genau. Und deswegen hier, die Klügere gibt ab, ist tatsächlich der Titel unseres ersten Buchs gewesen. Wo, es liegt auch hinten, wer reinschauen möchte, wo mehrere so Hilfen drin sind, auch eben an wen denn überhaupt abgeben und wenn ich abgebe, wie kann ich gut abgeben? Also so, wie kann ich es formulieren? Ganz viele brauchen tatsächlich einfach schon eine Formulierungshilfe. Wie kann ich es mir selber erlauben, abzugeben? Welche Basisregeln braucht es dann aber vielleicht? Gell? So, an was sollte sich eine Person, die viel Care-Arbeit mit mir übernimmt, vielleicht auch irgendwo halten? Wo muss ich locker lassen? Solche Dinge. Und genau, deswegen gerne mal wieder mehr Dörfer aufbauen, mehr Freundesfamilien gründen, mehr Menschen auch die Möglichkeit geben zu helfen. Und weil tatsächlich gibt es aus dem Ehrenamt Studien dazu, was es mit uns macht. Wir schütten Oxytocin aus, wenn wir helfen. Wir fühlen uns selbstwirksamer, wir fühlen uns wichtiger. Und eigentlich tue ich mir damit auch selber was Gutes. Vielleicht kann man das nächste Mal, wenn jemand Hilfe anbietet, sich selber auf die Schulter klopfen und sagen, ich gönne dir das jetzt. Und genau, falls ihr mal in der Position seid, dass ihr Hilfe anbietet, das war mir auch immer schon eine ganz wichtige Botschaft. Jedes Hilfsangebot kann besser angenommen werden, wenn es ein konkretes Hilfsangebot ist. Also falls es das nächste Mal eine Freundin im Wochenbett ist und ihr sagt, mal meld dich, wenn du was brauchst, das macht sie nicht. Das macht sie nicht, weil sie keine Ahnung hat, was du damit meinst. Was wäre ein Bereich, in dem du gerne helfen würdest? Und wenn man aber sagt, ich habe überhaupt kein Problem, eine Zeit lang für euch mit einzukaufen, weil ich gehe eh, sag mir Bescheid, wenn ihr was braucht, dann ist das plötzlich in eine realistische Sprache gepackt und der andere hat ja ganz klar gesagt, ich gehe ja eh. oder ich kann euren Hund mitnehmen, ich gehe eh jeden Tag spazieren, oder ich gehe am Wochenende wandern, könnt ihn mitnehmen, dann ist es was Annehmbares geworden, wo man auch nicht das Gefühl hat, man ist eine Last. Also sowas auch mit in die Welt zu nehmen, um anderen das auch zu ermöglichen, Hilfe anzunehmen, glaube ich, kann im Kleinen ganz, ganz viel bewirken, wie wir miteinander umgehen. Ja, durch. Kein Problem. Ich kann den Rest auch improvisieren. Ja. Johann, hast du die Zeit im Blick?
0: Ja, genau. Vielleicht nur so.
2: Moderiere ich es ab.
0: 5 Minuten vielleicht noch, wenn du da noch was teilen magst. Dann können wir dann noch ins Gespräch kommen, sozusagen.
2: Nee, ganz egal. Ich war bei den Angeboten, genau.
0: Genau, bei der Hilfe.
2: Genau. Für alle Partner und PartnerInnen, glaube ich, ist es ein wichtiger Punkt, reinzugehen und zu sagen, okay, ich möchte nicht mehr nur der ausführende Part sein, ich möchte nicht mehr der sein, der auf Anweisungen, Befehle wartet. Ich glaube, das sollte auch etwas sehr Empowerndes sein für Beziehungen, und dass prinzipiell Handlungen antizipiert werden und man auch für sich eigene Verantwortungsbereiche einfordert. Das würde ich mir sehr wünschen für Partner und Partnerinnen. Und für Frauen möchte ich sagen, so, ihr seid es absolut wert, das nicht, also macht euch nicht aus, dass ihr das still ertragt und dass der Mental Load immer bei euch bleibt und ihr dann irgendwie eine gute Mutter seid, weil ihr geht halt dann als super gute Mutter unter. Das bringt auch niemandem was, sondern hier das einzufordern und ganz klar auf den Tisch zu bringen und zu sagen, so, okay, wir müssen uns da hinsetzen, wir müssen uns das angucken, das muss besser verteilt sein, und das findet jeder für sich. 50-50 ist nicht der Anspruch, es muss nicht auf dem Papier genau in der Mitte durchgeschnitten werden, das machst du, sondern das kann jede Familie für sich individuell finden. Es sollte nur so sein, dass nicht einer am Boden kriecht, weil der Rucksack so schwer ist, und der andere hüpfend den Berg hinaufsprintet. Das darf es nicht sein. Es sollten beide Seite an Seite gehen und versuchen, den Mental Load so aufzuteilen, dass ihn auch jeder tragen kann. Das hat nicht nur zum Vorteil, dass man jetzt in diesem Moment hoffentlich gesünder bleibt, sondern das ist auch das, was wir weitergeben, was wir vorleben, den Kindern, die wir großziehen, in den Söhnen, den Töchtern, was sie erwarten dürfen, den Söhnen, was normal ist zu geben, sich zu beteiligen. Das kann auch bei so Kleinigkeiten anfangen, wie dass wir die Söhne, dass sie selber sich um die Geburtstagsgeschenke von ihren Freunden kümmern und selber da Ideen haben müssen. Und das sind Winzigkeiten, aber das ist was erst die Mutter abnimmt, später dann die Partnerin wo wir aber was mitbringen, so, hey, das ist für deine Freundschaften zu sorgen, das ist auch deine Verantwortung. Und das leben wir vor in Partnerschaften, wo nicht alles harmonisch ist, wo wir uns aber hinsetzen und ausverhandeln, wie es besser sein kann. Und lernen, da fair aufzuteilen. Vielleicht auch dann, umso größer die Kinder sind und umso größer dann auch verteilt in der ganzen Familie. Da gibt es dann schöne Methoden mit Familienkonferenzen, wo man sich hinsetzen kann, wo der Mental Load dann auch in der Familie Stück für Stück in kleinen Häppchen aufgeteilt wird. Und da bleiben wir dann immer noch bei den Kindern, immer noch schon ein bisschen in der Projektmanager-Funktion, aber das ist dann ein Samen, den wir vielleicht hoffentlich für eine Schwiegertochter oder einen Schwiegersohn gesät haben oder halt eine Partnerperson, die dann nochmal später kommt. Und so hoffe ich, oder ich rede es mir ein, ich weiß es nicht, dass wir im Kleinen halt auch was verändern mit solchen Dingen. Genau, und damit möchte ich sagen, Care-Arbeit ist politisch, und auch wenn wir im Kleinen was ändern, können wir da hoffentlich was anstoßen. Und bin vorbei, ohne Präsentation. Dankeschön.
0: Ja, vielen Dank.
2: Gerne.
0: Danke, Michelle, für die Präsentation, für diese Praxisnähe mit eben ganz guten Beispielen, wo ich mich auch ganz oft wiedererkannt habe, für das, dass du auch, genau, dass es da auch Humor gibt, Platz für Humor war und gleichzeitig auch ganz klare Fakten. Danke, dass du auch aus deiner Arbeit berichtet hast und auch aus dem eigenen Leben und natürlich als Expertin, als Psychologin. Gibt es schon erste Fragen oder Anmerkungen von eurer Seite? Beschäftigt euch was? Wenn ihr diese zwei Inputs, die ganz unterschiedlich waren, aber wo es eigentlich um ganz ähnliche Themen gegangen ist, wenn ihr das, nachdem ihr das jetzt angehört habt, gibt da was, wo ihr sagt mal, da möchte ich jetzt was dazu sagen oder das berührt mich gerade oder es ist was, was mich auch beschäftigt. Also herzliche Einladung. Und meine Einladung ist immer auch kurz den eigenen Namen zu nennen, damit wir wissen, wer so im Raum ist. Genau.

0: Du könntest es anders sagen, wenn es mit Beamer also geht oder
1: so. Und ich habe leider versäumt, weil du dann dich bedankt hast, dass wir hier sein dürfen. Du bist nicht von. Wo bist du heute?
0: Ich bin selbstständig unter dem Namen Social Change Rocks. Aha. Und mache öfter Moderationen.
1: Okay.
0: Und Antidiskriminierungstraining Unternehmen und Uni und so weiter.
1: Okay.
0: Genau. Und habe Politikwissenschaft studiert mit Schwerpunkt Gender Studies und das Thema Muttersein hat mich ganz lang gar nicht berührt. Und dachte mir, warum reden wir immer über die Doppelbelastung und was auch immer, bis ich dann eben selber auch Mutter geworden bin und gesehen habe, manche Dinge werden nochmal ganz neu erlebt. Ich erlebe meinen Körper neu, erlebe meine Rolle neu, meine Schuldgefühle und so weiter. Gut, dann stelle ich eine Frage oder das, was mich beschäftigt. Wir haben so einfach so ein bisschen den Bogen auch zu den anderen, anderen Veranstaltungen, weil das ja ganz Veranstaltungsreihe ist. Du hast von der Kleinfamilie gesprochen, ich habe da vorher auch schon davon gesprochen. Was glaubst du, und es gibt sozusagen Kleinfamilien, isolierte Kleinfamilien, durch Migration, durch längere Berufswege, Ausbildungswege. Es gibt Projekte, wo Alleinerziehende zum Beispiel sich zusammentun.
2: Mhm.
0: In Wien gibt es da also was, wo Frauen sagen, sie wohnen zusammen, weil sie sich gegenseitig da unterstützen können. Genauso. Warum glaubst du jetzt auch aus deiner Rolle als Psychologin, warum ist dieses sich helfen können, also um Hilfe bitten und sich organisieren, warum ist das immer noch so ein kleiner Bereich?
2: Vor der Antwort möchte ich gerne dazu sagen, dass es in Deutschland, und ich bin in Kontakt mit denen, in Deutschland gibt es ein Projekt, das heißt Lemur. Das ist eine deutschlandweite Plattform, wo sich Alleinerziehende, also die eine Alleinerziehende kann ihre Wohnung reinstellen und sagen, getrennt, die Wohnung sehr groß, Haus sehr groß oder so, wir hätten zwei Schlafzimmer und das und das, das wo möchte vielleicht eine andere Alleinerziehende mit dazuziehen. Also so ein Wohnungssharing-Plattform für Alleinerziehende. Heißt Lemur und die versuchen schon länger auch in Österreich Fuß zu fassen mit den ganzen Verordnungen und so, aber da bin ich mit denen in Kontakt und auch mit dem Verein Alleinerziehende, um da was zu. So das glaube ich wäre wirklich sehr toll.
1: Ja.
2: Ich glaube nur einfach, dass soziale Veränderungen, vor allem jetzt auch bei sowas, sage ich mal, Hochheiligem wie die Kleinfamilie, das braucht vor allem auch im ländlichen Bereich einfach wirklich lange, bis da alternative Modelle akzeptiert werden. Da tun sich Städte und vor allem Städte, die auch sehr junge Bevölkerung haben, weil sie Universitätsstädte sind oder so, tun sich ein bisschen leichter. Dort entstehen dann auch immer solche tollen Projekte, Ideen, Vereine, Verbindungen, Kommunen, sowas. Und bis die es dann aufs Land schaffen, vor allem jetzt so auch in vielleicht Bereiche, die noch auch sehr katholisch sind oder so, da dauert es immer. Und das dauert immer so lange, weil wir prinzipiell Angst vor der Veränderung haben, weil sie könnte uns abstrafen. Sie könnte dafür sorgen, dass wir aus diesem Kleingesellschaftskreis, in dem wir sind, dort vielleicht isoliert werden, ausgestoßen werden, in unserer Dorfgemeinschaft nicht mehr integriert sind. Das wird man sehr viel abgestraft, wenn man anders ist, wenn man die Norm verlässt. Dann ist plötzlich das Vereinsleben nicht mehr so fein, weil alle einen so komisch angucken oder nichts mehr mit einem machen. Oder die Kinder spüren es, weil man lebt polyamor und hat es eigentlich voll fein, aber das Kind wird zu keinem Kindergeburtstag eingeladen, weil das sind die komischen. Und das heißt, unsere soziale Antenne will eigentlich, dass wir auf dem normalen Trampelpfad bleiben, weil dann sind wir safe. Dann wenn wir ganz weit zurückgehen, dann werden wir nicht aus der Höhle gestoßen, in der es warm ist und alle sich gegenseitig beschützen, weil wir die mit den verrückten Ideen sind. Und ein bisschen so ein altes biologisches Muster haben wir ja schon noch in uns drin ticken. Das sagt, in der Gemeinschaft sind wir halt sicherer und deswegen wollen wir dann da auch dazugehören. Und dann solche Experimente zu machen, erfordert halt sehr viel Mut. Das so. Also muss man sich auch nicht schämen, wenn man jetzt nicht der Mutigste ist und da voll vom,
0: weil gleich was gründet.
2: Gleich was gründet und gleich voll von der Norm abweichen. Wir machen es jetzt ganz anders, weil es ist schon in uns verankert, dass wir da vorsichtig sind.
3: Bitte. Gerade jetzt direkt auf der Gedanke, der mir jetzt gekommen ist, weil du sagst, wir in der Gemeinschaft sind wir sicher und das, was wir kennen, vor allem in dem schon katholisch geprägten Tirol, das bin ich immer, also so im Austausch mit Freunden, die nicht aus Tirol sind, merke ich immer, wie krass das bei uns schon drinnen ist, so, vor allem wenn man ländlich aufgewachsen ist. Aber was ich sagen will, ist, meine Schwester zum Beispiel, die hat jetzt zwei Kinder, also sie und ihr Partner haben zwei Kinder,
2: ja.
3: Und der Sohn wird 3 und die Tochter wird 1 im Sommer. Und sie versucht eigentlich sehr viel dahinter zu sein, dass sie irgendwo Wohngemeinschaft finden, damit sie ein Dorf bilden, weil sie sehr vieles alleine schultert, würde ich jetzt in der Außenwahrnehmung auch sagen, sagt sie in ihrer Selbstwahrnehmung auch. Und da war jetzt mein Gedanke einfach, weil du gesagt hast, ja, die Gemeinschaft gibt uns ja Sicherheit. Eigentlich ist ja genau das ja auch das Streben wieder nach Gemeinschaft. Warum ecken wir da so an mit diesen kreativen Ideen, die ja gar nicht neu sind, die ja eigentlich sehr viel mehr den Zeitgeist treffen würden, mit diesen Generationenhäusern, die mehr eigentlich unsere Großeltern kennen, also das eigentlich das Bekannte ist. Warum eckt es so an, würdest du sagen, dass das dann oft nicht möglich oder so lange einen Atem braucht, sowas umzusetzen, vor allem in Tirol. Also gerade in Tirol, ich kriege es einfach mit, wie sie sich versuchen zu engagieren, in Gruppen zusammenfassen, die nach Baugründen suchen oder nach Projekten, die einfach wollen, viele junge Menschen, die wollen entweder allein oder mit der Familie oder in ihren Partnerinnenschaften gemeinsam wohnen, dass es einfach in Tirol so schwierig ist, sowas irgendwo in die Köpfe zu kriegen, dass das eigentlich das gleiche und dasselbe Verlangen ist.
2: Genau. Es ist nur schon so lange nicht mehr befriedigt, also nicht mehr so gelebt worden. Und also wir leben es ja immer noch, indem wir in Vereinen sind und in ehrenamtlichen in Tätigkeiten und in uns nach Gruppen sehnen und so und sie auch schaffen. Nur die Geschichte der Kleinfamilie hat mit der Industrialisierung angefangen, als wir aus den gemeinschaftlichen Lebens- und Arbeitsräumen in die Kleinhäuser sind. Und da, jetzt haben wir diesen Pfad ausgetrampelt. Und die Rückkehr zu dem, was früher ganz normal wird, ist halt einfach schon 150, 200 Jahre her und braucht jetzt

0: den nächsten jungen Mitläufer hervorbringt, die Kleinfamilie als kontrollierbares Gut. Und das ist ganz tief in uns drin. Und wenn ich denke, manche Erziehungsansätze, also ich habe mich für das vierte Buch sehr mit dieser Nazi-Geschichte auseinandergesetzt, wie sie unsere Erziehung heute geprägt hat und einiges von dem, was damals Johanna Harrer in diesen Erziehungsratgebern in der Nazi-Zeit geschrieben hat, finden wir heute noch im Erziehungsgut. Und das sind aber jetzt schon drei, vier Generationen, also drei sicher, wo man sagen könnte, das arbeiten wir jetzt noch dagegen an. Gegen schreien lassen, gegen soll sich nicht so aufführen, der kleine Tyrann, der Tyrann, der manipuliert, sind Dinge, die dort propagiert wurden. Davor gab es schon eine eigentlich liberalere Pädagogik. Also da sieht man, solche Dinge brauchen lang und die Kleinfamilie wurde uns dort auch so hart eingeimpft und auch die katholische Kirche mit dem Vater als Vorstand der Familie. Ist dann sogar noch tiefer in uns drin, weil das ist ja schon richtig lang. Also da, glaube ich, brauchen wir noch ein bisschen.
1: Bitte.
2: Jonathan, hi.
0: Hi.
2: Ich glaube, das geht, also so habe ich es, ich bin Architekt und kriege es halt viel mit, dass es auch ganz viel um den Wohnraum, also den, sagen wir mal, irgendwelche Projektentwicklungen und so weiter, die würden niemals an diese Konzepte denken oder sehr, sehr, sehr wenig. Es gibt natürlich partizipative Projekte und so weiter, das ist super schön, aber das sind 1-2%, die es machen, aber nicht im normalen Umfeld wird es sowas nicht geben. Und eigentlich erfordert es ja, dass man anders denkt.
0: Ja.
2: Und das wird das daran scheitern. Und wenn dann eben, wenn du sagst, man sucht, man ist ewig auf der Suche nach irgendwas, das dieses Zusammenleben irgendwie erlaubt und nicht wieder jetzt, wenn du dann die typische Wohnung mit den drei Zimmern hintereinander und man will dann jetzt,
0: ja, genau.
2: Ja, da will ich auch in einem Spart, ja. Das ist blöd. Und da glaube ich, da hätte man schon Systemkritik.
0: Bitte.
2: Dann wäre das,
0: Unbedingt.
2: glaube ich, ziemlich deutlich. Ja.
0: Ja, klar, wenn die bauen, gar nicht daran denken,
2: Genau. Man interessiert sich dran.
0: wird es auch noch mal länger dauern, weil dann sind die Sachen schon gebaut.
2: Ja, aber ich
0: Ja.
2: kenne auch wenige weibliche Chefs von Projektentwicklerfirmen, muss man auch
0: Ja,
2: sagen.
0: wo wir noch tiefer in
2: Ja,
0: der
2: genau.
0: Systemkritik drin
2: Na,
0: wären,
2: eben.
0: warum ist das so?
2: Ja, eben.
0: Ja.
1: Ja, bitte.
3: Ich wollte noch fragen, also wie da gerne die Individualisierung sehe ich da halt, also das hört da irgendwie raus und das Patriarchat, also das will ich ja gerne ein bisschen abschaffen, aber das werde ich jetzt wahrscheinlich nicht so schnell schaffen oder werden wir das so schnell schaffen. Jetzt wollte ich fragen, so konkret, was mich interessiert ist, weil bei der Vera war es, glaube ich, war irgendwo die Risikoeinschätzung, was passiert. Und ich kenne es ja aus meinem eigenen Umfeld und aus meinem eigenen Leben sehr oft. Wie geht man mit dem um? Weil das ist natürlich schön, wenn ich das jetzt so lese, aber wie machen wir jetzt damit? Also vom Naturell her gibt es Menschen, die sehen halt, das Risiko, dass irgendwas Schlimmes eintritt, halt recht spät und die warten halt lange. Beispiel mit den Winterschuhen, bei denen tritt der Winter halt einfach später ein. Und früher, wie manage ich das jetzt? Also da würde ich gerne, gibt es da irgendwo schon Ideen, Workshops, was man besuchen kann, damit man das irgendwie in den Griff kann?
0: Also es geht jetzt um die Abschätzung der Konsequenzen
3: Zum Beispiel
0: für mein, also
3: Arschloch.
0: für die Dinge, von denen ich ein schlechtes Gewissen habe. Ja. Ich wollte das jetzt gar nicht machen, aber ich muss in dem Fall, um auf die Frage zu antworten, weil wir haben uns das auch gefragt, wie machen wir das? Und dafür brauche ich ja viel Wissen, oder? Also da muss ich ja Risikoabschätzung, dafür brauche ich Informationen. Ich muss wissen, macht einmal Zähneputzen nichts aus oder ist es tatsächlich schon schlimm? Oder wie ist das mit dem Co-Sleeping? Macht das was aus? Verderbe ich mein Kind? Oder wenn Mama und Papa sich trennen? Wo sind wir auf der Risikoeinschätzung und was kann diese Risikoeinschätzung beeinflussen? Und deswegen beinhaltet tatsächlich das Buch, das wir zu Vera geschrieben haben, 26 Kapitel, die sich einzelne große Bereiche vorgenommen haben, über die Frauen schlechtes Gewissen haben. Kaiserschnitt, Geburt, Stillen, Schlafen, Erziehen, Krankheiten der Mutter, Krankheiten der Eltern, Trennung der Eltern, Konflikte der Eltern, um die mit dem Wissen anzureichern, das du brauchst, um einzuschätzen, ist es jetzt so schlimm, dass unsere Kinder uns gestern Abend streiten gehört haben oder können wir das noch rumreißen oder sind sie jetzt traumatisiert? Ja, es klingt ein bisschen absurd, aber ich habe das oft, dass die Mütter das Sorge haben, dass sie ihre Kinder mit einmal schimpfen, schreien, laut worden, Türe geknallt, traumatisiert. Das heißt, im Endeffekt, das, was ich sage, ist, du brauchst natürlich entsprechendes Wissen. Und da muss jeder für sich die Punkte finden, wo er ständig wieder ein schlechtes Gewissen hat oder wo er sich

0: dauernd im Overthinking vergräbt, das Gedankenkarussell am Abend einfach nicht stillsteht, weil wenn es bei dem einen die Ernährung ist, oder die wie immer wiederkehrende Jausenbox-Thematik, dann werde ich mich da vielleicht mehr, muss Vera mit Informationen befüttern. Was brauchen Kinder? Auf was muss ich wirklich achten und wo darf man eigentlich auch mal Abstriche machen? Muss es denn so zart sein, so kalorienkontrolliert, oder darf ich da lockerer werden? Oder eben mit dem Schlafen. Werden Kinder wirklich abhängig von ihren Eltern, wenn sie bis 3 im Elternbett schlafen? Ist das wahr? Und nicht, weil die Nachbarin das gesagt hat, dass das so ist, sondern wirklich, was sagt denn vielleicht auch die Forschung da dazu? Und die, also beim Schreiben von dem Buch haben wir geschrieben. 480 Seiten später sagt der Verlag, ihr habt 248 Seiten nur Platz gehabt. Oh, okay. Also 248 Seiten, wo wir die größten Baustellen, die Mamas uns berichtet haben, auf Social Media, auf unserer Website und bei mir in der Arbeit, aufgedröselt haben. Wie schaut es denn wirklich aus? Ja, das grüne Buch, genau. Und sonst gibt es ja Elternbildung, muss ich auch sagen. Kann ich sehr empfehlen. Also gerade bei den Themen, wo man Unsicherheiten spürt, finde ich es ganz toll, hier in Tirol Fit for Family Elternbildungskurse zu besuchen und sich, statt das mit sich selber rumzutragen und auszumachen, wirklich einfach auch die Kompetenzen, die man braucht, noch holen und die Informationen. Statt dem schlechten Gewissen unter Ingrid so viel Macht zu geben, baue ich mir lieber eine starke Wehre auf. Hat es die Frage überhaupt beantwortet? Ich bin mir gerade nicht sicher.
1: Ich bin Paarberater und ich denke mir in der Konstellation, wenn die dann vor mir sitzen und sie dann über die Vera und über die Ingrid streiten.
0: Die Paare streiten über Ingrid und natürlich darfst du sagen. Über Ingrid und
1: Ingrid. Also ich sehe es wieder, okay, dann ist wieder der Mental Load beim weiblichen Teil, der ist ja dann wieder, okay, ich muss mir jetzt informieren darüber, was eigentlich wirklich schädlich ist. Also ich nehme auch mal an, dass der andere Teil dann jetzt weniger interessiert ist dran und hat deswegen weniger Effekt. Und diese Balance der Frage, also wie kriegt man das am besten hin, dass jemand, den es nicht interessiert, wie kann man denn, das Interesse kann man denn nicht nehmen?
0: Ja, aber ich schätze mal, diese Lektion wirst du in der Paarberatung auch schon gelernt haben, oder jemanden, den es nicht interessiert, kriege ich auch nicht. Also wenn ich da gehe ich ja dann, muss ich ja dann über die Beziehungsebene gehen, oder? Wenn meinem Partner meine Gesundheit, mein Wohlbefinden und so weiter wichtig ist, dann kann ich ihn hoffentlich darüber motivieren, dass er auch meine Interessen teilt und mir da vielleicht auch was abnimmt, auch wenn er selber sagt, ich sehe das nicht so eng wie du, weil das hört man ja total oft, oder? Ich sehe das einfach nicht so eng. So, ja, aber mir ist es wichtig, für mich und für unsere Beziehung, für unser Beziehungsgeflecht ist es wichtig, dass es dich auch interessiert. Ja, wenn du alleine wohnen würdest, ist okay, dann kann es dich nicht interessieren, wie es hier ausschaut, aber für mich ist es wichtig, weil ein Interesse kann ich ja niemandem einpflanzen. Ich kann ja nur an ihn appellieren, hey, für uns als Paar, für uns als Familie und für die Gesundheit unseres Kindes, psychische, körperliche Entwicklungsgesundheit. Und dann kann man vielleicht auch sowas einfach mal aufteilen. Also du machst dich dann schlau. Weil wie viele Frauen kuratieren Wissen für ihre Männer? Die lesen Ratgeber und legen ihren Männern entweder den Ratgeber hin und sagen, ich habe dir das Kapitel E markiert, lies bitte wenigstens das. Oder eben, ich habe den Ratgeber gelesen, hier sind die 5 wichtigsten Facts. Das wäre wichtig. Das machen ganz viele. Und eventuell lässt sich das auch einfach mal umdrehen. Und so, das Thema ist jetzt deins, bitte mach dich schlau. Kuratier's mir, sag mir dann, auf was müssen wir in Zukunft wirklich achten? Bei der Sonnencreme. Weil ich recherchiere mir bei allen Stiftung Warentest-Plattformen die Finger wund, um die zu finden, die keine Nanopartikel hat und nicht in 25 Jahren bei unserem Kind Krebs auslöst. Jetzt mach du das diesen Sommer. So. Entschuldigung.
2: Danke, ich habe gerade was auf dem Hals. Was ich total spannend finde, du hast es am Anfang bei deiner Einleitung gesagt, es ist ja einerseits eine Kritik, also wir müssen das System in Frage stellen, die ja. Grundsatzkritik, die Care-Arbeit an den Rand drängt, obwohl es ohne Care-Arbeit mit unserem Leben nicht weitergehen würde. So. Mhm. Und das erlebe ich ganz oft in meinen Seminaren und Trainings oder Moderationen, dass einerseits diese Kritik an diesen vorherrschenden Machtverhältnissen gibt, Und gleichzeitig wir ja immer wieder Spielräume finden müssen. Und das hast du jetzt auch so gut beschrieben, in dem System, in dem wir drinnen sind. Und das ist so ein Dilemma, in dem wir uns befinden, sozusagen. Wir müssen immer wieder schauen, wie organisieren wir uns, wie organisieren wir Care-Arbeit, wie arbeiten wir an unserer Selbstfürsorge, wie schauen wir, dass wir irgendwie unseren eigenen Körper nur spüren als Mütter und so weiter. Und gleichzeitig aber zu sagen, hier ist Patriarchat, macht Menschen... ist einfach scheiße, sagst du jetzt einmal so, ja. Oder? Und beutet Menschen und beutet Frauen aus, beutet aber auch Arbeiterinnen aus dem globalen Süden aus. Also es ist ja wirklich ganz vieles richtig schlecht. Und das finde ich so ein Spannungsfeld, in dem wir uns auch bei dieser Debatte befinden. Und apropos Handlungsspielräume, Anna, jetzt würde ich gerne dir auch nochmal eine Frage stellen. Wie ist es für dich, also ich habe deinen Text jetzt gehört und hat mich sehr berührt und jetzt wollte ich fragen, in welcher Form du die mit dem Thema Care-Arbeit und Überforderung auch in deinen anderen Texten auseinandersetzt und ob dir das begleitet sozusagen.
0: Genau.
2: Ja.
0: Könnte man sagen, mehr oder weniger alle meine Texte, die Kurztexte, kreisen eigentlich um das Thema. Und das kommt immer wieder daher in unterschiedlichen Formen. Nur das Romanprojekt ist ein bisschen anders. Ja, da bin ich irgendwie in einer anderen Schiene, in einer anderen, ich glaube auch in anderen Lebensphasen. Also das ist ein bisschen, das Romanprojekt geht eher in eine männlich geprägte Welt und männlich, tirolerisch. Gebirgig und so weiter und so fort. Sehr viel spielt an der Klinik da drüben, wenn ich jetzt da richtig rüber zeige.
2: Ja.
0: So.
2: Ja.
0: Also das ist ein bisschen was anderes, aber in den Kurztexten komme ich einfach immer wieder zu dem Thema und manchmal muss man selber dabei auf die Finger schauen und denken, Anna, du schreibst ja immer das Gleiche. Das kommt nur in unterschiedlichen Verpackungen daher. Ja.
2: Und wenn du das dann vortragst, wie reagieren denn die Menschen auf das? Weil es ist ja so, also wir haben ja jetzt, wenn ich das zur Verfügung stellen darf, auch so ein bisschen ungemütlich gefühlt, weil ich mir gedacht habe, boah, diese Situationen, diese Enge, es eskaliert klar und es ist ja auch schon eskaliert, das macht es eng. Also wie reagiert dein Publikum da?
0: Unterschiedlich. Ja. Was ich sehr, sehr oft beobachte bei meinen Texten, ist, dass, ich weiß nicht, ob ich das zu pauschalisieren kann, aber dass die Leute so Andockpunkte haben und sich quasi ihres herausnehmen. Ja, und dann sagen, oh, diese Familiensituation ist ja genau so. Und dann kommt jemand daher, nein, es ist genau anders und so weiter und so fort. Und solche Situationen genieße ich eigentlich sehr, weil ich denke, okay, das ist mein Job. Ja. Ich stelle euch Material zur Verfügung, versuche das so zu gestalten, dass ich viele Freiräume lasse. Ja, dass man als Leserin viel hineinschlüpfen kann mit eigenen Empfindungen und eigenen Geschichten. Und ich finde das dann sehr schön, wenn ich merke, dass das irgendwie greift. Insofern genieße ich auch, wenn da Uneinigkeiten sind im Publikum, wenn ich merke, da ist Spannung. Ja. Da denkt man, okay, ja, das ist das, was Literatur kann und das ist das, was Literatur von anderen Darstellungsweisen und von anderen Erzählungen unterscheidet.
2: Und du arbeitest ja mit Kurzgeschichten und oft einmal kürzeren Texten. Jetzt fängt der Roman an und ist ja in den letzten Jahren auch ein bisschen was passiert, wenn man sich die Bücher anschaut, wie von der Mareike Fallwickel zum Beispiel, oder? Und alles so still, wo es darum geht, dass Frauen sich auf den Boden legen und sagen, so, jetzt machen wir mal gar nichts mehr in dem Bereich, also das ist ja auch sozusagen Theaterproduktion und so weiter. Spürst du was, ein bisschen was von diesem Kribbeln, das da vielleicht entsteht in Bezug auf Care-Arbeit, in Bezug auf Fürsorge? Ist da irgendwie ein Auftrieb oder ein Miteinander spürbar bei den Autorinnen?
0: Schwer zu sagen, würde ich sagen, ja. Also es ist natürlich, Literatur unterliegt immer Moden und Tendenzen und natürlich sind diese Themen sehr, sehr, sehr präsent im Moment. Mhm. Auf der anderen Seite gibt es sehr, sehr wenig Einigkeit. Mhm. Ja, es gibt wenig an einem Strang ziehen, was natürlich auch wieder bedauerlich ist. Mhm. Dafür gibt es wieder einen Diskurs. Mhm. Ja. Also sehr, sehr schwer zu beantworten.
3: Aber was wirklich ganz sicher der Fall ist, ist, dass das Frauenthemen und das gerade so Themen, also alltägliche Themen, die ja früher in der Literatur nicht so repräsentiert waren, dass die viel, viel mehr sichtbar gemacht werden. Mhm. Ja, also dass sie wirklich jetzt zum Beispiel hergehen kann und einen Text über Nudeln kochen schreiben kann und was halt nur so dranhängt irgendwie. Und mir damit nicht banal vorkommen muss.
2: Ja. Okay, spannend.
3: Und ich glaube, da gilt es weiter zu bohren. Ja.
2: Habt ihr eine Frage an die Anna aus literarischer Perspektive? Oder gibt es noch was, was ihr sagen wollt zu Michelle oder zu dem ganzen Format sozusagen? Ja, bitte.
4: Ja, ich wollte nur eine Erfahrung teilen, weil ich war tatsächlich in einer Alleinerzieher-WG. Also ich bin Elena und mein Sohn ist inzwischen 15, aber damals bin ich, wo er 3 war, wir haben uns getrennt und ich bin dann tatsächlich vom Land in die Stadt, weil es am Land irgendwie schwieriger war. Mhm. Also Netzwerk am Land ist irgendwie immer ein bisschen schwieriger und habe dann tatsächlich auch in der Stadt mehr Gleichgesinnte und mehr in der gleichen Situation gefunden. Habe dann eben eine Alleinerzieher-WG gegründet, beziehungsweise bin zu einer Alleinerziehenden eingezogen mit meinem Sohn. Und es war tatsächlich extrem schwierig. Also ich muss sagen, es klingt auch total romantisch, aber es muss auch passen. Also es muss voll gut matchen. Und sie war total aufbrausend und sie hat einen total anderen Erziehungsstil gehabt und hat halt auch geschrien und so. Und wir waren halt total ruhig. Also ich und mein Sohn, wir sind halt eher ruhigen und so. Und wir waren dann am Ende total froh, dass wir auszugehen.
3: Also, ja, voll schade.
4: Ich kann mir vorstellen, dass es bei Frauen vielleicht nochmal ein bisschen schwieriger ist, weil Männer vielleicht eher ein bisschen resignieren bei der Erziehung und die Frauen halt da klarere Vorstellungen haben bei der Erziehung. Kann ich mir vorstellen, dass das schwierig sein kann.
3: Ich bin da immer so am Überlegen, ob das nicht so eine Henne-Ei-Thematik ist, oder? Weil wenn dir immer schon vorgelebt und suggeriert wird, dass das kein Männerthema ist. Absolut, das also erlebe ich schon auch ganz oft.
4: Und es war so, dass es dann am Ende total unausgewogen war, sie war viel krank und ich bin dann eigentlich auch schlechter ausgestiegen dabei. Mhm. Und das, ja. Also das ist schon auch... Schwierigkeiten.
3: Ja, natürlich. Ja. Also, es ist auch nicht das Gelbe vom Ei, aber kann nein, vielleicht also zumindest mal super, als also die Idee sputen. Ja.
2: Danke fürs Teilen und Erfahrung. Gibt es andere Wortmeldungen? Magst du was sagen?
5: Ja, ich wollte, Silke habe ich schon gesagt. Ja. Ich habe auch 3 Kinder und bin alleinerziehend eigentlich schon seit ich denken kann. Und eben, man hört doch eigentlich, oder es gibt glaube ich eben Zahlen, dass Alleinerziehende prinzipiell ja besser mit dem Mental Load oder weniger Mental Load vielleicht haben, weil sie den Partnerteil nicht haben, eben die Schwiegereltern und so weiter.
3: Ja, ich weiß. Oder? Ja, absolut. Ja, also das ist tatsächlich richtig, dass der Mental Load nach der Trennung sinkt. Und es ist keine gute, steigt man nicht so gut aus, ja, also das muss einem schon also man prinzipiell werden andere Belastungen natürlich dafür, dann hat man oftmals finanzielles, was massiv dann belastend ist, und die tatsächliche Care-Arbeit wird vielleicht, also die ist auch die sichtbare, die man vielleicht vorher sich noch ein bisschen besser geteilt hat, wird mehr. Ja, aber wenn dann wirklich Mütter sagen, hey, es geht mir besser, seit ich getrennt bin und jetzt gibt es sogar ein ganz freies Wochenende ohne Mental Load, dann ist das schon ein Abo. Ja, okay, kannst du so bestätigen? Ja,
5: alles erledigt. Also ich habe auch nicht zusammen gewohnt, wo man noch.
3: Okay, ja.
5: Deswegen habe ich es eigentlich immer schon gesagt, aber ich habe es mir auch so gerichtet, muss ich auch sagen. Also ich wäre eher der Typ Erziehung an sich reißen, wo der Mann gar nicht viel Chance gehabt hat, eigentlich, um sich da einzubringen. Darf ich gleich nur was sagen? Außer es will jemand anderes.
4: Nein, ich wollte nur ganz kurz sagen, was ich persönlich finde am Alleinerziehendsein, was am schlimmsten ist, dass man mit Problemen allein dasteht. Also das ist
3: mit Entscheidungen,
4: mit Entscheidungen und Verantwortung. Also eben, man kann die Sorgen nicht teilen mit jemandem. Also das ist schon ziemlich Mental Load dann eigentlich.
3: Ja. Also so in der man sagt so in der der Mental Load der Alltagsorganisation, der sinkt, aber eben die absolut dafür steigen andere Belastungen, wie zum Beispiel diese noch massivere Alleinverantwortlichkeit, die vorher schon ja von vielen als so empfunden wird, aber irgendwie ist da schon noch jemand, der im Fall von schwierigen oder großen Entscheidungen dann doch nochmal dazugeholt wird, und das fällt dann vielleicht teilweise auch ganz weg, vor allem wenn man im ganz Schlechten auseinandergeht und sich gar nicht mehr über die Kinder austauschen kann. Aber das Zweite? Na?
2: Sorry. Warte ich noch? Okay, super, danke.
6: Ich hätte auch gesagt, dass das, warum man vielleicht die Tendenz hat, Erziehung an sich zu reißen, auch das ist, dass die Mutter halt sozial sanktioniert wird, wenn Sachen nicht passen und nicht dazu gehören. Das ist halt auch vielleicht das macht, weil der Vater wird nicht komisch angeguckt, wenn es Chips als Brotzeit gibt, sondern die Mutter.
3: Ja, mhm. Absolut, ja.
6: Hast du dein Kind nicht im Griff, hören weniger Väter auf dich. Und danke, dass die Kurzgeschichte eskaliert ist.
2: Natürlich,
6: danke, dass die Kurzgeschichte auch eskaliert ist.
2: Genau, du hast gesagt, du spitzt Lebenssituationen einfach auch nochmal literarisch zu, oder?
7: Genau. Also ich nehme meistens irgendein Unbehagen, irgendein Gefühl, meistens eines, das ich selber nicht so ganz kenne. Mhm. Ja. Oft ausgehend von irgendeinem optischen Eindruck. Pappkarton. Ja, das durchaus aus meinem Leben, ja. Und versucht es da zu umkreisen und auf die Spitze zu treiben.
2: Ja. Danke. Jetzt? Aber nur einmal. Danke, dass ihr so gut aufeinander achtet und fürsorglich seid. Bitte.
8: Ich würde sagen, ich bin Kind eines alleinerziehenden Vaters und habe natürlich auch so meinen Blick, aber habe, glaube ich, zumindest auch ganz oft erlebt, dass es einem alleinerziehenden Vater gar nicht zugetraut wird. Praktisch. Dass die Aufgabe, dass man in diese Rolle auch wachsen kann. Sozusagen. Ja. Und zwar halt von Frauen und von Männern. Ja.
2: Danke, ja. Bitte.
9: Mir ist zu all diesen drei Dingen die ganze Zeit schon so Gedanken rumgeschwirrt. Wenn es um diese Risikobereitschaft geht, wie können wir die berechnen? Oder dieses, dass die Frauen ja dann halt eben dieses Social Blaming kriegen. Vorher hast du die, glaube ich, Werkzeug 2 aufgezeigt hast, mit dem, dass man versuchen, Prozesse des Mental Loads aufzuzeigen. Das passiert ganz oft, dass ich mir auch überlege, wie kann ich jetzt für meinen Partner sichtbar machen, was denn so, warum es mich gerade erdrückt. Aber jetzt fängt schon damit an, dass ich mir überlege, wann ist der richtige Zeitpunkt, ihm das zu erklären, dass ich mich gern hinsetzen möchte, um ihm zu zeigen, was mich belastet, was es so schwierig macht. Dann hat man das irgendwann geschafft. Dann hat man irgendwann das Gefühl, okay, jetzt hat er das verstanden. Dann ist man so weit, dass man sagt, hey cool, du nimmst jetzt die Verantwortung für die Winterkleidung, für diese Saison übernimmst jetzt du. Man arbeitet ganz hart an sich, dass man auch sagt, das traue ich da jetzt zu. Das, also ohne, dass man sagt, weil man
3: das ist schon innerlich.
9: Gar nicht. Ja. Und man arbeitet, man hat, also ich habe da so viele Prozesse in mir, die da schon so viel Energie kosten.
2: Du hast so toll ausgedrückt.
3: Nein, es ist
9: so. Und dann literarisch an dem Punkt, dass ich merke, jetzt sind die Schuhe zu klein. Der Winter hat viel später begonnen, als er beginnen hat sollen, oder schon in Tirol schon da war und die Risikoberechnung war mit viel Vertrauensvorschuss da und es soll ja auch da sein, man ist nicht ohne Grund in dieser Partnerinnenschaft. Und dann hat man irgendwie, oder ich habe dann die Energie in das investiert, mir die ganzen Mikrogedanken dazu zu machen und am Ende komme ich drauf, dass es einfacher gewesen wäre für mich, zu sagen, weißt du was, lass gut sein, ich kümmere mich allein drum. Und das finde ich halt so schwierig, weil ich es meinem Partner nicht zutraue. Ich weiß auch, dass ich fange ja dann sofort überlegen an, so, ist es nicht eigentlich eh meine Schuld, weil ich ihm zu selten die Gelegenheit gebe, den Fehler zu machen und daraus zu lernen. Also soll ich ja eigentlich dreimal den Prozess durchlaufen, dass der Fehler passiert, dass das Learning ankommt, dass man im nächsten Jahr früher beginnt. Und das finde ich einfach so extrem herausfordernd, was eigentlich wieder heißen wird, ich müsste noch einmal eine Prozessaufzeichnung machen dessen, was mich eigentlich für den einen Teil ja schon so beschäftigt. Und da eben möchte ich, kann Partner, kann Mann, kann ein Partner in absprechende Verantwortung zu übernehmen, aber auch mir selber irgendwie das Gefühl geben, gütig zu mir zu sein, zu sagen, okay, wie gehe ich mit dem um? Und da habe ich mich schon vorher gefragt, eben, gibt's, was macht man denn da? Ich meine, ich glaube, jeder von uns und jede von uns oder viele von uns werden sich viele Gedanken zu dem machen, weil es einfach nicht leicht ist. Und ich glaube, deswegen sind wir ja auch da. Aber das war jetzt einfach so ein Gedanke, dass so all die drei Dinge, die ihr so gesagt habt, für mich gerade irgendwie so reinsickern lassen. Ja. Keine Frage jetzt.
10: Ja, es steht nicht einfach, oder? Ja.
9: Und du wolltest mir was sagen, Silke, das ist ganz lang.
10: Ganz was anderes. Warte. Vielleicht will jemand jetzt auf die noch reagieren.
9: Dann braucht es mich gar nicht mehr als Moderatorin. Ich bin die Wunderverwandte. Wenn ich das so gut mache. Danke. Will da jemand drauf reagieren, oder?
3: Ich sehe die Unfairness total. Das ist absolut mega Mist, dass die unter Mental Load leiden, die sein sollen, die dann den Prozess mit durchmachen, wie sie das dem Gegenüber überreichen können. Mal prinzipiell empfehle ich jedem, der es irgendwie einrichten kann, dass Väter in Elternzeit gehen, weil dann lernen sie es am Tun. Und dann wird man nicht, wenn die Kinder dann in die Schule kommen, diesen Prozess leisten oder weniger leisten müssen, wenn es vorher schon. Aber in der Regel sitze ich mit Eltern zusammen, da ist der Zug abgefahren und es geht jetzt um diese Leistung. Es kann einem niemand abnehmen, weil es ja dein Mental Load ist, ihn auch sichtbar zu machen. Das ist eine bittere Wahrheit und voll unfair, aber das ist so. Nur wenn man sagt, man macht diesen Prozess auf, also man macht das, man will das erarbeiten gemeinsam, dass man dann vielleicht schauen kann, ob es an anderen Stellen Entlastungsmöglichkeiten geben, die dafür Energie freisetzen, indem dann vielleicht in einem ersten Schritt mal professionelle Unterstützungen in Anspruch genommen werden oder halt eingekaufte, die weniger Mental Load haben, weil ich sie prinzipiell ihnen anordne, so und so zu machen, zum Beispiel, oder eben die Kinderbetreuung ausweiten, etc. pp. Kann ich irgendwo Ressourcen frei machen dafür, dass ich dann dass die Energie dafür frei wird. Eventuell ist es so möglich. Aber leider habe ich überhaupt keinen super Ratschlag für, wie man diese Unfairness ändert, weil die ja klar, ja, natürlich. Also einreißen mit dem Vorschlag haben wir unbedingt, hängt jetzt aber für die kleine Konstellation gesehen, ja.
4: Da hätte ich auch noch was ganz kurz
3: zu sagen.
10: Ja, genau.
4: Eben, weil das ist ja ganz viel sozialisiert. Also ich glaube, eben, es geht darum, deine Kinder kriegen das ja dann nicht mit, was in deinem Kopf vorgeht, aber sehr wohl, was der Papa macht und sehen das ja dann. Also die kriegen das dann anders mit und dann anders sozialisiert. Aber eben, ich habe leider ein Buch gelesen, was ich voll interessant finde, so, es ist irgendwie unterhaltsam und irgendwie auch voll traurig.
10: In Großbritannien,
4: wir sind noch längst alle gleichberechtigt.
10: Okay.
4: In Großbritannien haben sie eine Umfrage gemacht bei Männern, ich weiß jetzt nicht mehr, wie viele das waren, waren es 200 oder 2000? Und dann 30% von den Männern zugeben, dass sie sich im Haushalt extra blöd anstellen, wenn sie es machen.
1: Wow. Okay.
3: Instrumentalisierte Inkompetenz.
10: Ja, genau, so heißt das Wort, gell? Ja.
4: Aber es ist angelangt, oder? Also eigentlich.
3: Ja, das ist, glaube ich, auch der Ratschlag, den man sich so gegenseitig gibt. Also ich glaube, das ist echt so ein akzeptiertes Ding, oder? Ja, das stelle ich mich halt einfach blöd an. Dann sagt sie, zweimal sagt sie, ich wollte das anders haben. Beim dritten Mal sagt sie, mache ich gleich selber. Ja, aber...
10: Silke, jetzt kommst du dran. Ja, außer es passt jetzt da besser als aber ich glaube, es war so, genau. Also, du möchtest da noch was anfügen?
1: Fun Fact, dass wenn man Männern Geld gibt, dann sind sie genauso empathisch wie Frauen. Also das finde ich auch lustig, gibt es auch Studien dazu, anknüpfen an das.
10: Ja.
1: Und was ich aus meiner eigenen Erfahrung nur mitteilen will, ist, also was mich interessiert, wie es anderen geht, also wenn man es aufteilt, also weil wie schafft man es, also aus meiner eigenen Erfahrung, wenn plötzlich die Verantwortung 100% bei mir ist oder 100% bei der Partnerperson, dann funktioniert es. Also im Sinne von, die Partnerin ist 2-3 Wochen weg, funktioniert es plötzlich für das eigene. Mhm. Und egal, da kann man Rollen tauschen oder Mann, Frau, was auch immer, wer Geschlecht, spielt dann plötzlich keine Rolle mehr. Und die kriegen es dann in der Regel hin. Ja. Also natürlich, da wird viel Erfahrung gesammelt, das was jetzt den Männern, sage ich jetzt mal, viel bringt. Mhm. Und da sie ja, das Buch hast du vorher gesagt, also diese Abgabe, ich glaube, dass das viel bringt, Verantwortung wirklich tatsächlich 100% abgeben und danach aushalten.
3: Genau.
1: Was halt dann nicht so läuft.
3: Was dann nicht so läuft, ja. Und dann das Erbe von Vera nehmen, ist jetzt wirklich schlimm, dass es nicht so gelaufen ist, wie ich es gern gehabt hätte.
11: Gut. Jetzt habe ich im Gedanken schon wieder nicht mehr so. Also, ich tue mir immer so schwer, Sachen, was ich so im Kopf habe, dann direkt auszudrücken, das ist auch verständlich. Jetzt habe ich schon wieder vergessen. Aber ich wollte kurz auf die Erziehung, auf die eigene Erziehung und auf die eigene Dings noch zu sprechen kommen. Ich meine, da wird es jetzt keine Zahlen oder so geben, weil man kann es ja nicht beurteilen wahrscheinlich, ob das jetzt eben, wo man die Erfahrungen her hat. Aber ich glaube, dass das schon ganz entscheidend ist, unabhängig jetzt vom Gesellschaftlichen natürlich, wie man selber das, also jetzt in meinem Fall zum Beispiel hat meine Mama 4 Kinder gehabt und die sagt, also sie ist geboren 49, schon eher älteres Semester, aber die sagt halt, was die Mütter haben, ein Kind, das hat nie dabei, ich 4 gehabt, die haben den Arm. Und man wird sich nie trauen, neben ihr zu sagen, man ist mit einem Kind überfordert oder so. Und ich denke eben auch jetzt weiter, wenn man, was man dann, also zwei von meinen Kindern sind Mädels, was ich meinen Töchtern dann mitgibt, ich muss hier und da sagen, es ist anstrengend oder ich muss es auch äußern, damit sie nicht das Gefühl haben, ich mache das eh so mit links. Und eben, ich muss auch selber aufpassen, dass ich nicht in die gleiche, dass ich nicht in die Falle tappe, in der meine Mama ist, weil ich mir auch oft denke, ja, mein Gott, jetzt mit einem, ich bin 3. Also kann man schon hinkriegen, es geht ja noch viel schlimmer. Und ja, dass man sich da selber immer ein bisschen, ich selber muss mir halt, jetzt geht schon, es sind alle schon relativ groß aus dem Schlimmsten heraus, aber ich bin jetzt 44 und ich lerne immer noch, was mich so gemacht hat, wie ich bin. Und das war ganz viel, in meinem Fall, eben muss ja nicht bei ihm sein, war das meine Mama. Und ich glaube eben, ja, dass man es vielleicht ein bisschen ändern kann, indem man das auch transparent macht bei den Kindern. Man muss ja nicht denen vorjammern und Elternprobleme zu Kinderproblemen machen. Das meine ich jetzt gar nicht.
3: Nein.
11: Irgendwie, ja, vielleicht auch das zum Thema macht, altersgerecht oder wie auch immer halt, dass man nicht denen das Gefühl gibt, so wie meine Mama mir, das macht man mit links gefälligst.
3: Ich bin ein Riesenfan davon, transparent mit Kindern zu sein, in einer kindgerechten Sprache, weil sie davon so viel lernen. Wir dürfen über Dinge sprechen, die uns belasten. Man darf über Dinge sprechen, die einen erschöpfen. Man darf sich Hilfe suchen, wenn einen Dinge erschöpfen. Auch das lernen sie davon, wenn man sagt, ich brauche auch mal Zeit für mich. Das ist auch okay, da wirst du kein schlechtes Gewissen haben. Wenn du mal sagst, ich mag heute lieber alleine sein, ich brauche mal Ruhe für mich, ich brauche mal eine Pause. Also jetzt nicht eben im Jammern-Sinn, gell? So, boah, schlechteste Entscheidung, dich zu kriegen. Nein, bitte nicht. Aber schon mal so, hey, ich habe 1000 Post-its in meinem Kopf, sage ich zu meinem Sohn, hey, wo ganz viele Dinge draufstehen, an was ich noch alles denken muss. Und zum einen fällt da manchmal eins runter, das klebt nicht so gut, dann habe ich was vergessen, was ich dir gesagt habe, es tut mir leid. Oder auch so manchmal sehe ich da gar nicht mehr durch und dann brauche ich ein bisschen Zeit für mich und muss mal wieder sortieren. Mhm. Und das hat dann, das hat überhaupt nichts mit dir zu tun, aber ich brauche jetzt eine Pause. Einfach, um das mal in irgendwelchen Worten auch rüberzubringen, was das alles heißt. Und vielleicht, ich bin super naiv, ihr merkt es schon, aber vielleicht kann der mit seiner Partnerperson dann später mal da achtsamer umgehen und hat da auch Worte dafür oder mehr Verständnis. Ich würde es mir wünschen, ja, weil ich es aber nicht nur so getan habe, als wenn alles happy-bappy ist und ich hier arbeite und bla bla bla und alles geht ganz leicht, sondern schon sage, ja, manchmal frage ich mich, ob ich mir nicht zu viel aufgehalten habe. Vielleicht müsste ich auch mal irgendwo einen Schritt zurück machen und sagen, nee, weißt du was, bei dem Kickcamp mache ich jetzt nicht Support, Mama, weil ich habe eh schon so viel. So.
11: Ja.
3: Das finde ich super. Das geht auch mit Krankheiten oder psychischen Belastungen, sage ich auch immer. Das kann man auch Kindern schon, da gibt es auch Kinderbücher oder kindgerechte Worte dafür, um einfach so ein bisschen was zu vermitteln, wie es einem geht, warum man manchmal traurig ist, warum man manchmal so müde ist.
7: Und ich glaube, also um da anzuknüpfen, bitte. Ich glaube auch gerade dieses Suchen nach Benennungen von Zuständen ist mit Kindern und vielleicht mit Söhnen noch einmal mehr, es ist einfach unendlich wichtig. Mhm. Also man auch vermittelt, ich weiß jetzt selber auch nicht genau, was das Problem ist, aber es ist einfach alles unrund rundherum und man probiert es und lebt ihnen natürlich damit vor, dass einfach dieses Artikulieren und Versprachlichen ein Teil der Lösung sein kann, auch wenn man noch nicht perfekt ist.
3: Ganz genau. Ja, sehr schön.
12: Und das, eben dieses Vor, also wie du sagst, dann lernen es die Söhne vielleicht anders. Ich wollte nur ein Beispiel nennen. Mein Kind war 4 oder so und mein Partner und ich, wir haben uns die Karenzen aufgeteilt, so der halbe. Und mit 4 hat dann mein Kind zu mir gesagt, mein Sohn, Mama, ich möchte, wenn ich groß bin, möchte ich eine Frau werden. Und ich sage, ja, warum denn? Ja, ich möchte auch gerne mal arbeiten gehen. Also für den war dieses so, die Mama geht aus dem Haus arbeiten und dann kommt sie wieder, war dann irgendwie ganz normal. Und da denke ich mal, das ist so, eben, da verändern wir was im Kleinen vielleicht. Und gleichzeitig geht es darum, auch so die Grundsatzfragen zu stellen. Und die werden in diesen Räumen ganz oft gestellt. Mhm. Gibt es von eurer Seite noch einen Gedanken, den ihr gerne teilen wollt? Oder sonst gehen wir danach ein bisschen zum informellen Teil über. Ja, bitte.
13: Nur ganz gut. Also ich glaube, dass die Ansprüche von Müttern halt ganz anders sind wie früher. Also glaube ich, kann man auch nicht ganz vergleichen. Und eben, was ich auch dazu sagen muss, für mich war die stressigste Zeit mit dem Kind tatsächlich, wo ich dann angefangen habe zum Arbeiten. Also Arbeit und Kind ist ziemlich
12: schwierig. Ja, und meine Mama sagte auch, so weit ist sie schon, auch wenn sie schon alt ist. Wir haben es früher so fein gehabt. Bei uns war das nicht so wie bei euch, weil sie haben bis 11:30 quasi Kaffee trinken können und dann, oder so 10:30, bis halt der Mann 12 es essen will, aber sie haben den Vormittag für sich gestaltet, die haben so viel Kaffee getrunken, eben weil sie war ja nicht die Doppelbelastung, die war einfach Hausfrau. Mhm. Da war nicht, ich muss nur arbeiten und dann einkaufen und dann kochen. Mhm. Also das sieht sie schon. Mhm. Und ja, sicher. Und das ist das Gute, dass jetzt über die Generationen, also nicht das mit der Doppelbelastung, aber dass es aus den Köpfen ein bisschen weggeht.
7: Mhm. Und trotzdem fängt gleichzeitig auch so eine ganz so eine Ambivalenzspirale an, irgendwie, die ich mir oft spüre, weil ich merke, ich bin in einer Situation aufgewachsen, wo die Dinge, wo die Rollenverteilung einfach viel klarer war. Mhm. Und das war ruhiger. Ja, da war nicht ein ständiges Aushandeln und so weiter und so fort. Und da denken wir jetzt, okay, bin ich richtig unterwegs, ja. Bin ich, also ich habe das Privileg gehabt, da aufzuwachsen in einer relativ, wie soll ich sagen, da war irgendwann eine Ruhe durch diese Rollenverteilung. Mhm. Ja, und manchmal nagt da wieder das schlechte
3: Gewissen. Ja, man kann diese Sehnsucht auch ein bisschen dann manchmal schon verstehen, oder? Wenn man absolut dann hört, es war ruhiger, es war klarer und einfacher.
7: Ja. Ja.
3: Und trotzdem spielt sich's auch einfach nicht mehr, wenn man dann denkt, dass man eben Pensionslücken und Altersarmut und so weiter haben, dann ist die Sehnsucht nach der Ruhe jetzt halt leider kurzsichtig dann auch irgendwo. Gell?
12: Genau, so wohl es auch. Mhm. Gut. Dann würde ich jetzt gerne zu den offiziellen Teil abschließen. Wir sind da noch eingeladen, alle ein Glas Wein oder Wasser oder was immer zu trinken. Ich möchte mich an dieser Stelle ganz, ganz herzlich bei euch bedanken. Und bevor ich die große Verabschiedung mache, kommst du noch mal kurz dran, Anna, weil du nämlich noch was vorstellen willst.
7: Genau. Nein, ich möchte auch ganz einfach nur auch einen Physical Load loswerden. Mhm. Ich bin nämlich mit einem großen Koffer da und der große Koffer ist voll bepackt mit Büchern. Ich bin im Rahmen der Aktion Sternlesen da. Autorinnen reisen durch ihre Heimatbundesländer und machen auf die Bedeutung des Lesens aufmerksam, indem man eigene Texte liest, indem man aus Texten von anderen liest und indem man eigene Bücher und Bücher von anderen dann verschenkt. Ja, das wäre der Physical Load. Und das möchte ich gerne an dieser Stelle machen. Ich mache das jetzt einfach ganz. Und das ist auch so gedacht, dass diese Bücher dann weiter wandern. Ja, also, dass man reinliest oder es ganz liest, da kann man sich da vorne auch eintragen in diesen schönen Laufzettel. Und dass man das Buch dann einfach weitergibt und vielleicht, ich weiß nicht, vielleicht kommt irgendwann einmal ein Foto zu uns zurück oder wie auch immer das sein wird. Ja. Es ist natürlich total eine schwierige Aufgabe. Ich habe da Frauen lieben lernen und geheim, wie tue ich jetzt damit?
3: Wie den umdrehen und wie den Brautstrauß werfen. Wenn ich nicht was fangen muss.
14: Ich würde gerne danke dir, Anna, geheim verschiedenen Kurzdecken.
15: Danke, Anna. Danke. Und danke auch für die tolle Aktion.
16: Danke für die Möglichkeit, hier zu sein und mich da einfach so reinzuklinken.
15: Super. An dieser Stelle möchte ich darauf hinweisen, dass es bald wieder Veranstaltungen im Rahmen von amtlicher Umstände gibt. Das nächste ist am 7. Mai im Kulturlabor Stromboli-Hall. Medulla, Monster, Mythen, wie Mutterschaft konstruiert, kontrolliert und erlebt wird, aus vier verschiedenen Perspektiven. Genau, also ganz spannender, wird sicher ganz ein spannender Abend. Es gibt auch im Stromboli eine weitere, ein Stück, entwickelt, ist es eigentlich ein Stück, oder Steffi? Ja, ein Stück, die heißt kein Punkt, Mutter, Punkt, Land. Und am 9. Mai auch im Stromboli, für die, die vielleicht jetzt keine Kinder, eigene Kinder haben, ist ausgebucht. Will ich Kinder, als Workshop sozusagen. Genau. Und viele andere Dinge in diesem Flyer zu finden. Ihr könnt es auch hinten in die AIP-Liste, in die Liste unten, wie sagt man das? Newsletter eintragen. Mein Kopf ist, da waren halt auch schon viele Post-its, manche fallen runter. genau, und ja, es hat herzlich eingeladen, das weiter zu erzählen, was wir da hier, was wir besprochen haben. Und ich möchte mich bei euch und bei euch allen ganz herzlich für diese feinfühlige und fürsorgliche Art bedanken, wie wir heute miteinander gesprochen haben. Also ganz ein schöner Abend. Vielen Dank für das, dass ihr extra gekommen seid, Literatur mitgebracht habt, Expertise im Bereich als Psychologin auch und aus der Praxiserfahrung. Vielen herzlichen Dank. Danke an die Steffi, dass du so ein spannendes Programm bis an den Rand der Erschöpfung da nach Innsbruck gebracht hast. Einen großen Applaus an euch.
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1: Hallo und herzlich willkommen zu einer Sondersendung auf Freirad. Freirad freut sich, einige Veranstaltungen der Reihe Unter Umständen des Vereins Arbeitskreis Emanzipation und Partnerschaft und des Kulturlabor Stromboli Hall nun auch on air hörbar zu machen. Die Veranstaltungen setzen sich auf vielfältige Weise kritisch und mit einer feministischen Perspektive mit dem Konzept Mutterschaft auseinander. Denn Mutterschaft ist politisch. Im zweiten Teil hört ihr nun die Veranstaltung Medulla, Monster, Mythen, wie Mutterschaft konstruiert, kontrolliert und erlebt wird. Vier kompetente Frauen sezieren aus unterschiedlichen Blickwinkeln die Aspekte, die Mutterschaft derzeit zerfledern. Das Baby ist nicht das verdammte Problem, zeigt, wie die Gesellschaft Gebärende im Stich lässt. Medulla handelt von radikaler Selbstbestimmung und Kleine Monster gibt einen subtilen Einblick in die Widersprüchlichkeit von Mutterliebe. Moderiert wird der Abend von Sarah Diehl, die sich seit Jahren für weibliche Selbstbestimmung engagiert. Freirad wünscht viel Spaß beim Zuhören.
2: Und jetzt wollte ich euch mal kurz vorstellen, mit wem wir hier den Abend verbringen werden. Das ist zum einen Anna Weatherall Grujic. Entschuldigung. Kurz zu ihr. Kurz vor Kriegsbeginn in Jugoslawien geboren, wuchs Anna in Tirol auf. Mittlerweile lebt sie als Journalistin in Berlin. Ihre Arbeit fokussiert sich auf die Menschen am Rand und erschien unter anderem bei Z, Bento und Weiß. 2023 erschien mit Das Baby ist nicht das verdammte Problem ihr erstes Sachbuch zu moderner Elternschaft und 2024 erschien ihr erster Roman Blutschwestern. Also einmal Applaus für Anna. Heute 7 Stunden mit dem Auto aus Berlin hierher gefahren ist und immer noch so wach ist. Ich muss mal sagen, das hätte ich nicht geschafft. Und Anna hat, wie ich finde, also sehr praktisch dieses Thema, auch ne, wie freie Räume wieder eingehegt werden, sozusagen aufgegriffen in diesem Buch. Dazu kommen wir dann später noch. Dann habe ich hier Verena Güntner. Die hat das so in den Roman geschrieben, Medulla. 1978 in Ulm geboren, spielte Verena nach ihrem Schauspielstudium viele Jahre am Theater. Ihr Debüt Es bringen erschien 2014. Ihr zweiter Roman Power wurde 2020 für den Preis der Leipziger Buchmesse nominiert und 2021 mit dem Schubert Literaturförderpreis bedacht. Als Teil des feministischen Literaturkollektivs Liquid Center gab Verena gemeinsam mit Elisabeth Hager und Julia Wolf 2024 den Kollektivroman Wir kommen heraus. Und der Roman Medulla erschien 2025 und sie lebt mit ihrer Familie in Berlin. Wir noch die Jessica Lind, wurde 1988 in St. Pölten in Österreich geboren und lebt heute mit ihrer Familie als Drehbuchautorin und Schriftstellerin in Wien. Sie studierte an der Filmakademie Wien und schrieb unter anderem mit der Regisseurin Magdalena Lauritsch den Film Rubicon. 2015 gewann sie mit der Erzählung Mama den Open Mic, woraus ihr gleichnamiger Debütroman hervorging. Und ihr zweiter Roman, Kleine Monster, um den es heute geht, erschien 2024. Und damit damit ihr genauer reinspüren könnt, um was diese Bücher geht, haben wir gedacht, wir machen mal so 5 Minuten eine Lesung, wo alle Autorinnen mal eine Kostprobe aus ihren Büchern geben können. Möchtest du beginnen?
3: Ja.
2: Schön.
3: Der schlechteste Text zuerst. Ein guter Text ist besonders in seiner Art und holt die Leute ab, mit nahbaren Momenten. Das war mein Motto für dieses Buch. Aber dieser Text ist anders. Gerade deshalb sollten Sie ihn besonders gut lesen. Damit dieses Buch für Sie sinnvoll ist, müssen Sie wissen, wo meine Gedanken und vor allem, wo ich selbst herkomme. Das versuche ich in diesem Kapitel verständlich zu machen. Als ich klein war, dachte ich, dass mit meiner Familie etwas nicht stimmen würde. Wir waren nicht so wie die Familien im Fernsehen. Wir hatten kein Haus, kein Garten und auch kein Esstisch, um den wir uns alle versammelten. Stattdessen lebten meine Eltern mit mir in einer Mietwohnung. Mit Mäuseplage statt grüner Wiese und anstelle eines Esstisches hatten wir tatsächlich einen Fliesentisch. Diese Bruchbude war die einzig leistbare Wohnung, für die meine Eltern eine Zusage erhalten hatten. Damals wurden im Tiroler Lokalblatt Mietwohnungen nur für Inländer angeboten. Obwohl ich noch sehr klein war, wusste ich, dass es nicht die Schuld meiner Eltern war, dass wir so lebten, wie wir lebten. Anfang der 1990er sind meine Mutter und mein Vater mit mir aus dem damaligen Jugoslawien geflüchtet. Sie hatten nicht mehr als ihr kleines rotes Auto, ein paar hastig gepackte Koffer und ein kleines Kind bei sich. Hinter ihnen lag eine Heimat, die es bald nicht mehr geben würde. Obwohl ich noch sehr klein war, wusste ich damals schon, dass die Leute uns nicht gerne in Österreich hatten. Nicht, weil ich sehr klug gewesen wäre, aber wenn selbst Kinder, die auf dem Spielplatz Jugosau hinterherrufen, schnallt man recht schnell, was Sache ist. Obwohl ich noch klein war, lernte ich, den Hass der anderen abzuleiten. Ich wurde gut in der Schule. Nicht, weil ich sehr klug gewesen wäre, sondern aus Trotz. Ich wurde größer. Mein Deutsch wurde akzentfrei, rein und sauber. Mein trotzig gesammeltes Schulwissen wurde umfangreicher und umfangreicher. Bald stapelte sich darauf sogar ein Maturazeugnis und noch ein bisschen später ein Hochschulabschluss. Ich wurde erwachsen. Je älter ich wurde, desto bessere Worte lernte ich, um den Rassismus zu beschreiben. Je älter ich wurde, desto seltener schlug er mir entgegen. Nicht, weil die Gesellschaft klüger und freundlicher geworden wäre. Ich bot nur keine Angriffsfläche. Dass ich Anna und nicht Anna mit Doppel-N heiße, kriegte in einem Gespräch niemand mit. Dass meine ersten Lieder, die Kosenamen meiner Mutter für mich und meine liebsten Worte, alle bosnisch waren, erriet niemand. Ich war erwachsen und dachte, es würde alles hinter mir liegen. Der Rassismus, das Aufwachsen in verfallenen Häusern und die Existenzangst. Ich hatte hart dafür gearbeitet, davon wegzukommen. Und dabei nicht bemerkt, dass ich nie gefragt habe, wohin ich eigentlich laufe. Ein sicheres Studium, eine sichere Karriere. Bloß kein Risiko eingehen, weil sonst so schnell wieder alles weg sein könnte. Was jeder gewiefte Rassist wusste, nämlich, dass man der eigenen Herkunft nie entfliehen kann, lernte ich mit Mitte 20. Dass meine Herkunft mich nie losgelassen hatte. Dass all meine Entscheidungen getrieben waren von Trotz und Angst. Ich war erwachsen und fing noch einmal an. Kündigte meine gut bezahlte Stelle und begann zu schreiben. Stieg quer in den Journalismus ein und fühlte mich wie ein Eindringling auf 1 Million Arten. Ich lernte, dass alle die Postleitzahl ihres Bio-Gemüsebauern kennen, aber niemand fragt, wer den Spargel eigentlich sticht, den sie da ökologisch angebaut und regional geerntet kaufen. Ich war erwachsen und vor allem wütend. Ich bemühte mich, die Geschichten zu erzählen, die ich von klein auf kannte. Von den Menschen an den Rändern, von den Weglaufenden, von den Getriebenen. Aber die Wut blieb. Ich war erwachsen und wurde schwanger. Ich hatte eine Fehlgeburt. Ich war erwachsen und fühlte nichts. Ständig weinte ich. Ständig dachte ich daran, wie auf einem Ultraschallmonitor kein Herzschlag zu sehen gewesen war. Ich fühlte mich, als würde ich in einem Meer aus Trauer ertrinken. Ich war erwachsen und wurde noch einmal schwanger. 9 Monate lang sah ich bei jedem Toilettengang in die Kloschüssel. 9 Monate lang hatte ich Angst, dass dort wieder hellrotes Blut schwimmt. Aber ich hatte Glück. Mein Baby kam gesund auf die Welt. Ich war erwachsen und Mutter. Ich sprach zuerst Deutsch mit meinem Baby. Es war die Sprache, die ich am besten beherrschte, dachte ich. Aber es stellte sich heraus, dass es auf fast alle Bereiche zutraf, aber nicht auf die Familie. Ich klatschte zu bosnischen Liedern und flüsterte meinem Baby bosnische Kosenamen ins Ohr. Sagte ihm Wörter, die es in keiner anderen Sprache gibt. Ich war erwachsen und fragte mich, was das Beste für mein Baby sei. Ratgeberliteratur empfiehlt Montessori-Spielzeuge, damit das Kind einmal selbstständig wird. Ich erinnere mich, dass meine Eltern mich schon als Kindergartenkind stundenweise allein lassen mussten, weil es keine Kinderbetreuung, aber sehr viel Lohnarbeit für zwei Ausländer gab. Instagram-Postings warnen, dass die falsche Wortwahl... Es tut mir wirklich leid. Ich bin jetzt noch wieder schwanger. Deswegen kriege ich nicht so gut Luft. Das tut mir leid. Instagram-Postings warnen, dass die falsche Wortwahl beim Erzählen über den Schulalltag Kinder traumatisieren kann. Ich erinnere mich an die Kinder, die mich Jugo nannten. Für einen Kindergartenplatz muss ich angeben, ob mein Kind Deutschkenntnisse hat. Wir lachen darüber. Mein Baby kann kein einziges Wort sagen. Ich lache, mache mir aber Sorgen. Keine Deutschkenntnisse ist keine Bestandsaufnahme. Es ist eine Diagnose. Ich küsse mein Baby und frage mich, ob ich es ihm nicht zu schwer mache. Ich war erwachsen und frage mich, ob ich es meinem Baby nicht zu einfach mache. Es ist ein eigenes Zimmer. Es ist groß und hell, voller Spielzeug, das ihm seine Großeltern und Tanten gekauft haben. Wenn ich ganz ruhig liege, höre ich mein Baby an meinem Hals atmen. Keine Mäuse in den Wänden kratzen. Das Baby hat es gut. Ich frage mich, ob es mich dennoch verstehen wird. Nicht meine Worte, sondern meine Taten. Ob es je begreifen wird. Warum ich nachts überlege, wohin wir flüchten würden, wenn der Krieg nach Österreich käme. Warum ich zu zwei Göttern bete und einer davon harte Arbeit ist. Warum ich wohlhabenden Menschen, die von gerechter Verteilung sprechen, nie über den Weg traue. Warum wohlhabend für mich schon bei sehr wenig Geld anfängt. Ich bin erwachsen und mein Baby schläft nur ein, wenn ich ihn in die Hand halte. So liege ich viel im Dunkeln und denke nach, während eine winzige Hand sich an meinen Zeigefinger klammert. Immer wieder denke ich daran, wie viel Glück ich habe. Das Kind verbringt seine Tage in einer warmen Wohnung in Wien. Ich bin so dankbar, bis die Furcht kommt. Ich weiß, wie zerbrechlich Glück ist. Da ist ein Krieg, 5 Häuserecken entfernt. Kaum weiter weg ertrinken Menschen, weil sie ein sicheres Leben wollen. Die Gefahr ist so nah. Nur eine Generation früher wäre dieses Baby ein Flüchtling. Das Grauen ist viel zu nah an diesem kleinen Wunder, das immer lächelnd aufwacht und dessen Wangen wie Wolken sind. Ich bin erwachsen und denke an meine Kindheit in einem Tiroler Tal. An lauen Sommerabenden türmten sich Wolken zwischen den Bergen. Sie waren vanillebeige und sahen unbeschreiblich weich aus. Selbst als Kind spürte ich die Bittersüße dieser Wolken. Sie sahen so nah aus, als müsste man nur die Hand ausstrecken, um ihre Fluffigkeit zu spüren. Ein unmögliches Unterfangen. Wenn ich heute die Wangen meines Kindes küsse, fühlt es sich an, als würde ich eine dieser Wolken berühren. Manchmal weine ich im Dunkeln. Und all die anderen Kinder, deren Mütter auch im Dunkeln dankbar für sie waren und die sie trotzdem nicht schützen konnten. Irgendwann stehe ich auf, will das Baby schlafen lassen, will meine Sorgen wegtragen von ihm. Dann zuckt mein Kind kurz. Seine kleine Hand greift fester nach meinem Finger. So liegen wir weiter zusammen. Ich bin erwachsen und denke, wie schön ist es, wenn jemand dich im Dunkeln hält.
2: Vielen Dank für den sehr tollen Einstieg. In dem Buch geht es noch um ganz andere Fragen. Du sezierst ja im Grunde so ein bisschen, worunter, oder im Grunde machst du wie so eine Aufzählung, wie Frauen verrückt gemacht werden, mit wie vielen Themen. Und das war jetzt sozusagen die Einleitung, damit man auch besser versteht, woher du kommst. Ich würde das nur noch mal den Kontext weiter erklären. Und dabei ganz zum Schluss kommen wir nochmals auf dich zurück. Weil wir jetzt erstmal ich bin gerade selber so ein bisschen, eigentlich muss ich jetzt gleich Fragen stellen. Aber das Konzept war eigentlich anders. Dass wir nämlich jetzt hintereinander erstmal eine Kostprobe geben. Und ich muss mich gerade selber stoppen, um sofort mit dir ins Gespräch zu kommen. Deswegen bin ich so, okay, aber wir machen jetzt weiter mit der Jessica Lind, die wird uns jetzt auch aus kleinem Monster einen Beitrag vorlesen.
4: Genau. Sarah, ich habe vergessen, dir was zu sagen.
2: Oh.
4: Ich heiße Jessica.
3: Ah, Jessica, überhaupt kein Problem.
4: Ich vergesse es jedes Mal dazu zu sagen. Und dann auf der Bühne komm ich drauf und meistens sage ich da nichts, aber ihr macht weiter.
2: Ja.
4: Jetzt sage ich noch was.
2: Nee, genau, jetzt sagst du mal was. Das ist der Raum, wo du das tun kannst. Leg los. Sehr schön.
4: Ich fange, damit ich nichts erklären muss, einfach ganz am Anfang an. Ein Kind verlieren. Wenn man im Supermarkt kurz nicht aufpasst und das Kind versteckt sich zwischen Nudeln und Packerlsuppen. So klingt das. Und dann wird es ausgerufen, du nimmst es mit, gibst ihm Abendessen, putzt ihm die Zähne und deckst es zu. Aber etwas ist seltsam. Ein Unbehagen beschleicht dich. Als hättest du das falsche Kind mit nach Hause gebracht. Als ich mit dem Auto vorgefahren komme, wartet Jakob schon vor dem Schulgebäude. Sein Fahrrad liegt am Geländer, ich bin aus der Arbeit gekommen, er von zu Hause. Ich weiß auch nicht mehr, antworte ich, als er nachfragt, was die Lehrerin am Telefon gesagt hat und merke, wie gereizt ich bin. Ich spüre seine Hand auf meinem Rücken und muss mich zusammennehmen. Er meint es gut, aber so war ich schon immer. Im Zweifel besser nicht berühren. Wir treffen uns mit Frau Bohle beim Lehrerzimmer, gehen hinter ihr her in einen leeren Klassenraum. Die Tische sind in Form eines U angeordnet. Frau Bohle deutet uns, Platz zu nehmen. Jakob zögert, die Stühle sind in Kindergröße. Ich setze mich auf einen der Tische und verschränke meine Arme vor der Brust. Sie sagt, es ist mehr als einmal passiert, schließt Frau Bohle ihren Bericht. Sie hat am Lehrerpult Platz genommen, wir sitzen ihr gegenüber. Gibt es Zeugen, frage ich. Zeugen? Wiederholt Frau Bohle mit einem Stirnrunzeln. Hat sie jemand dabei gesehen? Frau Bohle schüttelt den Kopf. Es war in der großen Pause. Die anderen Kinder waren im Hof, die zwei waren alleine in der Klasse. Ist es nicht ihre Aufgabe, aufzupassen? Ärger mischt sich in meine Stimme. Frau Bohle sieht mich an. Wir wissen ja noch gar nicht, was wirklich passiert ist, versucht Jakob die Situation zu beruhigen. Sie glauben mir nicht. Mädchen behaupten so etwas nicht einfach, sagt Frau Bohle. Nein, das habe ich nicht. Wir als Schule nehmen den Vorfall ernst, auch wenn es in dem Alter dazugehört, sich auszuprobieren und Grenzen auszutesten. Wir nehmen das auch sehr ernst, sagt er. Frau Bohle atmet ein. Hat Luca vielleicht etwas gesehen, das ihn verwirrt haben könnte, fragt sie. Ich spüre Trotz in mir aufsteigen. Wir schließen die Schlafzimmertür, wenn wir miteinander schlafen, sage ich trocken. Pia, flüstert Jakob. Ist er manchmal mit anderen Erwachsenen allein, einem Onkel zum Beispiel oder einem Nachbarn? Nein, sagt Jakob. Mit dir ist er doch allein, sage ich. Du bist auch ein Mann. Jakob sieht mich entsetzt an. Können wir mit den Kindern reden? Fragt er und vor allem Frau Bohle gewandt. Mit dem Mädchen? Sie schüttelt entschieden den Kopf. Sie selbst hat bereits mit ihr gesprochen und auch eine der Hortpädagoginnen. Sie glauben ihr. Natürlich glauben sie ihr. Und, was sagt Luca? Fragt Jakob. Ich kann es mir vorstellen, wie Luca nichts sagt, die Lippen aufeinander legt und den Mund nicht mehr öffnet. Zugesperrt, Schlüssel weggeworfen. Bisher hat er nichts gesagt, sagt Frau Bohle und fügt hinzu, dass sie sein Schweigen nicht automatisch als Schuldeingeständnis deutet. Sie weiß ja, wie er ist. Ihre Stimme wird heller, schwingt von Moll nach Dur. Für einen kurzen Moment ist sie wieder Lukas freundliche Lehrerin. Mich täuscht sie damit nicht. Ich lehne mich zurück, ohne ihr Lächeln zu erwidern. Der Angeklagte hat das Recht zu schweigen. Ich knie mich hin und lasse Luca in meine Arme laufen, wie ich es immer tue, wenn ich ihn abhole. Bald wird er zu groß dafür sein und ich ihm peinlich. Aber heute lässt er sich in meine Arme fallen und ich fange ihn auf. Die Schulsekretärin hat auf ihn aufgepasst, während wir mit der Lehrerin gesprochen haben. Im Hinausgehen nicke ich ihr zu. Wir setzen uns ins Auto. Jakob auf die Rückbank, ich auf dem Beifahrersitz. Nur Luca sitzt an seinem gewohnten Platz. Ein komisches Bild, als wäre unser alter Ford ein Fluchtauto, in dem die Bankräuber darauf warten, dass der Fahrer zurückkommt. Wir warten auf jemanden, der weiß, wo es hingehen soll. Luca hat den Blick gesenkt, die Schultern eingezogen. Was war da genau los? Frage ich. Luca beginnt auf seiner Unterlippe herumzukauen. Jetzt sag schon, sage ich in dem lockeren Ton, in dem ich normalerweise mit ihm spreche, aber etwas Bemühtes schwingt mit. Nichts, flüstert Luca fast tonlos. Wegen nichts haben wir dich aber nicht abgeholt. Frau Bohle hat gesagt, Jakob legt Luca eine Hand auf die Schulter. Die Geste hat etwas Tröstliches. Sie ärgert mich. Wir sollten alle wütend sein. Lasst uns in den Hammerpark gehen, schlägt Jakob vor. Treffen wir uns da? Ich nicke. Wir steigen aus. Jakob schließt sein Fahrradschloss auf. Er ist einer, der sein Fahrrad immer absperrt. Deswegen ist es ihm auch noch nie gestohlen worden. Ich beeile mich, auf der Fahrerseite wieder einzusteigen. Das Auto ist ein Schutzraum. Ich starte den Motor und fahre los. Bist du böse, Mama? Weiß ich noch nicht. Unsere Blicke treffen sich im Rückspiegel, bevor ich auf die Bremse springe. Fuck. Luca japst nach Luft, seitdem unsanft in den Gurt gedrückt. Fast hätte ich eine rote Ampel übersehen.
5: Ja, wie dieser erste Teil schon zeigt, gibt es ein Ereignis, das passiert ist in deinem Roman, was dann einfach am Ende gar nicht so viel mehr Raum einnimmt tatsächlich, sondern Anlass gibt für ganz viele Fragen an die eigene Familiengeschichte, Unsicherheiten, die da herkommen, Projektionen. Das fand ich wirklich sehr, sehr interessant gebaut. Dazu kommen wir auch später zurück. Ich war hier voll teaser. Und jetzt kommen wir zu der Verena, die aus Medulla ein Stück vorlesen wird.
6: Genau, ich habe gerade schon meine Lesestelle nicht mehr gefunden, aber jetzt habe ich sie. Moment.
5: Ah, von hinten. Das ist ja mal ganz was Neues.
6: Von hinten. Ja. Genau, bei mir geht es ja um drei Paare. Und das ist jetzt das letzte Paar. Das Paar, wo ich sagen würde, das ist das, nicht, ich möchte nicht Despektierliches über meine Paare sagen, aber es ist das schwierigste Paar. Genau. Aber erstmal geht es auch noch um eine andere Figur, um Lem. Vor der Praxis nimmt Esther Lems Hand. Es ist die erste Berührung zwischen ihnen beiden und ihr gefällt, wie selbstverständlich sie einander halten. Sie fahren mit dem Fahrstuhl in den dritten Stock, stehen Hand in Hand am Tresen. Die Ärztin begrüßt sie an der Tür, wie immer vergisst Esther, dass ÄrztInnen ungern die Hand geben und hält ihre ins Leere. Die Ärztin lächelt entschlossen und weist freundlich auf die beiden Stühle vor ihrem Schreibtisch. Sie setzen sich. Aus den Augenwinkeln sieht sie Lems rotblondes Haar. Sie bemerkt die körperliche Differenz zwischen ihm und Jakob. Lem ist ein gutes Stück größer und entspannt sich ein wenig. Lem hatte einfach zugestimmt, heute mitzukommen, ohne weiter nachzufragen. Sie schaut aus dem Fenster. Das Vormittagslicht fällt auf die glänzenden Oberflächen der strahlend weißen Möbel. Auf einmal hat sie das starke Verlangen, eines der staubfreien Sideboards zu berühren und streckt den Arm danach aus. 28. Woche, unterbricht die Ärztin ihren Impuls. Sie liest in dem Bogen, den Esther im Wartezimmer ausgefüllt hat. Ich nehme an, das ist nicht ihre erste Kontrolluntersuchung. Sie sieht sie über ihren Brillenrand an. Oder etwa doch? Nein, ich war bisher bei einer anderen Ärztin. Aha, bei wem denn? Esther schaut an ihr vorbei auf das großformatige, abstrakte Gemälde in verschiedenen Weißtönen, das die Wand ausfüllt. Bei Frau Dr. Lahn. Bei Frau Dr. Lahn? Aber das ist doch eine hervorragende Gynäkologin. Warum der Wechsel? Wir sind umgezogen, lügt sie. Ach so? Wieder wirft die Ärztin einen Blick in den Fragebogen und sieht dann irritiert zu ihr. Na gut, sie legt den Bogen zur Seite. Irgendwelche Beschwerden? Esther schüttelt den Kopf. Na dann wollen wir mal. Auf der Liege schiebt Esther ihr Shirt hoch und den Bund der Leggings nach unten. Die Ärztin schmiert den Kopf des Ultraschallgeräts mit Gel ein. Bevor sie aufsetzt, dreht sie sich zu Lärm um, der unschlüssig neben dem Schreibtisch steht. Na komm so ruhig ran, junger Mann. Die Kühle des Gels auf der Haut, der leichte Ekel vor der Konsistenz der Masse und der sanfte Druck, den die Ärztin auf den Schallkopf ausübt, lösen wie immer Widerstand in Esther aus. Sie überwindet sich und sieht auf den Monitor. Auch Lem und die Ärztin schauen dorthin. Das Bild flimmert fahrig zwischen schwarzen und weißen Schemen hin und her. Hier, sagt die Ärztin und drückt mit der freien Hand einen Knopf am Gerät. Der Herzschlag ist plötzlich zu hören, schnell und fordernd. Esther wendet sich ab. Die Ärztin deutet das als Rührung und schiebt Lem ein Stück näher an die Liege heran. Er reagiert nicht, starrt nur weiter auf den Monitor, der ihm nichts zu geben scheint. Er hat Esthers Reaktion richtig verstanden. Draußen will er wissen, warum sie das Kind bekommen wollte, und sie zuckt mit den Schultern. Sie ist überrascht von der Frage, die sie sich selbst nie wirklich gestellt hat. Sie hat es laufen lassen, sich von Jakobs direkter Freude leiten lassen, die ihr nachvollziehbar erschien, auch wenn sie sich seltsam unbeteiligt fühlte. Und war es nicht das, was alle machen? Kinder kriegen? Sie gehen in der Sonne ziellos durch die Straßen vorbei an Cafés und Shops. Sie machen nirgends Halt, unterhalten sich nicht. Zwischendurch macht Lem Fotos von ihr. Als eine halbe Stunde um ist, schaut er auf die Uhr. Ich muss los. Wann ist der nächste Termin? In 2 Wochen. Er nickt und geht, ohne sich zu verabschieden. Als sie nach Hause kommt, ist Jakob schon da. Er steht auf dem Balkon und telefoniert, winkt ihr durch das Fenster zu und zeigt hinter sie in die Küche. Er hat Essen mitgebracht, den Tisch gedeckt. Hummus, Salat mit gegrilltem Gemüse, Kichererbsen, Fladenbrot. Aus dem kleinen Laden in Neukölln, den sie so gern mag. Sie wäscht sich nicht die Hände, setzt sich an den Tisch und beginnt zu essen. Schlingt alles in sich hinein, den Salat, das Gemüse, reißt ein Stück Fladenbrot ab, wischt den Rest Hummus damit aus der Pappbox. Jakob steht im Türrahmen, das Handy noch in der Hand. Er starrt sie an. Hast du alles allein aufgegessen? Sie schluckt den letzten Bissen runter und schaut zu ihm. Seine Haare sind frisch gewaschen, stehen fedrig von seinem Kopf ab. Er wird sie später in einem komplizierten Verfahren erst kämmen, dann mit etwas Frisiercreme bearbeiten, wieder kämmen und zum Schluss mit den Fingern auseinanderzupfen. Sie hasst das alles. Ja, hab ich. Sie stopft sich noch ein viel zu großes Stück Fladenbrot in den Mund und zeigt vor sich auf den Tisch, aber ein bisschen Brot ist ja noch da. Sie steht auf, schiebt ihn zur Seite und geht in den Flur, streift ihre Schuhe ab und lässt sie auf dem Boden liegen, biegt ins Badezimmer ein, zieht sich die Hose runter und pinkelt bei geöffneter Tür. Sie sieht, wie Jakob am Bad vorbeiläuft, ohne einen Blick hineinzuwerfen, hört, wie die Wohnungstür ins Schloss fällt. Sie stöhnt gedehnt auf, bleibt sitzen und fixiert sein Badetuch, das ordentlich glatt gestrichen zum Trocknen über der Stirn liegt. Sie fasst hinüber und zieht daran, bis es langsam in die noch volle Badewanne gleitet. Zieht sich die Hose hoch, ohne vorher abzuwischen, und starrt in die Wanne. Die Art, wie das Handtuch am Wannenboden liegt, erinnert sie vage an etwas. Noch während sie darüber nachdenkt, sammelt sie Spucke im Mund und spitzt die Lippen. Sie beugt sich vornüber und lässt einen dünnen Speichelfaden ins Wasser tropfen. »Was machst du da?«, fragt Jakob in ihren Rücken hinein, und sie dreht sich blitzschnell um. Er scheint die Wohnung gar nicht verlassen, vielleicht nur den Müll nach draußen bestellt zu haben. »Ist das wegen des...« Er zögert einen Moment, wie jedes Mal, kurz bevor er das Wort ausspricht. »Babys?« Weil sie nicht antwortet, redet er weiter. Wie war denn die Untersuchung? Soll ich das nächste Mal nicht wieder mit? Nein, unterbricht sie ihn. Er nickt schnell. Unsicher tritt er von einem Fuß auf den anderen. Du hast da, er deutet auf ihr Kind, du hast da was. Sie dreht sich zum Spiegel. Ein Batzen schaumiger Spucke hängt unterhalb der Lippe, daneben Jakobs besorgtes Gesicht, seine hilflos an ihm herunterhängenden Arme. Ohne sich umzudrehen, greift sie hinter sich in die Badewanne und tastet nach dem Handtuch, zieht es heraus und hält es neben sich in die Luft wie ein totes Kaninchen. Esther hört, wie das Wasser aus dem Handtuch auf die Fliesen rinnt, holt einem plötzlichen Impuls folgend aus und klatscht es Jakob mitten ins Gesicht.
5: Genau, also in Verenas Roman geht es um drei Pärchen. Pärchen, schönes Wort. oder drei Frauen, die alle drei schwanger sind. Und das, wie soll ich sagen, was ich sehr interessant fand, war, dass sozusagen nur in der Zeit, bevor die Kinder kommen, oder ob sie kommen, das war nochmal noch die Frage, da sich schon die ganzen Probleme sozusagen zeigen. Das ist ein großes Thema deines Romans. Ich habe jetzt tatsächlich, nachdem wir eine Kostprobe von euch allen dreien bekommen haben, eine Frage, die ich erstmal an euch alle drei stellen wollte, bevor ich mir euch einzeln vorknöpfen will. Eine sehr liebevolle Art natürlich. Und zwar, bei dem Lesen hat mich sehr interessiert, also brennend interessiert, und ich werde jetzt ehrlich diese Fragen stellen können, die ich mir immer nur alleine in meinem Bett habe stellen können, als ich diese Bücher immer bei mir hatte. Nämlich, was war so der Moment oder das Ereignis, das euch dazu getrieben, geführt hat, dass ihr eben mit diesem Thema, diesem dieser Perspektive so viel Zeit für ein Buch verbringen wollt, das so euch unter den Nägeln brannte, dass ihr daraus eine Geschichte oder eine Art lernende Sachbuch kreieren wolltet. Was war der Punkt, der euch diese Verantwortung gegeben hat? Also gerade genau diese Perspektive auch einzunehmen, das würde mich brennend interessieren. Und ich beginne jetzt einfach mal mit dir, Lena. Wenn du
6: das finde ich gar nicht so leicht. Du hast es ja vorher schon so angedeutet. Ich glaube, ich stelle mir beim Schreiben immer wieder die Frage, warum mache ich das überhaupt, was ich da mache. Aber ich glaube, jetzt im Nachhinein kann ich das beantworten. Also ich glaube, was mir so ein bisschen gefehlt hat, war, oder ich wollte gerne drei weibliche Figuren, überhaupt jetzt weibliche Figuren schaffen, die keine Mütter werden wollen wahrscheinlich. Und da aber so reingeraten sind, ne? Also es ist jetzt halt, sind jetzt schwanger aus den unterschiedlichsten Gründen und hadern damit und entscheiden sich, oder die eine kann sich ja nicht mehr wirklich entscheiden, die letzte, die ist da, die ist schon zu weit, aber wollen sozusagen diese Rolle gar nicht einnehmen, bevor es überhaupt losgegangen ist. Und die eine macht das eben mit einer großen Selbstverständlichkeit, für die war das nie eine Frage, es ist halt ein Malheur passiert, kann man sagen. Aber in dem Moment, wo sie schwanger ist, greifen natürlich die ganzen patriarchalen Muster und Prägungen und es geht los. Ne? So, und deswegen, ich glaube, ich wollte Figuren schaffen, für die das ganz selbstverständlich ist und die sozusagen diesen Mutterinstinkt nicht haben, der Frauen immer an, oder Müttern immer angedichtet wird und damit sehr potent auftreten und dann für sich sehr radikale Entscheidungen treffen. Also fast ungerührt, könnte man sagen. Das hatte ich das Gefühl, so das ist, ja, merke ich auch jetzt in der Rezeption oder so, dass das eine provokante Position ist, die ja, bei Leuten Widerstände auslöst.
5: Magst du dazu noch kurz was erzählen, zu den Widerständen, die das auslöst? Wenn du noch...
6: Ja.
5: Oder war es auch wirklich mehr, als du gedacht hast?
6: Ich weiß nicht, ob es mehr war, als ich gedacht hätte, aber es hat... das hat mich vielleicht in der Vehemenz überrascht, also das auch von Frauen kommt zu hören. Und ich meine das jetzt, also ich kann das irgendwie, das ist ja in Teilen alles nachvollziehbar. Also gerade wenn das Frauen sind, die vielleicht schon Kinder auf die Welt gebracht haben, die das eben nicht nachvollziehen können, sagen, wie kann man denn so eine Position einnehmen? Aber ich hatte so insgesamt den Eindruck, dass den Frauen durch, weil diese Haltung oder diese Rollen, die einnehmen, eben die sind nicht eingeübt gesellschaftlich. Und deswegen wird denen sozusagen, also ich habe oft gehört, die sind total unsympathisch alle, man kann überhaupt nicht leiden und dann schwang das teilweise auch so mit, dass ich so das Gefühl hatte, aha, man findet also so zum Beispiel mein Body, my choice und dass man Frauen unterstützt, die ihre, ne, also die abtreiben wollen eigentlich, aber nur dann so richtig gerechtfertigt, wenn sie auch sympathisch sind. So. Also das fand ich irgendwie schon so ein bisschen krass. Und dann, dass den Männern ganz viel Sympathie entgegengebracht wurde, obwohl die krasse Sachen waren da drin und übergriffig sind und einfach auch gewalttätig sind. Und aber die Sympathie, oder dass die Männer taten allen leid. Oder vielen. Das hat mich schon in der Element, das hat mich eigentlich noch viel mehr überrascht als das andere. Ja, also dass das, egal was die da drin, also was die so abgezogen haben, das war anscheinend leichter nachzuvollziehen als Frauen, die so potent sind in ihrem nicht vorhandenen Kinderwunsch oder auch merken in dem Moment, vielleicht wollten sie es auch immer in dem Moment, wo es da ist, merken, ich will es doch nicht mehr.
5: Ja, danke schön. Jessica, was war denn der Moment, wo du dachtest, dieses Buch muss geschrieben werden?
4: Ich weiß nicht, ob es diesen Moment gab. Mein erstes Buch war so eine Art Horrormärchen über Mutterschaft. Und da habe ich dieses Thema irgendwie für mich entdeckt. Das Buch gab es da schon so in Fragmenten, weil ich immer auch sowas schreiben wollte über eine Schwesterngeschichte. Also davon haben wir noch nichts gehört, aber das Buch spielt auf zwei Ebenen. Es geht auch sehr viel um das Aufwachsen von drei Schwestern. Und irgendwie hat mich gerade am Anfang diese Frage interessiert, ob es böse Kinder gibt. Also so eine Startrakete war, wo ich dann drauf gekommen bin im Schreiben, das interessiert mich eigentlich überhaupt nicht. So, was mich, also es war eher so ein Entdecken. Ich habe so dieses Gefühl, im Schreiben mache ich so einen Raum auf und versuche dann irgendwie mich mit dem Thema zu beschäftigen, was zu entdecken, vielleicht auch selber im Schreiben rauszukommen. Was kann ich erzählen, was will ich erzählen. Irgendwann habe ich dann kapiert, worum es in dem Buch eigentlich geht, da war ich aber schon sehr weit fortgeschritten, nämlich eigentlich so um dieses... dass wenn man in seinen 30ern vielleicht noch mal mehr, wenn man selber Kinder hat, aber ich glaube nicht unbedingt nur, wenn man selber Kinder hat, wenn man dann plötzlich anfängt, anders auf seine eigene Kindheit zu schauen und diese ganzen Geschichten, mit denen man aufgewachsen ist oder wie man aufgewachsen ist und dann die Geschichten, die man daraus geformt hat und die man sich erzählt über diese Kindheit, dann plötzlich zu hinterfragen beginnt. Und das waren dann irgendwie alles diese Zutaten für dieses Buch, auch mit dieser Geschichte, die wir jetzt am Anfang gehört haben, eben, die Ich-Erzählerin, der in die Schule gerufen wird und ihr gesagt wird, okay, ihr Sohn hat was mit einem anderen Mädchen gemacht als Täter und der dann nicht redet. Das war zuerst eher so als Rahmenhandlung gedacht, dass wir dann in ihre Kindheit gehen können, hat dann aber irgendwie mehr Raum auch eingenommen und das fand ich dann noch eigentlich ganz gut. Also es fällt mir immer schwer, so eine kernige Aussage über das Buch rauszuhauen. Es ist eher so, ja, wie gesagt, so ein Raum mit ganz vielen Zutaten, die mich interessieren, mit denen ich mich beschäftigen möchte, weil so ein Buch ist halt immer auch irgendwie sehr viel Lebenszeit und da muss dann genug drin stecken, was mich bei der Stange hält. Und dafür brauche ich dann auch immer so Spannungselemente und so, die im Buch auch ganz wichtig sind. Genau.
5: Vielen Dank. Und dann jetzt Anna, was war denn der Punkt, wo du dachtest, so jetzt dieses Buch jetzt?
3: Ich hab meinen Sohn bekommen vor fast 4 Jahren. Und ich dachte davor, dass ich so alles weiß, was man so über Benachteiligungen von Müttern wissen kann. Ich dachte so, ich habe ja alle Blogs gelesen, ich bin Feministin, ich kenne mich da aus, ich weiß, es ist scheiße, aber hey, ich muss mir nur einen Plan machen und eine bedingt formatierte Excel-Tabelle und dann wird's was. Und dann war ich schwanger und dann habe ich das Baby bekommen und das war so die große Erkenntnis, so das Baby war nicht das Problem. Sondern es war einfach mega anstrengend alles. Und zwar so sinnlos anstrengend. Wisst ihr, ich meine, es war nicht das Baby, das das Problem war, sondern es war so alles drumherum. So dieser ganze Prozess, wie kriege ich das Kind? Was ist das Kind, das auf der Welt ist? Wer hält es? Wer nimmt Elternzeit? Das war einfach so fucking anstrengend, dass ich nicht aufhören konnte, darüber zu reden. Und dann hat eine Freundin irgendwann gesagt, Anna, ich glaube, du solltest das drüber schreiben. Und dann dachte ich so, okay. Und ja, so kam es dann. Also ich habe buchstäblich alle so lange genervt, bis sie mir einen Buchvertrag gegeben haben. Und das war's dann.
5: Gott sei Dank. Weil daraus, also ich war bestens unterhalten. Ich habe auch echt nochmal viel gelernt, tatsächlich. Ne? Also weil das muss ich ja mal transparent machen. Ich bin hier die einzige Kinderlose, die von Toten und Blasen keine Ahnung hat. Verena, ich fand das schon interessant, wie du das eben geschildert hast. Und das war tatsächlich auch für mich, auch beim Lesen, die Frage, was ich echt spannend fand. Du hast ja im Grunde einen Raum gewählt, wo die Kinder noch nicht da sind. Also wo Mutterschaft eine Idee ist, noch eine Projektionsfläche. Und du zeigst sehr gut, wie viele Probleme das schon mit sich bringt. Ne? Also auf einmal gibt es eben in Beziehungen, die vielleicht vorher ganz gut liefen, krasse Gewaltverhältnisse, weil die Männer anscheinend nicht klarkommen damit, dass auf einmal die Frau die Alleinige ist, die das Sagen hat jetzt, ne, was mit dieser Schwangerschaft passiert. Und ich fand das sehr interessant, weil letzten Endes geht es ja wirklich auch in patriarchalen Verhältnissen darum, die wurden geschaffen, damit Männer über Frauen und Kinder verfügen können. Und solange aber die Frau noch schwanger ist und wir aber in Orten leben, wo der Schwangerschaftsabbruch legal zugänglich, das ist ja manchmal auch noch sehr prekär, aber oft doch zugänglich ist für viele Frauen, ist im Grunde immer noch die Frau die Besitzende. Und das macht Männer oft wahnsinnig. Und ich glaube, das wird sehr klar in deinem Roman. Und das hat mich interessiert. War das ein Raum, den du sozusagen als Verhandlungsmasse kreieren wolltest? Also der Moment, wo die Frau noch komplett im Besitz ist. Weißt du, von dieser Zukunft, von dieser Möglichkeit. Und da eben schon zeigen, okay, das Kind muss eben noch gar nicht da sein. Also im Grunde genau das, was du auch sehr klar machst. Das Baby ist nicht das Problem, das Kind ist nicht das Problem. Und ich finde es auch wirklich sehr schön, dass das auch sehr deutlich wird in diesen Texten. Ne? Es geht um die Verhältnisse, um Gesellschaftsverhältnisse und nicht um das, um dieses Wesen, was eigentlich total toll kreiert wurde. So, ne? Und voller Liebe und Leben und Kreativität und Inspiration ist. So, ne? Oder sein sollte, dafür, darum sollte es ja eigentlich gehen. Genau, war das für dich so eine Art Experimentierfeld, weißt du, dass du da das nochmal noch klarer machen kannst?
7: Ja, genau. Also genau, weil das ist ja auch, also weil ich es gerade schon gesagt habe, so, ich vermute, die meisten, die hier sitzen und wir sind uns eben einig darüber, dass My Body, My Choice gilt, so. Aber wenn man dann eben mal genau reinschaut, dann sieht man ja eben, dass es nicht so einfach ist, ne, das so in der Aushandlung. Und was dann in meinem Roman jetzt bei den Männern losgeht, also es findet ja auch eine gewisse Rollenumkehr statt, ne? Das, was oft Frauen zugeschrieben wird, oder ne, gibt es viel Literatur, Filme dazu, sie wollen gerne das Kind, der Typ will es nicht. Und dann geht dieser Kampf los irgendwie und da ist es jetzt genau andersrum. Nur ist die Frau natürlich in einer anderen Machtposition, wie du es gerade beschrieben hast. So. Und ich habe, was mich interessiert hat, ich habe, es hat mich nicht mehr losgelassen, so dieser Gedanke, nachdem ich die Transition Baby gelesen habe, wo es, also in dem Buch geht es um zwei, also Transpersonen, eigentlich zwei Transfrauen und die eine quasi, also ich weiß nicht, ob ihr das Buch kennt, aber die eine Person entscheidet sich dann eben für eine Detransition und bekommt dann mit einer anderen Frau ein Kind oder die Frau wird schwanger von ihm. Und als er dann, es gibt dann so einen entscheidenden Moment und er hat mich tatsächlich begleitet eine Zeit lang, wo er geht dann zurück zu seiner Ex, ne, also dieser Transperson, Transfrau und fragt sie, ob sie nicht mit ihm zusammen dieses Kind aufziehen wollen würde, weil er so große Ängste hat vor dieser Rolle, vor dieser ihm zugewiesenen Rolle, die sein Vater schon eingenommen hat, sein Großvater, sein Urgroßvater. Wenn da eben, und das ist ja auch ein Zitat jetzt aus meinem Buch, wenn es dann eben Vater, Mutter, Kind sind, dann kommt man aus diesem Konstrukt nicht raus. Und diesen Dreher da reinzukriegen, dass da quasi, der hat dann gesagt, naja, aber wenn du mit reinkommst, dann ist das nicht möglich. Dann können diese gesellschaftlichen Zuschreibungen von außen, welche Rollen wir da einnehmen, nicht so einfach passieren. Aber solange das nicht so ist, kannst du dich dem eben nicht entziehen. Und das, das in, sag ich mal, in diesem sehr aufgeladenen Raum, wo die Frauen schwanger sind, aber auch noch ein Abbruch, zumindest die ersten beiden Frauen, da ist es ja noch möglich, vollziehen können, ist ja auch ein Kipppunkt. Also ich glaube, ich interessiere mich generell immer für so Kipppunkte im Leben meiner Protagonistin. Also es kann eben in die eine oder in die andere Richtung kippen und hat entsprechende Konsequenzen. Und das, also das war tatsächlich was, wo ich so dachte, das, ich wollte das mal durchexerzieren. Wie ist das, wie ist dieses Konstrukt Vater, Mutter, Kind? Wie, sobald, also wie du gesagt hast, weil zumindest ein paar von denen, würde ich sagen, die hatten davor eigentlich eine okaye Beziehung. Kann man kritisieren und sagen, also da gibt es Gründe, warum man das kritisieren kann und dass es vielleicht von außen betrachtet auch eine schwierige Beziehung war, aber für die selbst, also so intern, lief das super. Und erst in dem Moment, wo sie schwanger wird, die wollten auch beide nie Kinder, muss man dazu sagen, dann dreht der Typ komplett durch. Ne? Und das, genau, das habe ich ein bisschen weit ausgeholt, aber das war tatsächlich, darüber konnte ich nicht aufhören nachzudenken. Es ist mir aber auch später aufgefallen, dass ich so dachte, okay, das war, glaube ich, es war eine Art Geburtsstunde, so dieses Experiments.
5: Ich nehme an, von dem Paar, das vorher einigermaßen okay war, meinst du dann mit Jan und Sinn?
7: Ja.
5: Ah, genau. Gott sei Dank, da habe ich auch ich also, weil bei denen, also erstmal wollte ich nochmal zurückkommen auf die, was du am Anfang noch gesagt hast, dass die in vielen Rezensionen die Männer als sympathisch oder als sympathischer betrachtet werden. Und da fiel mir noch dazu ein, dieser Fehlschluss oder diese verkürzte oder einseitige Betrachtung kommt vielleicht auch einfach daher, dass die Männer es sich noch leisten können,
2: diesen Raum zu bespielen mit Gefühlen von Idealismus und Liebe und sie stellen sich das positiv vor, weil sie eben auch wissen, sie müssen den Preis nicht bezahlen. Und die Frauen haben total klar, ich werde den Preis bezahlen müssen für diese Elternschaft und für diese Mutterschaft. Und die Männer können sich das einfach so schön vorstellen und sagen, hey, null Problemo, und sich da halt das romantisieren und sich das vorstellen und dadurch auch einfordern, weil sie nur das Gute, das Positive daran sehen. Und dadurch werden die Frauen sozusagen so sperrig auf einmal, weil sie sich genau deswegen sperren, weil sie wissen, diese Rechnung geht nicht auf, beziehungsweise ich werde das bezahlen müssen, diese Rechnung. Ne? Wenn die Männer ihren romantischen Perspektiven nachgehen wollen.
7: Ja, das ist ein total wichtiger Punkt. Es ist ja auch so, dass man teilweise merkt in den Aussagen oder im Verhalten der Männer, dass die sich überhaupt nicht wirklich, also zum Beispiel der Jan, der interessiert sich überhaupt nicht für Kinder. Also der weiß zum Beispiel nicht mal, der hat eine ganz enge Mitarbeiterin, der hat ein Restaurant und die schmeißt er den Laden. Mit niemandem verbringt er, glaube ich, außer seiner Freundin so viel Zeit. Und der fragt sie dann irgendwann so, sie erzählt von ihrem Sohn, die ist alleinerziehend, und dann sagt er irgendwann, wie alt ist der nochmal, 6? Und dann sagt sie, nee, 12. Also wo man so merkt, der interessiert sich überhaupt nicht für Kinder, und die weiß das, ne? Also die weiß, dass man abgesehen von ihrem eigenen nicht vorhandenen Kinderwunsch, ist das der Raum, in den dieses Kind ja hineingeboren werden würde, eben mit den Möglichkeiten, die er hat und ihr, die halt schmaler aussehen, so, ne? Wenn man sich auch anschaut, dass es ja dann doch eben meistens so ist, dass die meiste Care-Arbeit an den Frauen hängen bleibt, und wenn sie sich treffen, ist oft noch ungünstiger, ne, für die Frauen, wenn sie auch vielleicht weniger gearbeitet haben, weniger Geld und so weiter. All diese prekären Dinge, die dann eben auftauchen. Ja, also genau, das ist ein ganz wesentlicher Punkt. Ja.
2: Und ich habe mich auch gefragt, also ob bei Jan sozusagen auch das so ein bisschen daran hängt, dass sobald sozusagen die Idee der Elternschaft da ist, wird daran auch die Zukunft der Beziehung irgendwie geknüpft. Und auch die Idee von, okay, also Beziehungen weiterführen, Liebe kann nur dann weiterhin realisiert werden, wenn wir das jetzt, diese Möglichkeit auch durchziehen sozusagen. Ne? Und das erinnert mich halt sehr tatsächlich an etwas, was mir sehr oft begegnet, weil mir fällt übrigens gerade ein, ich habe ja gar nicht mich vorgestellt. Ich würde mich auch trollen. By the way. Genau, habe auch schon viele Bücher zu diesem Thema geschrieben, die auch da drüben liegen. Ich setze diese Bücher tatsächlich auch gerne um in die Praxis, indem ich auch Seminare gebe. Seminare, wo Frauen klären können, ob sie Kinder haben wollen oder nicht. Und in diesem Seminar ist das ganz oft ein Thema, diese Idee von ein Kind ist sozusagen die Krönung der Beziehung, die Krönung der Partnerschaft. Und dass man sich so ein bisschen daran verliert, eben zu denken, ja, und wenn wir uns dagegen entscheiden, dann heißt das, irgendwas stimmt nicht in unserer Beziehung. Und ich finde das total wichtig, dem auch etwas entgegenzuhalten, indem man halt sagt, hey, man kann im Grunde auch sagen, wir lieben uns so sehr und deswegen wollen wir kein Kind, weil wir wollen uns nicht verlieren in der Elternschaft, wir wollen uns nicht verlieren als Liebespartner, wir wollen uns füreinander entscheiden, Interessen selber verfolgen, weiter wirklich Zeit für uns einfach haben und nicht die Befürchtung haben, dass unsere Beziehung ja daran scheitern könnte, ne? Dass man auf einmal Elternschaft nicht organisiert bekommt, weil einfach der Druck von außen so wahnsinnig groß ist und die Probleme, die dann auf einmal einstürzen, organisatorisch, finanziell und dergleichen, so groß sind. Das finde ich sehr, sehr wichtig, dass man nochmal diesen Raum öffnet, auch Leuten zu sagen, hey, ihr könnt euch auch für eure Liebe entscheiden, indem ihr kein Kind bekommt. Und ich glaube, das würde sehr viele Paare auch entlasten, ne? Auch mal zu sagen, ja, das ist auch kann ein Zeichen von unserer Liebe sein. So, ne? Und das habe ich, also dieses Phänomen, weil das kommt in den Seminaren, die ich da gebe, wirklich ganz, ganz oft als Punkt, diese Verwirrung, eine Verunsicherung, ob das jetzt das Falsche symbolisiert sozusagen, wenn man kein Kind haben möchte. Und ich habe mich eben auch gefragt, also Jan und Sif, hätten die eine Chance gehabt, ne, also als Partner weiter schön zusammenleben zu können, wenn diese Schwangerschaft nicht gekommen wäre, weil dadurch auf einmal diese Projektion im Raum stand, sind wir keine richtigen Partner oder wie müssen wir das jetzt performen, was bedeutet das auch für unseren größeren familiären Zusammenhang, ne, diese Möglichkeit, dieses Kind zu bekommen, dass das so eine Unruhe und Konfusion reinbringt, das schaffen, das packen die dann nicht mehr.
5: Das fand ich echt bedauerlich irgendwie, ne, für die beiden. Und was aber, dass ich dann umso stärker fand tatsächlich, war dann eben, dass dieser Jan, der eben eigentlich sehr jolly und gleichberechtigt daherkommt, auf einmal zu einer der krassesten Gewalthandlungen im Grunde dann neigt oder das vollführt hat. So, ne?
7: Genau, also ich glaube, alles, was du gerade gesagt hast, ich glaube, die was das Buch auch zeigen will, ist, dass ja die Motivation, ein Kind zu bekommen, also da geht es ja nie wirklich nur um das Kind, sondern eben, also das zweite Paar zum Beispiel, da geht es sehr darum, glaube ich, die Beziehung zu retten oder die Frau, also jetzt in dem Fall ist der Mann auch sehr unsicher und versucht die Frau an sich zu binden, von der er vielleicht immer gespürt hat, dass die auch irgendwie, dass er die nur so an einem Zipfel hat, so, ne, und oder der jagt auch einem Beziehungsideal seiner Eltern hinterher, das aber gar keins ist, ist einfach nur Schreck. Also er hat quasi eine Beziehungsprägung, weil das ist ja eben die eigenen Eltern oder wie man eben groß geworden ist mit diesem Vorbild, sind ja fürs eigene spätere Beziehungsverhalten nicht so ganz unentscheidend. Und in dem Fall, alle drei, auch dieser letzte Mann, den wir jetzt kurz kennengelernt haben, der Jakob, der sich wirklich komplett reinsteigert in diese mögliche Vaterrolle und da völlig drin aufgeht und sich, der meldet sich ja dann irgendwann auch in so Schwangerschaftsforen an, gibt sich da als Frau, als Schwangere aus und geht da völlig drin auf über Quarkwickel und diese Dinge zu sprengen und es ist irgendwie auch so leicht cringe, weil es halt auch so, weil er irgendwie da auch so was anderes noch rauszieht, so komisch. Also so, die haben ja alle, also ich glaube, da kann man sich ja auch fragen, worum geht es? Das ist doch keine glückliche Beziehung, warum willst du überhaupt ein Kind mit dieser Person? Und dass eben auch die eigene Projektion ist, das Kind wird zur Projektionsfläche und beim Jan ist es, glaube ich, da trifft es ja auch eine Midlife-Crisis. Jan möchte plötzlich doch noch, er möchte sich verwirklichen oder was hinterlassen in dem Kind. Aber mit dem Kind hat das ja gar nichts zu tun. Und ich glaube, das ist halt, wenn man sich das vielleicht mal ganz schuld- und schamfrei anschaut, auch wenn man selber Kinder hat, warum, da gibt es manchmal echt komische Gründe, warum man dann sich dazu entschieden hat, plötzlich, wo es davor vielleicht gar nicht so wichtig war. Und auf einmal, weiß ich nicht, der Ex-Freund erzählt einem, meine Partnerin und ich, wir kriegen jetzt ein Kind und zack, ist man vielleicht auch offener dafür, doch noch eins zu bekommen. Es gibt tausend Gründe, also deswegen, also auch da, das so runterzuholen von diesem komischen Heiligkeits, wir gründen eine Familie-Ding irgendwie, das ist ja schon eine Art Dekonstruktion so in dem Buch, ne? Also es ist halt, auch weil die alle so scheiße miteinander sind, so, ne? Das ist auch eine gewisse Art. Auf eine gewisse, sie sind nicht gut füreinander und miteinander. Ja, also es ist halt ein breites, wirklich ein breites, interessantes Feld, wie man auch an den beiden arbeitet. Ja.
5: Ich finde das sehr, sehr schön, wie du das gerade auch also gezeigt hast, dass eben diese Entscheidung, Kinder zu bekommen oder nicht, eben an tausend verschiedenen, manchmal auch wirklich so dahergelaufenen Gründen liegt. So, ne? Weil ich kenne das halt auch in sehr vielen Diskussionen, die ich in den letzten 20 Jahren mit Frauen geführt habe,

0: Ambivalenz misstrauen, weil sie denken, so eine grundlegende Sache, die eben auch so, ne, so naturgegeben einher, daherkommt, weil es einfach so vermittelt wird, das muss so hundertprozentig in meiner Identität gesetzt sein. So, ne? Es kann nur eindeutig Ja oder Nein sein. Und das ist halt oft nicht so. Ne?
1: Ja, vor allen Dingen, wenn man sich überlegt, was dann kommt, wenn man Kinder hat. Ich musste gerade so lachen, weil diese Überlegung, ich muss mir ganz sicher sein. Also, dass man diese Ambivalenz ablehnt und danach stürzt man ja, man stürzt das eigene Leben in totales Chaos. Also, deswegen ist es eigentlich so absurd, dass man von sich quasi oder sich abverlangt, so eine total bewusste und konzentrierte Entscheidung zu treffen. Absolutes Chaos. Ja, deswegen, aber auch das ist ja einfach, das ist so aufgeladen. Also man kommt ja, ja, wie kommt man überhaupt? Also ich glaube, ich unterstelle, man kann überhaupt, dass man kann diese Entscheidung nicht, man kann sie nicht treffen ohne, ohne ein verballertes Hirn von dem ganzen Kram.
2: Es ist schwer, jemanden, der sie nicht kennt, die Matrix zu erklären.
3: Das ist immer bei uns dann irgendwie so, wir sind viele im Freundeskreis auch kinderfreier Menschen. Und das ist so komplett unterschiedliche Leben und man kann es irgendwie, also ich kann mich dunkel erinnern an ein Leben, aber irgendwie so voll, dass man Freunden, meinen kinderfreien Freunden erklären kann ich es auch nicht.
0: Ja. Wurde schon das Mikro in der Nächsten. Komme ich doch gerne zu dir. Was ich an deinem Text wirklich sehr spannend fand, war, dass du hier im Grunde diesen Ort Familie nimmst, der ja als total authentisch, urwüchsig, biologisch kohärente, also ein Ort, in der sozusagen Wahrhaftigkeit gelebt wird, so, ne? Dass du das aber auf einmal als Ort zeigst, wo total viel Inauthentisches ist, total viel Unsicherheit ist, total viel, naja, ich sag mal, auch Fassade ist und auch Misstrauen und dass man sich selber nicht mehr über den Weg traut. Und das fand ich wirklich sehr, sehr stark. Das hat mir sehr gefallen. Also auch so klar zu machen, da ist jetzt nichts mehr mit Mutterinstinkt, weil auf einmal, du traust dir nicht mehr, du traust dem Kind nicht mehr, du kannst Dinge nicht mehr lesen. Ja, wir kommen auch gleich zu euch. und ich habe mich aber auch gefragt, ob du, also das hast du gefragt, ich habe dann gedacht, das ist, du hast damit auch eine Art gezeigt, Familie, was ja so als totaler Ort der Gemeinschaft gezeigt wird, dass du das als Ort von so einem total Verlorensein zeigst und von so einer Einsamkeit. War das, ist das ein Thema?
3: Also, ja. Also, was mich, glaube ich, immer beim Erzählen irgendwie so am meisten an der Stange hält und fasziniert, ist so dieses Unheimliche. Ich mag das ganz gerne, wenn naja, man den Boden unter den Füßen nicht mehr trauen kann, wenn man sich selber nicht mehr trauen kann, wenn man denen, die einem am nächsten sind, nicht mehr trauen kann. Und im Unheimlich steckt ja auch das Wort heimlich, heimelig so drinnen. Und wenn sozusagen die Menschen, die einem am nächsten sind und da, wo man sich wohlfühlen soll, wenn das nicht mehr funktioniert, wenn das wegbricht, finde ich das ganz interessant als Grundlage für eine Geschichte. Und was sich auch durchzieht, was du jetzt, glaube ich, auch in deiner Analyse, was schon mitgeschwungen ist, ist so dieses Zerbrechen an Rollenbildern. Also der Roman dreht sich ja um was in dem Sinne Kleines. Es geht um Familie, es geht um Elternschaft, es geht um wie erziehe ich, wie sehr kann ich mich auch abgrenzen von meinen Kindern. Also die Ich-Erzählerin tut sich, glaube ich, auch deswegen so schwer mit ihrem Sohn, weil sie ganz viel von sich selber in ihm sieht, vielleicht auch zu viel von sich selber in ihm sieht. Also auch das ist eine Frage und zerbricht halt auch ein bisschen daran, an dem, was sie sich selber als Mutter für eine Macht gibt. Also sie ist verantwortlich für dieses Kind, deswegen muss sie auch dieses Kind verstehen und deswegen muss sie auch herausfinden, was da passiert ist. Und gleichzeitig dieses, wenn man nicht mehr weiter weiß, zurückfallen in die eigenen Erziehungsmuster, also wie man selber erzogen wurde. Also ich musste das selber auch

0: an, dass wenn, egal wie viele Erziehungsratgeber ich gelesen habe und egal wie gut ich vorbereitet war, in dem Moment, wo sich mein Kind in der Autonomiephase an der Supermarktkasse auf den Boden schmeißt, springt auch wieder mein Affenhirn an und erinnert sich daran, wie mit mir umgegangen wurde in der Situation. Und nicht unbedingt, wie es jetzt bei Jesper Juhl steht, deswegen auch das zu hinterfragen und auch sich irgendwie da Methoden anzutrainieren und dann in solchen Momenten eben nicht auf seine eigene Kindheit zurückgeworfen zu werden. Nichts gegen meine eigene Kindheit, aber meine Eltern haben nicht Jesper Juhl gelesen. Ja, jetzt habe ich mich irgendwo hingeredet.
1: Ich rede dich da wieder raus, keine Sorge. Es gibt nämlich wirklich so einen Satz, ich habe tatsächlich ein paar Sätze aufgeschrieben. Es ist eine Erleichterung, in Luca nichts anderes als ein Kind zu sehen, im Gegensatz zu eben so die Geister der Vergangenheit da hinein zu interpretieren. Und das fand ich einen ziemlich guten Satz. Und, weil ich glaube, wirklich in deinem diesen Strang schlüsselst du halt auch wirklich sehr gut. Also im Grunde kann man gar nicht anders, als aus der eigenen Herkunftsfamilie auch so eine Art Mysterium zu machen. Und ich frage mich wirklich auch ganz oft, auch in Bezug auf meine eigenen Eltern, ne? Also die ist auch sehr, sehr alt werden und man macht sich natürlich dann auch Gedanken über ein Ableben und was ist, wenn man gar nicht mehr die Gelegenheit hat, mit denen zu sprechen, mit denen Dinge zu klären. Und so, ne? Das ist ja auch so eine Frage nach vorne und nach hinten. Was kann man überhaupt klären? Und manchmal habe ich wirklich das Gefühl, und in gewisser Weise habe ich damit auch ein bisschen es versucht, meinen Frieden zu machen, man kann einfach nicht alles klären. Es ist ein Mysterium. Die Beziehung zu den, vielleicht Kindern ist nochmal was anderes, zu den eigenen Eltern, aber zu den Kindern auch, alles klar. Das ist immer verstellt. Es ist immer verstellt. Es kann nie so eine Klarheit haben, wie eben zu einer Freundin, zu einem Freund, weil eben so viel Projektionen dabei sind, weil so viel Unausgesprochenes dabei sind. Du liegst so, willst du was dazu sagen?
2: Ja, weil ich das tatsächlich auch so ein, das hat mir auch an deinem Buch total gut gefallen, einfach so einen wichtigen Punkt finde, dass einem die Kinder eben, die eigenen Kinder auch manchmal total fremd sein können. Das, also da habe ich das letzte Buch auch drüber geschrieben, verklausuliert oder so, weil das tatsächlich ja manchmal so ist, das ist auch so eine abstruse Annahme, dass nur weil ich dieses Kind geboren habe und aus mir sich irgendwie und dem, also mein Vater da zusammengesetzt hat, das wundert sich ja eh auch bei Geschwistern, so selbe Zutaten, komplett unterschiedlich. Und da merke ich immer so, ich schaue dann meine Kinder so an und habe das wirklich relativ oft, dass ich denke, wer bist du? Und das ist aber auch, also klar, ich finde es auch manchmal ein bisschen unheimlich, weil ich merke, dass ich auch da, dass da eben eine Grenze ist. Und auf der anderen Seite begrüße ich die auch. Also ich finde auch diesen, ich bin eher so auf Anti-Symbiose aus, so, weil ich auch weiß, was es anrichten kann und so, ne? Gerade in Beziehungen zwischen Eltern und Kindern. Und ich finde das eigentlich total gesund, so früh auch schon zu merken, auch wenn die noch relativ klein sind, dass es da Dinge gibt, die verstellt sind. Natürlich muss man die begleiten und man muss bereit sein, aber ja, dann ist der oder die halt ein Mysterium und bleibt es vielleicht auch bis zu einem gewissen Grad. Ich finde es extrem befreiend, weil man ist nur so beladen mit Vorstellungen oder es fühlt sich eben fremd an, aber ich glaube eigentlich, dass das der normale Zustand ist, dass einem die eigenen Kinder eben auch sehr, sehr fremd sein können und dass es nicht schlecht sein muss. Genau.
1: Ich wollte kurz, würde ich dich nochmal gerne fragen, weil was ich an deinem Buch, wozu wir gleich nochmal mehr kommen werden, aber auch sehr spannend fand oder schön auch, eben du machst ja wirklich sehr klar diese Punkt 1, 2, 3, was alles Schönes an Mutterschaft, aber gleichzeitig kannst du, das war ja auch in deinem, am Ende von dem Teil, was du vorgelesen hast, ne, zeigst du ja auch, ich will nicht sagen, also, oder Frage, es klang für mich so symbiotisch, wobei Symbiose ist auch so ein komisches Wort, aber diese, so eine wahnsinnige Schönheit in der Verbundenheit, ne? Also dass du wirklich diese Verbundenheit feierst, in der Dunkelheit mit deinem Baby zu liegen und dieses Leben zu spüren. Aber kannst du das vereinen? Bahne sozusagen mit dieser Idee. Es ist trotzdem ein Mysterium, da ist trotzdem eine Befremdung irgendwie auch und trotzdem kannst du das so genießen, diese totale Verbundenheit. Ich finde, das hast du wunderschön geschildert. So, ne? Aber machst du das so?
0: Ja, weil wir alle vorher darüber geredet hatten, ob man sich für ein Kind entscheidet und dass das so eine große Entscheidung ist. Und mein Sohn ist jetzt 3, fast 4 und er kommt immer nach Hause und ist voller Sand und in seinen Hosentaschen sind immer ganz viele Steine. Und vor 4 Jahren habe ich mich nicht dafür entschieden. Also ich habe nicht gesagt, ich will jemanden, der mir Dreck ins Haus bringt und das immer unter meinen Schuhen knirscht und immer unter meinen Füßen knirscht und in meinem Bett ist Sand und überall ist Sand und sogar der arme Hund kotzt Sand aus. Aber so, ich habe mich entschieden für ein Kind und das ist irgendwie so mein Ding, was ich mir so gedacht habe, wie dieses Kind wird. Aber am Ende des Tages habe ich Theodor bekommen und Theodor ist manchmal so wie ich und manchmal, also ich liebe ihn immer, aber manchmal mag ich ihn nicht so richtig, dass er seine Trotzphasen hat. Und das ist auch okay. Also ich bin da bei dir. Vielleicht spricht da aus mir so ein alter Hippie oder so, aber ich finde auch diese Fragen so, wie erzieht man sein Kind und was für Regeln stellt man ihm? Ich habe keine Ahnung, wir schlagen ihn nicht, wir versuchen nicht so oft zu schreien, das ist so die grobe Regel. Links und rechts passiert, was passiert. Also so, ja. Und ich würde gerne sagen, wir machen immer alles perfekt und nach irgendwie Montessori oder Jesper Juhl oder so, manchmal nicht. Also manchmal rutschen mir auch Sachen raus, wo ich mir so denke, war jetzt nicht so klug. Also manchmal erzählt er was und ich erwische mich so, dass ich laut lachen muss, weil es wirklich so lächerlich ist. Und dann muss ich mich mal so kurz zusammenreißen und sagen, das machen wir nicht. Wir sagen nicht, pups. Das ist so, ja, also Elternschaft ist für mich viel so, den Abstand zwischen sich zu wahren auch. Aber ja, auch diese unendliche Liebe zu akzeptieren. Ich glaube, ich bin wirklich der Meinung, ich bin pro Baby. Also ich mag Kinder und ich mag mein Kind und das hoffe ich auch. Und das ist so, Gott sei Dank bin ich in der privilegierten Position, mich dafür zu entscheiden, aber umgekehrt bin ich auch absolut für alle Frauen zu sagen, my body, my choice, lieber nicht. Ja.
1: Du wolltest gerade noch was sagen, ne?
0: Ich habe es wieder vergessen.
1: Das glaube ich dir nicht. Naja, also die Klammer, die Frage war ja, ne, das Mysterium der Verbindung sozusagen. Also was, wie kann man den anderen überhaupt kennenlernen und wie nicht?
0: Ja, es ist halt eine sehr, würde ich sagen, es ist halt keine unvorbelastete Beziehung, weil auch sobald da ein Kind ist, du bist halt in einer gewissen Machtposition diesem Kind gegenüber. Und das ist auch was irgendwie, was ich spannend finde, so der Umgang mit anderen Kindern und der Umgang mit dem eigenen Kind. Also ja, durch die Rolle, die man hat, ist da einfach auch sehr viel eingeschrieben.
1: Ja. es gibt in deinem Roman eine ziemlich geile Szene, eine Diskussion über Familiengräber. Wo so klar wird, wer wird hier ausgeschlossen, eingeschlossen, wer wird hier irgendwie gewollt, eingehegt, eingefordert und das in den Raum des Todes sozusagen. Ne? Und das fand ich sehr, also mir ist da auch eiskalt den Rücken runtergelaufen, weil eben nicht nur dieses ne, wir verhandeln jetzt sozusagen die Grabesstätte im Sinne von dein Ableben, deine Nicht-Existenz, sondern eben auch inwieweit dadurch auch nochmal eben die Zugehörigkeit von Familie konstruiert wird, eingeladen oder ausgeladen wird, also wer in welche Gruft sozusagen kommt. Ich weiß lustigerweise gar nicht mehr, ob ich mir das aufgeschrieben habe oder ob das ein Zitat aus deinem Roman ist, aber ich habe hier stehen, wir werden es nie erfahren, aber der Satz ist jedenfalls, wie kann der Ort der eigenen Zerrissenheit zum Ort der ewigen Ruhe werden?
0: Das ist von dir.
1: Ich bin halt auch Poetin. Okay. Ja, das ist gut. Okay, da kann ich ja dann für mein nächstes Buch nehmen. Aber das war der Punkt, was ich da rausgelesen habe, ne, was ich da gesehen habe. Und das fand ich schon wirklich so, ja, wir sehen uns als Ruhestätte so, ne? Aber es ist einfach total krass, diese Idee, wo sollst du begraben werden? Will ich überhaupt bei euch Bagage in der Erde rumliegen? Oder will ich nicht einfach wenigstens nach dem Tod frei sein? So, ne? Das fand ich sehr guten Move.
0: Es ist ja auch dieses, also da kann man sich dann vielleicht, das ist dann vielleicht der späteste Zeitpunkt, wo man sich es aussuchen kann, aber in welche Familie man reingeboren wird, kann man sich ja nicht aussuchen. Es sind ja auch schon so Ja, Familie, Freunde sucht man sich aus, Familie sucht man sich nicht aus. Obwohl das, ja, genau, also da einfach auch gewisse, ein gewisser Zwang dahinter steckt und dann eben auch in Familien gleich mal auch Allianzen dann geschlossen werden. Dann verändert sich es vielleicht auch. Es ist auf jeden Fall ein spannendes Feld zum Erzählen.
1: Ich meine, was ich auch so interessant finde, wenn man überlegt, wie in unserer Kultur Mutterschaft oder Elternschaft erzählt wird, das ist immer in diesem Spannungsverhältnis von eben dieser Einforderung des Mutterinstinktes, also dieser naturhaften, ich verstehe alles, ich sehe alles, ne, es ist alles total klar, was ich hier irgendwie nicht Verbindung, wie ich hier die Kinder hüten soll und so weiter. Und gleichzeitig ist in der Erzählung von Elternschaft genauso drin, eben die ganze Heuchelei, die ganze Fassade. Und das ist beides total sichtbar. Und es wundert mich auch selbst immer wieder, ne? Also wie so eine Idee von Mutterinstinkt da noch Bestand haben kann. Ne? Obwohl man Familie ganz, ganz oft eben über diese Performance, über diese Fassade betrachtet, ne? Oder auch sichtbar macht. So, ne?
0: Ja, total. Andererseits finde ich, dass noch ein anderer Aspekt drinnen ist, also jetzt habe ich den Zwangaspekt so betont, andererseits hat es halt auch was, diese Verbundenheit, die halt nicht weggeht und auch vielleicht auch eine gewisse, die einem aber auch eine gewisse Sicherheit geben kann und schon auch das andere sein kann, der Halt. Also was mich interessiert, ist schon diese Kombination aus beiden. Also zum einen all das Schreckliche, was in Familien passiert, aber dann auch all das Schöne, all das Geborgene vielleicht auch. Also und diese, wenn du vorhin von Kipppunkten gesprochen hast, auch diese Kipppunkte interessieren mich auch. Ich habe viele, die schreiben. Und in dem Buch passieren sehr schreckliche Sachen auch in der Vergangenheitsebene und trotzdem, trotz allem, auch wenn die vielleicht alle auch gar nicht so gut füreinander sind oder zur Therapie gehen müssten, gibt es halt trotzdem diese Verbundenheit. Und diese Widersprüche zu erzählen, machen es dann auch spannend. Also deswegen auch dieses, was ich am Anfang gemeint habe, mich interessiert so Dinge zu erforschen oder was herzunehmen, uns von allen Seiten anzuschauen und nicht schwarz-weiß, also ich schreibe jetzt auch keine Bücher, um eine Aussage zu treffen, sondern eher um was herauszufinden oder auch nicht unbedingt eine Antwort zu geben, sondern Fragen zu stellen.
1: Mhm. Es gibt eben dieses Ereignis am Anfang, das du geschildert hast, wo es vielleicht irgendwie um einen sexuellen Übergriff von dem Sohn an einem Mädchen ging. Das wird dann aber ganz schnell in den Hintergrund geschoben, weil es dann um die eigene Familiengeschichte der Mutter geht. So, ne? Und eben, weil da ein sehr, sehr schreckliches Ereignis passiert ist, nämlich, kann ich das sagen?
0: Ich bin Pro-Spoiler.
1: Das finde ich sehr gut, weil ich immer denke, also bei Romanen geht es doch nicht darum, um einfach nur das Handlungsgerüst, es geht doch darum, wie geil es beschrieben ist. So, ne? Deswegen bin ich auch Pro-Spoiler, nämlich der Tod der Schwester. Also die Schwester ist gestorben unter ungeklärten Umständen. Ich habe aber deswegen, also interessiert mich das wirklich nicht als, das ist keine Kritik, sondern wirklich Interesse, womit ich ein bisschen gehadert habe oder womit ich mich ein bisschen unwohl gefühlt habe, war, wie sehr dieses Thema sexueller Übergriff von einem Jungen, einem Mädchen dann aber eben so ein bisschen in Vergessenheit oder so die Bedeutung verloren hat. Hast du das strategisch gemacht oder war das einfach, du warst mehr interessiert an der Geschichte der
0: Mutter? Was mich interessiert hat, ist, was es auslöst. Also ich muss dazu sagen, die Kinder sind 7 und ja, es kommt dann schon so ein bisschen raus, dass da was vorgefallen ist mit denen alleine in der Klasse. Was dann vor allem für mich interessant war, ist, wie die anderen Erwachsenen ausgehen, also für die Mutter, also die werden dann aus der Eltern-WhatsApp-Gruppe ausgeschlossen und sowas und sie bekommt halt das Gefühl, dass sie herausfinden muss, was da passiert ist. Also für mich spielt das Alter der Kinder da tatsächlich eine sehr große Rolle und es wird vielleicht ein bisschen nebenbei erzählt, aber dass diese Skandalisierung des Ganzen vielleicht auch ein bisschen durch die Erwachsenen passiert. Und in der Mitte des Buches kommt dann auch raus, dass dieser Vorfall vielleicht gar nicht so schlimm war und dass es aber für sie schlimm war. Das war das, was für mich wichtig ist, und dass da dieser Keim bei ihr gesät wurde, ihn besonders unter die Augen zu nehmen und herausfinden zu wollen, was da in ihm vorgeht. Und er aber auch, also es gibt ja dieses, er schweigt ja dazu, erzählt nicht, was passiert ist. Und das, was ein paar Mal auch so drin vorkommt, ist so, er ist ein Mensch, er hat vielleicht auch das Recht zu schweigen. Also das kam ja schon in dieser ersten kurzen Passage vor, die ich vorgelesen habe. Und das ist vielleicht auch was immer mal wiederkommt, was man vielleicht auch wissen muss, wenn man dieses Buch liest, es wird jetzt nicht alles immer komplett aufgeklärt. Also das ist auch schon sehr bewusst gemacht, dass gewisse Mysterien auch bleiben, auch einfach, weil es aus einer Ich-Perspektive geschrieben ist und sie nicht alles wissen kann.
1: Und nochmal zu der Mutter zu kommen, was ich da auch sehr stark fand, war, wie sehr du klar machst, wie sehr man mit Trauer alleine ist auch, ne? Also wie sehr das etwas Unaussprechliches ist oder Unteilbares, wenn man eben die Intensität, wie das auch kommt und geht in Wellen, dass man das oft nicht vermitteln kann oder oft auch andere Menschen nicht gerade in einem Moment trifft, wo sie es verstehen können. So, ne? Und gerade eben über diesen langen Zeitraum, weil es geht ja um, also der Tod der Schwester war auch als Kind. Ne? Und das ist ja, also Trauer ist eben etwas, was kommt und geht über ein Leben lang im Grunde. Es ist niemals abgeschlossen. Und das fand ich schon auch sehr schön, wie du das klar machst, dass viele Menschen nicht nachvollziehen können, dass man nach 20 Jahren auf einmal in so einem Tunnel ist, wo das voll wiederkommt und man sich krass damit beschäftigt und es krass viel mit einem macht und es schwer ist zu teilen. Aber eben auch gerade in dieser Familienkonstellation. Ne?
0: Ich glaube, da ist ja die Frage nach Zeit vielleicht auch Teil von dem Ganzen und wie Zeit wahrgenommen wird. Also Zeit vergeht natürlich linear, aber ich glaube eben nicht, dass Zeit unbedingt linear wahrgenommen wird, sondern eben, dass man ab und zu in manchen Momenten, ich weiß nicht, durch ein Wurmloch fällt und plötzlich wieder in einer Situation ist, die, weiß ich nicht, der Abend gestern vielleicht war, ich weiß nicht, das machen vielleicht auch einige, dass wenn sie, weiß ich nicht, aus sind und mit vielen verschiedenen Leuten reden, dann am nächsten Tag oder in der Nacht da nochmal die Gespräche irgendwie passieren müssen. Was habe ich da eigentlich gesagt? Warum habe ich das jetzt so im Kleinen? Und ich glaube, im Großen gibt es das eben auch, gerade bei Dingen, die nicht gut verarbeitet wurden, die nicht gut aufgearbeitet wurden, dass die einen dann irgendwie so eiskalt erwischen, so von hinten anspringen und plötzlich ist man durchs Wurmloch gefallen.
1: Vielen Dank, Jessica. Ich habe mir noch eine Rückfrage an dich, weil du ja auch gesagt hast, dass du ziemlich viel, also Gegenwind bekommen hast, also Kritik, ne, an der Darstellung dieser Figuren. Hattest du denn mal Gelegenheit, in einer Diskussion da auch zu antworten, wenn dir sowas begegnet ist, oder war das immer eher nur Rezensionen?
2: Ja, es war eher so, also nee, genau, in so einem Zusammenhang leider nicht. Das wäre ganz schön gewesen, einfach mal zu hören. Also man merkt es ja manchmal so ein bisschen, aber das, ich glaube, in so einem AutorInnen-Gespräch, weiß ich nicht, ob das so rausgelassen wird. Nee, es war, also über das Buch wurde sehr viel auch online berichtet und das sind ja dann einfach, das sind zum Teil Booktalker oder Bookstagrammer oder, also ich hatte das Gefühl so da, das sind Lesende einfach, ne? Menschen, die, also LeserInnen, die halt einen unverstellteren Blick zum Teil auch drauf haben. Und was jetzt die so Rezeption angeht, hatte ich das Gefühl, dass sich da auch nicht so richtig rangetraut wurde an das Buch. Ich meine, das ist ja auch was ich schon, ich habe ja ein Kollektiv und dieser Kollektivroman, den wir da rausgebracht haben vor 2 Jahren, da haben wir das auch schon so ein bisschen gespürt. Also das, ich weiß nicht, wie dir das ging, aber wenn auch, also gerade wenn es um Mutterschaft oder um dezidiert feministische Themen geht, dann ja, wird da auch eher weniger drüber berichtet als über andere Bücher. Also so, ich finde, das ist schon auch einfach zu merken und dass sich auch zum Beispiel männliche Rezensenten da gar nicht rantrauen. Das finde ich auch so schade, wenn ich so, also gerade bei meinem Buch denke ich auch, das ist ja auch ein Beziehungsbuch. Es geht, also ich die Perspektiven sind ja gerecht verteilt. Also, ja, aber das ist so eine Erfahrung der letzten Jahre, die ich, also eine nicht so schöne Entwicklung, die aber einfach spürbar ist. Ja.
1: Wahrscheinlich gibt es irgendwo Männergruppen, die deinen Roman diskutieren. So tatsächlich. Also, wer kriegt das noch nicht mit?
2: Ja, wahrscheinlich. So. Die ganzen armen Männergruppen, Männer.
1: So, Anna. Ich habe mit sehr großem Vergnügen tatsächlich dein Buch gelesen, weil da auch für mich so offene Fragen waren, die, also, dass ich sehr erhellend fand, das mal so zu lesen. Und, aber als Einstiegsfrage an dich habe ich mich halt auch gefragt, okay, du nimmst eben viele Sachen ordentlich auseinander. Sehr befreiend, finde ich, sehr erleichternd auch, ja. Das hast du ja schon bei dem Teil, was du vorgelesen hast, der klar gemacht, deine Herkunftsgeschichte. So. Und ich habe mich halt auch gefragt, ne, diesen Mut, den du hast, ne, also auch sehr auf die Pauke zu hauen. Und in gewisser Weise dadurch auch so eine Art Außenseiterposition einzunehmen. Ne? Also du traust dich halt Dinge auch mal eben anders zu betrachten. Ob das auch aus deiner Migrationsgeschichte kommt, weil du da eben auch schon gelernt hast, dass du Außenseiterstatus dir irgendwie aneignen kannst. Ob das da irgendeinen Zusammenhang gibt, dass du dich das... Dass du schon ein Gespür dafür hast?
3: Oder? Das ist eine gute Frage. Ich glaube, es kommt, ich habe es eher immer darauf geschoben, dass ich im Online-Journalismus quasi sozialisiert worden bin, also journalistisch, und dass da einfach so eine, es nicht so eine Klick-Automatik ist, aber quasi, man muss seine Thesen schon zuspitzen. Also jetzt nicht lügen und nicht übertreiben oder so, aber du kannst quasi nicht mit einem schönen Titel gewinnen, sondern du hast einen Titel, auf den die Leute interessiert, wenn sie halt da so drüber scrollen oder so. Und ich habe es eher immer darauf geschoben. Aber ich glaube, ja, ich glaube, es hat sicher auch damit zu tun, wie man eben mit diesem Außenseiterstatus umgeht. Also, das heißt jetzt als Frau, als Migrantin, als jemand aus einem Arbeiterhaushalt, ob man sagt, okay, jetzt hast du recht, was immer so, glaube ich, mein Zugang war, im Guten wie im Schlechten, so quasi, auf jedes Problem ist mein Problem und ich muss das angehen. Oder ob man damit diplomatischer umgeht. Zum Beispiel meine Schwestern sind beide eher Diplomatinnen, die gehen nicht in jeden Kampf, die nehmen auch manchmal so das Schild und Schwert ab und gehen da irgendwie so rein. Und das ist halt nicht so mein Zugang. Mein Zugang war halt eher so auf die Kacke zu hauen. Ich muss auch ganz ehrlich sagen, ich würde mir das noch mehr wünschen. Also ich würde mir noch mehr Wut wünschen und noch mehr Platz für Wut von Frauen und gerade von Müttern. Weil ich so das Gefühl habe, das ist alles so lustig, wenn ich das erzähle, eben mit Hebammen und Homöopathie und Globuli und Stilldruck und schieß mich tot. Aber so am Ende des Tages, kann ich jetzt nur von mir reden, aber ich war dann in diesem Krankenhaus und habe ein Baby bekommen, bei einer schweren Bauchoperation, nichts anderes ist ein Kaiserschnitt. Und dann erstmal hieß es so, ja, gute Kindbindung, sie nehmen jetzt das Kind, viel Spaß damit. Und ich denke mir so, ich kann mir nicht mal den Blinddarm rausnehmen lassen oder dass es nicht heißt, 2 Wochen Bettruhe. Und wir akzeptieren aber irgendwie so, dass ein Drittel der Frauen in Österreich haben diese schwere Bauchoperation. Und dann heißt es so, ja, Clusterfütterung, stillen, ständig aufstehen, aber schon auch schonen, aber schon auch aufs Kind schauen, aber schon auch aufpassen und nicht das Kind ablegen, weil sonst, das stört die Mutter-Kind-Bindung. Also wir haben so einen komischen, was soll ich sagen, so einen komischen Natürlichkeitsfimmel bei Mutterschaft. So, alles muss mega natürlich sein. Und ich denke so, bei dem Thema sitzen wir plötzlich auf diesem Natürlichkeitszug, wenn es darum geht, ein Kind aus meiner Vagina zu pressen, aber wenn es irgendwie um Rasieren geht, soll ich meine Zehen rasieren. Und da ist plötzlich so Natürlichkeit, ja, also ich finde es irgendwie so sehr unfair, aber ich finde irgendwie, man wird als Frau so aufs Kreuz gelegt, in mehr als einer Hinsicht. Und das ärgert mich. Und um auf die Eingangsfrage zurückzukommen, ich würde mir wünschen, dass man mit dieser Ungerechtigkeit ein wütender umgeht und das viel mehr problematisiert. Aber mein Gefühl ist auch, dass sehr viele Mütter oder sehr viele Gebärende einfach zu müde sind, keine Zeit haben, das wütend zu sein.
1: Ja, das glaube ich auch. Also ich fand sehr gut geschildert, mit wie viel Gewalt im Gebären einhergeht, aber auch eben was von Muttern abverlangt wird. Also ich finde das wirklich auch sehr stark, dass du da überhaupt kein Blatt vom Mund nimmst und diese Wut kommt auch voll raus, aber halt eben, du machst das wahnsinnig produktiv. Also da steckt halt auch eine Kraft, wo ich merkst, das ist keine Resignation und nicht nur ein, also Wehklagen, ich finde Wehklagen auch total in Ordnung, aber da ist halt eine Mordspower dahinter, wie du das schilderst. Ne? Und du bettest das ja auch immer in sehr gute Geschichten ein, sehr anschauliche Geschichten, wo man auch echt dann den ganzen Kontext sehr, sehr gut versteht. So, ne? Du hast ja schon auf Kaiserschnitt angesprochen, also du schlachtest ja einige heilige Kühe sozusagen, ne? Also auch das Stillen zum Beispiel, ne? Oder die Romantisierung von Hebammen. Ich muss da auch gestehen, habe ich selber auch bei mir nochmal gemerkt, ne, dass ich halt auch so eine Tendenz habe, Hebammenarbeit durch so eine romantische Brille zu sehen. Also von wegen, ne, das ist so diese alte Hexenweisheit und Frauen machen sich in der Medizin, holen sich ihren Status zurück, so, ne, der ihnen genommen wurde von männlichen Ärzten. Und das ist es ja auch, ne, aber du machst halt auch klar, dass da sehr viel Humbug auch passiert. Und das fand ich deswegen so interessant, weil das, glaube ich, zurück auch geht auf so eine generelle Diskussion, was unser Gesundheitssystem betrifft. Ne? Dass sozusagen ein Mangel an Empathie in Kliniken oder bei Ärzten plus inwieweit Schulmedizin Frauenerfahrung und Frauenleiden unterschätzt oder einfach nicht wirklich gut behandelt oder ernst nimmt. So, ne? Dass das eben so eine krasse Sehnsucht auch fördert nach alternativen Methoden, ne, oder nach alternativen Herangehensweisen oder eben auch der Empathie, die man sich erhofft im Geburtshaus und so. Ne. Und das ist auch eine Tendenz, die ich zum Beispiel auch im amerikanischen Kontext immer wieder gehört habe, gerade weil da alles so wahnsinnig teuer ist und Leute so allein gelassen werden, sprudelt da die Alternativmedizin, die ja teilweise total geil sein kann, aber da ist halt auch viel Quatsch dabei. So, ne? Und dass du das zum Beispiel auch mit reinnimmst, fand ich sehr interessant. Bei der ganzen Hebammen-Thematik zum Beispiel, aber eben auch Kaiserschnitt oder Stillen, wo Frauen ja auch wahnsinnig verrückt gemacht werden, was da eben, also im Grunde, als könnte man ein falscher Schritt und die Bindung zum Kind ist passé. Ja? Oder dass die psychologische Entwicklung des Kindes ist beeinträchtigt, also wie Leute da eben verrückt gemacht werden.
4: Na, oder das Kind hat da irgendwelche Krankheiten selber nicht gestillt. Das ist ja auch also diese Art von Druck, dass das alles.
1: Und das Irre ist eben, ne, also eben einerseits diese Natürlichkeit einfordern und andererseits das total akzeptabel finden, dass es die Lohnarbeit ist, die komplett bestimmt, wie wir soziale Beziehungen, familiäre Beziehungen, Eltern-Kind-Beziehungen überhaupt leben können. Und das finde ich halt auch so irre. Ne? Und das machst du ja auch sehr klar. Also in welche Bedingungen finden wir vor, indem wir vermeintliche Natürlichkeit herstellen sollen? Ne? Also wie verquer ist das alles? So, ne?
3: Ja, ich finde es halt auch einfach auf so einer praktischen Ebene ärgerlich. Also als ich mein erstes Kind bekommen habe, war ich so irgendwie halt auch wahrscheinlich geprägt von so Geschichten, die man hat, so die Geburt wird mega schwer und eben stillen, habe ich vielleicht noch so halb mitgedacht. Aber so, ich habe mich so sehr fokussiert auf die Geburt. So, ich bin schwanger, ich will dieses Kind auf die Welt bringen und quasi Haken dran, wenn da jetzt ein gesundes Baby rauskommt. Und ich würde gerne sagen, es ist ein Marathon und kein Sprint, aber nee, es ist halt eher so, das ist so für mich so das Bild, das am besten funktioniert. Es ist so, als würden dir so auf einmal Flügel wachsen. So, und dann hast du diese Flügel und die sind mega geil, weil du kannst mit herumfliegen. Aber geh mal mit deinen scheiß Flügeln einkaufen. Und du findest irgendwie nichts zum Anziehen. Oder geh mal mit deinen Flügeln in die U-Bahn, du passt nicht rein. Geh mal mit deinen Flügeln arbeiten und du findest irgendwie keinen Platz, weil es gibt keinen Platz für Menschen mit Flügeln. Also so ein bisschen ist das im Prinzip. Nicht jeder braucht Flügel, aber die Leute, die sie haben, sollten halt genug Platz dafür haben. Und wir haben jetzt aber gerade so eine Situation von, wir machen Frauen ganz, ganz viele Vorschriften, wenn sie schwanger sind, so kein Koffein, kein Sushi, schieß mich tot, irgendwelche Regeln, die teilweise auf nichts beruhen. Und dann kriegen sie ihre Kinder und dann erstmal so urteilen, hat sie sich leicht gemacht und hat sie einen Kaiserschnitt bekommen oder hat sie es richtig geil gemacht und einfach so ohne Schmerzmittel durchgedrückt. Mhm. Und wenn sie es dann bekommen hat, hat sie dann gestillt oder gibt sie dem Kind das etwa Milchpulver? Ich meine, okay. Und dann geht es halt immer so weiter und es ist so, hat das Kind irgendwie selbst gekochten Brei bekommen oder hat es das Glasel vom Hit bekommen, dass sie immer vergiftet ist. Und wir tun so, als wären das alles so individuelle Entscheidungen. So, ich habe wirklich so in den Kommentarspalten dieser Hip-Sache quasi so gelesen, quasi eh blöd, weil sein Kind so ein Glasel gibt und selber kocht. Und ich denke mir so, nein, das Problem ist nicht die Mutter, die irgendwie dieses Glasel nimmt, sondern der Typ oder die Person, die das vergiftet hat. Aber so, das ist so die Spur, auf der wir uns drehen. So, wir tun so, als wären das so alles individuelle Entscheidungen. So, du schaffst das eh easy. Und am Ende des Tages ist es halt so eine massive Lebensveränderung, mit der du halt wirklich alleingelassen wirst. Und zwar buchstäblich alleingelassen. Also in Österreich haben wir diesen Papa-Monat, das sind so ein geiler Monat. Und was ist dann? Dann ist das Baby 4 Wochen alt. Und was dann? Da geht es in die Mine arbeiten? Oder ich weiß nicht, was ist das Bild, das wir von Kindererziehung haben? Und dann hast du halt irgendwie so deine, was, 30 Krankheitstage oder wie viel sind es? 2 Wochen oder so? Sorry, aber das reißt mein Junge im September. Und dann haben wir immer noch 11 andere Monate. Und so geht es halt immer, immer weiter. Und wenn man einmal anfängt, so das mitzudenken, denkt man sich so, was geht? Und ich finde so, Mutterschaft ist noch so das Easy-Ding. Weil man bringt ein Kind so, wenn man es ganz wirtschaftlich sehen will, man bringt quasi Arbeitskraft in die Gesellschaft. Aber so, wenn man es noch so einen Schritt weiter denkt, ist ja das, was für Mütter temporär ist, so diese Benachteiligung, man kommt mit dem Kinderwagen nicht überall rein, man ist vielleicht körperlich eingeschränkt, man kann bestimmte Sachen nicht machen. Das ist ja für viele Leute einfach Realität. Also für viele ältere Menschen, für viele Menschen mit Behinderungen. Wir sitzen quasi alle in diesem Boot und unsere ganze Gesellschaft ist aber ausgerichtet auf Menschen auf dem Kreuzfahrtschiff. Die heißen Johannes und Van Remrath. Und alle anderen sind quasi so ein bisschen selbstschuld, dass es ihnen so schlecht geht, dass alles so beschwerlich ist. Und das finde ich einfach beknackt.
1: Ich glaube, in der Tat, also ich meine, ich sag mal, das finde ich auch, dass das so in verschiedenen Aspekten immer klarer wird. Also wir haben eine Gesellschaft konstruiert, wir haben eine Stadt konstruiert, eine Arbeitswelt, die ist gemacht für gesunde Männer. So, ne? Und ich finde es interessant, dass sozusagen genau Mütter das auf einmal deutlich machen, genauso wie Menschen mit Behinderung. Also dass es immer mehrere Menschen gibt, die vorher unsichtbar gemacht wurden, oder auch menstruierende Menschen zum Beispiel, ne, die sagen, hey, wir brauchen eine andere Stadt, wir brauchen eine andere Arbeitswelt, weil es geht nicht nur darum, dass wir nicht funktionieren wie der perfekte, gesunde Mann, der 30 ist, ne, sondern wir sind Teil der Gesellschaft, ihr wollt ja auch was von uns, also ihr wollt ja, dass die Kinder geboren werden und dergleichen, ne, deswegen müssen wir eben auch öffentliche Toiletten für menstruierende Menschen kreieren, ne? Oder für Leute, die eben gerade die stillen wollen oder die eben gerade vor 2 Wochen ein Kind bekommen haben und deswegen Beeinträchtigung haben. Das ist alles Leute, die Teil der Gesellschaft sind und die man gleich, also auf gleicher Augenhöhe so betrachten muss, dass die Gesellschaft dafür auch gebaut ist, ne? Und eben nicht nur für gesunde Menschen. Und ich finde das schon, da passiert hoffentlich auch was, aber es wird immer noch so, es ist ein bisschen so ein Extra-Thema gesehen, aber ich finde so ein Buch wie deins macht das einfach wirklich nochmal sehr deutlich, dass man das auch einfordern kann und muss, weil das eben einfach ein normaler Bestandteil des Lebens einfach ist, ne? So, dass man eben diese Beeinträchtigungen hat oder diese Hilfe braucht oder diese Umsichtigkeit braucht oder andere Strukturen braucht, die kein Extra sind, sondern die normal sind, weil es Teil des normalen Lebens von Menschen sind, die gebären halt, ne? Genau.
3: Ja, ich habe das Gefühl, dass wir, vielleicht ist es auch nur meine Bubble, wo das gerade so hochkocht, ich kriege in letzter Zeit auf Instagram ganz oft so Kacheln eingespielt, wo es so irgendwie so geht, so kinderlose Frauen vor allem, gegen Frauen, die Kinder haben, so, also als letzte, ich gebe so viel Geld für meine Freundinnen aus, für ihre Babyschauer und sowas, das ist quasi, ich werde da irgendwie voll über den Tisch gezogen. Und ich denke mir so, weird take, aber you do you. Aber was ich mir eigentlich denke, ist so, das ist nicht mein Kampf. Also nicht der Kampf, aber das ist nicht der Battle, den ich habe. Der ist nicht gegen meine kinderlosen Freundinnen. Mein Battle, den ich habe, ist gegen irgendeinen Typen, der glaubt, er macht familienfreundliche Arbeitszeiten, weil er am Freitag Meetings nur bis 16 Uhr zulässt. Das ist mein Battle. Mhm. Mein Battle ist, dass man immer noch in Österreich und auch in Deutschland nicht einfach so einen Schwangerschaftsabbruch bekommt. Ich glaube, wenn ich es jetzt richtig verstanden habe, in Tirol kann man es jetzt im Krankenhaus machen, aber jetzt doch nicht auf Krankenschein. Ich denke mir so, das ist mein Battle. Mein Battle ist, dass nicht alle überall reinkommen, so ganz plakativ gesagt, das ist mein Battle. Und so dieses Ausspielen von Kinderlosen gegen kinderhabende Personen ist bekloppt, also klickt wahrscheinlich gut auf Social, aber ist bekloppt. Und ich denke mir so, ich glaube, ich schreibe es in dem Buch auch, so dieser Umgang mit Müttern oder mit Gebärenden ist so ein bisschen so der Kanarienvogel in der Mine. Weil es ist, du hast das vorhin so nett gesagt, es wird besser, sie werden größer und dann ist man nicht mehr so ständig bei ihnen und so. Aber es ist eben so eine Phase, wo man sich so alleingelassen fühlt und wo man so das erste Mal so spürt, okay, die Gesellschaft interessiert sich den Scheiß für dich. Und das ist ein ganz komisches Gefühl und es ist ein sehr alleingelassenes Gefühl. Und ich glaube, es ist aber leider nur ein Vorgeschmack, weil es kommt gerade für Frauen oder Menschen mit Uterus oder so, wenn man sagt, diese ganze Wechseljahrsache, auf mich kommt das gerade mit großen Schritten offenbar zu. Und ich denke mir so, ja geil, nochmal sowas, über das niemand redet, was aber einfach so mal meine Hormone richtig gut durchschütteln wird. und mich wohl über Jahrzehnte beschäftigen wird. Und danach kommt dann irgendwas anderes. Und das ist so, man hat als Frau so eine sehr, sehr schmale Zeitspanne, wo man quasi mitschwimmen kann mit Johannes auf der Yacht. Und danach sitzt man in dem anderen Boot. Und anstatt irgendwie so, ah, Kinder los, Kinder, blablabla, würde ich lieber dieses Schiff zum Sinken bringen und irgendwie eine geile Insel für uns alle machen. Also, um die Metapher eben zu spielen. Ja, Insel für alles auch.
1: Sehr schön, sehr schön. Das finde ich echt wunderbar, dass du das so zusammenfasst. Das war auch der letzte Punkt, über den ich auch nochmal sprechen wollte, nämlich die Entsolidarisierung auch unterhalb von Frauen. Das hast du jetzt auch schon selber vorweggenommen. Aber ich denke, das ist ja auch eine Strategie des Patriarchats, Frauen gegeneinander auszuspielen, Frauenfreundschaften als irgendwie etwas Lächerliches, Oberflächliches oder nur auf Neid und Eifersucht basierend. Aber sie müssen ja um vor allem den Status um der Ehefrau und apropos Wechseljahre, Wortfindungsstörung. genau, sie müssen um die Aufmerksamkeit eines Mannes buhlen und so weiter. Man könnte deswegen irgendwie nur in so Neidkonstellationen irgendwie sein. Und bei den Kindern ist das ja genauso. Also wer ist die perfekte Mutter und so weiter und so fort. Und eben, das Mutterideal ist ja auch wunderbar dafür geeignet, Frauen untereinander zu entsolidarisieren und ist da auch sehr wirkungsmächtig, muss man mal sagen. Weil ich meine, klar, wenn Frauen eben sehen, okay, darüber kriege ich Anerkennung, dann kann ich natürlich immer noch mal extra Anerkennung bekommen, wenn die anderen Frauen es falsch machen. Und das muss ich dann nochmal ganz deutlich machen, weil ich die bessere Mutter bin. Und das ist wirklich eine sehr, sehr perfide Sache und deswegen, das machst du auch sehr klar in deinem Buch.
3: Es gibt ja auch ein Kapitel, wo ich eigentlich auch sehr offen sage, dass ich hatte so eine coole Phase, wo ich so gesagt habe, ah, ich will keine Kinder und Kinder sind scheiße so quasi und ich habe mich da irgendwie so für cool gehalten. Weil das war irgendwie damals so, in meinen 20ern war das halt einfach so, man wollte keine Kinder. Es war auch irgendwie so, dieses feministische Thema war eben my body, my choice. Der Druck ist ja auch immens auf junge Frauen, also wirklich auf junge Frauen vor allem, so dieses, sie müssen Kinder kriegen. Und ich verstehe jede Frau, die sich da dagegen stellt. Und wie gesagt, stehe wirklich hinter jeder, die sagt, sie will das nicht und sollte das Recht dafür haben, das nicht zu wollen. Aber manchmal kippt das eben, dass das dann dazu führt, dass man so ein bisschen herabschaut auf die, die halt ein Kind haben. Und dass man eben auch so ein bisschen vergisst mitzudenken, eben was ihr beide auch schon angesprochen habt und du auch angesprochen hast, die Care-Arbeit wird ja vor allem von Müttern gemacht, also von Frauen gemacht, sei es jetzt Alleinerziehende oder in Beziehungen. Das heißt, immer wenn du irgendwo so super cool stehst und sagst, Kinder sind mega scheiße und ich komme mit denen nicht klar, sagst du halt erstens so zu so einer ganzen Menschengruppe, die eigentlich sehr verletzlich ist, ihre Scheiße. Und das Zweite ist, du nimmst halt ihre Mütter auch direkt mit. Und das verträgt sich für mich nicht mit einem Feminismus, den ich mittragen kann. Das heißt, für mich funktioniert das nur, wenn wir Mütter und Gebärende mitdenken. Und wenn wir müssen, niemand muss Kinder toll finden. Wie gesagt, sie bringen echt eine Menge Sand nach Hause. Aber so, das Kind an sich, so dieses Metathema Kind, muss mitgedacht werden. Und eben auch, dass Kinder als so schwaches Glied in der Gesellschaft halt auch sind. Ich weiß, sie sind mega lästig, sie schreien im Flugzeug, sie schreien in der Straßenbahn, aber so am Ende des Tages, die wissen es halt wirklich nicht besser. Und wir schulden es denen auch, dass wir für die da sind. Also ob jetzt kinderlos oder Kinder haben oder was auch immer, das ist nichts, das ist kein Personality-Trait, Kinder zu hassen. Das ist eigentlich so gar nicht so cool.
4: Wenn die Räume sind ja auch, also das ist so ein Thema, auf das ich so anspringe, die Räume sind halt oft auch einfach nicht für Kinder mitgedacht. Also klar, die schreien auch mal in der U-Bahn oder in der Straßenbahn und dann ja, wird man als Problem gesehen mit diesem Kind, anstatt dass man irgendwie, weiß ich nicht, sich solidarisch zeigt. Gibt's auch Momente oder einfach, keine Ahnung, kein Platz für Kinderwiegen, hast du eh gesagt, kein Spielplatz in der Nähe. Und es wird aber immer dann das Kind als Problem, es wird nicht der Raum als Problem gesehen, sondern das Kind als Problem gesehen. Deswegen liebe ich deinen Titel so sehr und zitiere den auch immer wieder. Das Baby ist nicht das verdammte Problem, das, was es manchmal so wahnsinnig schwierig macht, ist so alles drumherum. Das hast du aber auch ganz, also hast du ja auch ganz am Anfang gesagt.
1: Und genau deswegen, tatsächlich wegen all dem, was ihr gerade gesagt habt, finde ich es wahnsinnig wichtig, dass man wirklich das Thema Patriarchat nochmal angreift. Und was, also wir wirklich, ich bin Feministin, seit ich 13 bin. Ja. Das ging auf meinem Dorf die Emma gekauft, weil es gab noch nichts anderes. Ja. Und umso älter ich werde, wird mir aber echt immer klarer, es ist wirklich, das ist die erste Das erste Gewaltsystem, das es gab, waren patriarchale Verhältnisse. Wir reden immer sehr gerne und auch sehr wichtig, ne, über Kolonialismus und Imperialismus und Kapitalismus. Aber dass das alles auf patriarchalen Ideen beruht, von Besitz, von Kontrolle, von Hierarchie und eben nicht auf Ideen von Gemeinwohl, Fürsorge. Ne? So könnte es nämlich auch sein. Wir könnten eine Gesellschaft haben, die das zum Zentrum setzt, ne? Eben Gemeinwohl, Gleichberechtigung. Aber das ist es nicht. Unsere ersten Werte sind wirklich auf diese Idee von Besitz, Kontrolle, Hierarchie. Und das bedeutet Patriarchat. Ich habe das Gefühl, viele Leute verstehen auch nicht so ganz, was bedeutet jetzt Patriarchat und Matriarchat. Und heißt Matriarchat ist einfach nur, okay, dann machen die Frauen halt den gleichen Scheiß, den die Männer gemacht haben. Nee, es sind wirklich ganz verschiedene Konzepte, wie wir Zusammenleben denken. Nämlich matriarchale Konzepte haben eben damit zu tun, dass man Fürsorge zum Zentrum setzt. Und ich habe manchmal das Gefühl, wir können das gar nicht mehr denken. Wir könnten eine Gesellschaft haben, die das ins Zentrum setzt. So, ne? Und das finde ich wahnsinnig wichtig, eben wenn wir von Gewaltsystemen sprechen, eben von Kolonialismus etc., dass wir wirklich auch Patriarchat immer mit reinnehmen. Und ich glaube, das ist halt immer rausgenommen worden, weil es halt meistens Männer waren, die diese Kritik auch geäußert haben. Ne? Und da ist das natürlich nicht mitreflektiert worden, weil sie wollen damit auch nicht ihre eigene Männlichkeit hinterfragen oder ihre eigenen Privilegien nochmal mehr. Ich finde das unglaublich wichtig, dass im jetzigen aktuellen Feminismus das mitgedacht wird. Und das bedeutet nicht gegen Männer zu sein, und so, ne? Sondern eben gegen diese Idee von Gewaltsystemen. So. Und wie sehr wir als Frauen mit unseren Lebensrealitäten unsichtbar gemacht werden, wird dadurch halt auch deutlich. Ne? Ja. Ich danke erstmal den drei wundervollen Frauen hier auf dem Podium sehr. Ich gucke mal gerade auf die Uhr. Wir hätten vielleicht noch 10 Minuten Zeit für Fragen aus dem Publikum, wenn ihr Bock habt. Gibt es denn Fragen an die Autorinnen?
5: So machen?
1: Ich sehe nichts. Ja, bitteschön.
5: Also Anna, ich wollte mich bei dir bedanken.
1: Ja.
5: Und zwar für deinen Podcast, Keine Hand frei. Weil wir, meine Frau und ich, das ist meine beste Freundin und die große Liebe meines Lebens, die zweite heirate ich bald, aber sie steht mit mir vorne mal da, weil sie ist immer da geplant gewesen und der Mann war die Option. Du hast uns durch diese Phase mit Baby getragen. Weil wie du sagst, oder du hast da gesagt und du hast gesagt, man kann Menschen, die keine Kinder haben, nicht erklären, wie das so ist. Und ich habe keine Kinder. Und du hast mir ein bisschen einen Blick in diese Welt gegeben, wenn man plötzlich ein Kind hat und immer allein ist. Weil man soll das Baby anschauen, wenn man stillt. Und stillen ist voll langweilig, habe ich gelernt. Und mit Kindern soll man immer reden, damit sie nicht blöd werden. Und Kinder sagen, blablabla. Und man soll vollständige Sätze mit ihnen reden. Und für mich war das, was du gemacht hast, etwas, wo ich mir gedacht habe, alle sagen, es ist ja so super daheim und es macht doch so viel Spaß und es ist ja keine Arbeit. Danke. Es ist so viel Scheißarbeit und wir sehen sie einfach nicht, weil uns Männer erzählen, wie viel Spaß das macht, wenn man den ganzen Tag daheim ist und wie blöd es im Büro ist und dann nicht arbeiten geht, weil es noch viel Urlaub. Also vielen Dank für deinen Input. Das freut mich sehr. Danke.
1: Wir können auch in den Partybereich übergehen. wir sind ja noch hier. Ihr könnt uns jederzeit ansprechen. Ihr trefft uns an der Theke.
4: Jetzt hast du mich doch noch auf was gebracht mit deinem schönen Kommentar, bei Partnern und ich kriegen. Also, das ganz gut hier mit 50-50 und es ist, glaube ich, schon auch ein Bereich, der schon auch unglaublich viele schöne Seiten hat, aber eben auch für Männer. Also wenn die dann bei den Kindern zu Hause sind und man dieses Verständnis dann hat, wie es ist mit dem Kind, dass man sich dann auf einer ganz anderen Ebene auch begegnen kann. Das ist natürlich so ein Papa-Monat viel zu wenig, aber ich bin eine totale Verfechterin dafür, sich Care-Arbeit aufzuteilen und auf mehrere Personen aufzuteilen.
0: du das bei die Transition Baby angesprochen hast, weil es schon auch was ist, es ist, also durch die Umstände, wie diese Arbeit gesehen wird, leider eine sehr abgewertete Arbeit oder eine, die sehr wenig Sichtbarkeit hat. Aber wenn man dieser Arbeit Sichtbarkeit und Raum und vielleicht auch einen größeren Wert gibt, es ist schon was, was einen auch bereichern kann, wenn man das möchte. Dafür muss man, glaube ich, aber auch nicht unbedingt selber Kinder haben. Also einfach so das Meer in die Mitte rücken, finde ich auch total wichtig.
1: Vielen Dank. Nochmal Applaus bitte.
6: Und da ging es jetzt um die Verbindung zu Mutter und Kind. Und ich finde aber ja auch, dass man die Verbindungen zu ganz vielen anderen Menschen spüren kann und das sehr, sehr wichtig ist. Und jetzt wollte ich euch fragen, wie ihr abseits von euren Kindern, neben euren Kindern sozusagen, wie dieses Mysterium erlebt und in welchen Formen.
1: Dafür brauche ich jetzt meinen ersten Wein. Aber ich finde die Frage sehr, sehr schön. Möchte jemand darauf antworten?
3: Ja, lustigerweise, ja. Also ich, mein Sohn ist auf die Welt gekommen und dann war irgendwie, glaube ich, der Ukraine-Krieg. Diese zweite Welle, dieser Angriffskrieg hat angefangen. Und ich habe damals noch am Newsdesk gearbeitet und habe halt ganz viele so Meldungen gemacht. Und ich kann mich erinnern, da war er 7 Monate alt oder so und ich habe jeden Babyfoto von der Front oder quasi aus der Ukraine, habe ich meinen Sohn gesehen. Und zwar nicht so auf so einer Metaebene, so wie ich sehe meinen Sohn, sondern die haben alle ausgesehen wie mein Sohn, jeder einzelne. Und ich dachte so für mich, oh, das ist so eine Offenheit, mit der habe ich nicht gerechnet, für die habe ich mich nicht gemeldet. Und ich war nicht, dass ich böse war auf irgendjemanden, aber ich habe so gemerkt, und das ist, begleitet mich irgendwie immer noch, so diese Offenheit oder diese Rohheit, dass alle irgendwann Kinder waren, was so ganz komisch klingt, aber so, dass alle Kinder sind irgendwie meine Kinder. Also ich finde Mutterschaft, zumindest mich, ich sage nicht, dass es mich zu einem besseren Menschen gemacht hat, das auf gar keinen Fall, aber es hat mich irgendwie so geöffnet für die Verletzlichkeit von anderen und irgendwie so eine Verbindung geschafft, auch für mehr Gefühl. Und das klingt alles so hochtrabend und her, so, oh, ich finde alle Kinder toll und so. Aber es hat mich auch wütender gemacht und es hat mich auch richtig angepisst gemacht, wenn jemand gemein ist oder wenn jemand irgendwie sich deppert anstellt. Also ich war sonst nie der Mensch, der sich im Supermarkt gestritten hat, aber ich streite mich sehr oft im Supermarkt, wenn jemand gemein zu Menschen ist oder so. Also wenn jemand irgendwas Rassistisches sagt oder so, dann gehe ich den direkt in die Gurgel. Ist vielleicht auch nicht so cool, aber... Oder wenn jemand gemeint zu einer Frau ist, der ein Kind schreit oder so, dann habe ich irgendwie diese Ruhe nicht mehr. Oder dieses heißt ja wurscht, dann gehe ich halt direkt in Konfrontation. Und ich habe so das Gefühl, das ist, was ich mich frage, so auf Blick auf Männer, ist immer so, wir reden viel über diese alten weißen Männer oder angry old man oder so. Und die sind alle so wütend und wir reden darüber, warum sind die so wütend und warum laufen sie amok oder so. Aber... Warum ist niemand von denen wütend über die richtig wichtigen Sachen? Also warum ist niemand von denen wütend darüber, dass so viele Frauen sterben aufgrund von Partnerschaftsgewalt? Oder warum ist niemand von denen wütend, dass Kinder mit Behinderungen keinen normalen Schulplatz bekommen oder so? Warum ist niemand von denen wütend darüber, dass das Kindergeld vorne und hinten nicht reicht, dass es wirklich so eine Almose ist, so was 150 Euro, 200 Euro oder so oder whatever? Wo ist die Wut darüber? Die sind irgendwie wütend, weil sie sich benachteiligt fühlen oder so. Mir fehlt so ein bisschen, mir fehlen die Männer im Publikum hier, mir fehlen die Männer in den Rezensionen, mir fehlen die Männer so ein bisschen grundsätzlich in dieser ganzen Sache. Also mir fehlen die Männer, die sagen, okay, ich gebe meine 50% und das reicht trotzdem nicht. Weil ich habe so, meine krasse These ist, dass 2 Erwachsene für ein Kind zu wenig ist. Ich glaube, es braucht mehr. Und das ist eine Milchmädchenrechnung. Und wir haben dafür einfach gar keinen Plan. Also ich habe neulich gelesen, wie erfolgreich eine Mutter im Job ist, hängt davon ab, wie flexibel ihre Eltern sind. Ja, auf dem Niveau sind wir, 2026. Und das, ja, ich glaube, ich spüre die Verbundenheit mit allen, ich spüre die Wut für alle und gehe oft wütend schlafen.
1: Also ich muss sagen, ich
7: halte die Kleinfamilie generell als historischen Unfall, für einen historischen Unfall, weil ich tatsächlich es absolut offensichtlich finde, dass es mehr Menschen braucht, ne, für Kindererziehung und dass das auch kollektiver stattfinden müsste und dass das auch historisch gesehen Konzepte waren, die es ja auch mal gab. Also Kleinfamilie ist eine Erfindung der letzten 300 Jahre, was extrem viel mit Industrialisierung und eben Arbeitswelt zu tun hat. Und das also natürlich darzustellen, dass eben ein oder zwei Personen komplett überfordert sind mit der Kindererziehung, finde ich auch wirklich hanebüchen und sehr bedauerlich, dass da so viele Leute dran leiden, dass das alles so konzipiert wurde. Aber ich glaube, dieses Konzept von oder diese Idee von, es braucht ein ganzes Dorf, um ein Kind zu erziehen, das macht sich ja auch immer mehr breit und das wird auch immer klarer für Leute. Eine Sache, ich als Kinderlose möchte vielleicht auch mal kurz, über diese Idee von der Verbindung finde ich wahnsinnig schön und ich finde es auch wirklich sehr schön, was ich da gehört habe von dem, was du gesagt hast, ist ja auch, also durch deine Mutterschaft bist du eben noch offener geworden für generell Lebendigkeit und engagiert sein mit dem Leben. Also es ist vollkommen klar, dass du eingreifst, wenn du Ungerechtigkeit siehst zum Beispiel. Und es ist für mich ein Engagement mit Lebendigkeit einfach. Ne? Und ich glaube, das kann total schön geil getriggert werden durch Mutterschaft, durch die Idee von Mutterschaft. Dass man eben auf einmal wirklich weiß, okay, es geht eben um Fürsorge, es geht um Soziales. Das ist der wichtigste Wert, den wir hier haben. Ne? So. Und ich muss sagen, ich glaube, das geht auch ohne Kind. Also weil ich das wahnsinnig schön auch finde, ne, wenn man so von dieser universellen Liebe spricht oder von, ich habe wieder eine Wortfindungsstörung, Unconditional Love, was heißt das denn auf Deutsch? Unconditional Love, bedingungslose Liebe, danke schön. Weil ich auch glaube, man kann bedingungslose Liebe generell zu allen Menschen haben. So, ne? Und das ist etwas, was einen wahnsinnig öffnet, wenn man da irgendwie mal hingekommen ist, als Wert. Also ich glaube, Kinder boosten das wahrscheinlich sehr, aber ich glaube, dass es das nicht unbedingt notwendig ist und dass man da auch eine eben unconditional love generell etablieren kann als Lebensgefühl, als Lebensidee. So, ne? Und das finde ich wahnsinnig schön, wahnsinnig inspirierend. Wie sieht es denn bei euch beiden aus?
8: Ich habe das Gefühl, ihr habt schon alles Wesentliche dazu gesagt. Also ich weiß gar nicht, ich denke generell, also auch bei mir lösen auch solche, was wie bedingungslose Liebe, das löst auch was in mir aus, Widerstand. So, ich denke, ich weiß gar nicht. Das ist ja auch was Müttern unterstellt wird, dass sie bedingungslos lieben. Und dann fragt man sich selber halt, liebe ich eigentlich so bedingungslos, auch meine Kinder. So, ne? Also, weil aufgrund vielleicht von eigenen Beschränkungen oder Prägungen ist einem das ja vielleicht auch gar nicht möglich. Also so deswegen, ich glaube, ich fand das, was du gerade gesagt hast, das kann ich total gut nachvollziehen. Bei mir zeigt sich das leider oft mehr, dass ich habe das Gefühl, ich bin in so eine ängstliche Richtung verletzlicher geworden, so seit ich die Kinder habe und dass das was ist, was ich mir davor eben nicht vorstellen konnte. Dass man diese Angst mitgeliefert bekommt. So, ne? Aber ich glaube, das zu fliegen die ganze Zeit. Jetzt hier vor der Diskussion bei mir. Ja, ich weiß jetzt nicht, ob ich da noch viel Sinnvolles dem hinzufügen kann. Vielleicht muss ich auch einfach noch ein bisschen über diese gute Frage nachdenken. An der Bar.
9: Ah ja, die Bar. Ein ganz kleiner Aspekt, ihr habt so viele Sachen gesagt, ein ganz kleiner Aspekt, der mir jetzt noch eingefallen ist, ist auch so ein Verbindungsverlust durch Kinder haben. So, wenn man so rausgerissen wird aus den Verbindungen, die man hatte. Und eben, wie gesagt, ich habe viele kinderfreie Freunde, war im Freundeskreis auch eine der ersten, die ein Kind gekriegt hat. Und plötzlich steht man so da, alleine hat man diese blaue, ist das die blaue oder die rote Pille? Ich will den Matrix-Vergleich noch weiterführen. Also jedenfalls die Pille, die die anderen nicht genommen haben, genommen und sitzt dann da und kann halt auch ins Gegenteil umschlagen, dass man sich mal eben mit der Welt plötzlich nicht mehr so verbunden fühlt.
7: So komplex ist das also.
1: ich danke euch sehr für euren Input, für eure Bücher, für dass ihr nach ins wunderschöne Tirol gekommen seid, um mit uns diesen schönen Abend zu verbringen. Ich danke dem Publikum, dass ihr so lange stillgehalten habt und aufmerksam zugehört habt. Ich danke an den Stromboli und dem Arbeitskreis Emanzipation, so heißt das, genau. Julia für den wunderschöne Organisation, allen Menschen hinter der Theke, du an dem Pult, tolle Arbeit, den Büchertisch, den ihr jetzt leer kaufen werdet.
8: Und, ihr könnt auch was reinschreiben, wenn ihr wollt.
1: Oh ja, signieren. Finde ich total gut. Und wir danken der Welt, dem Universum, der Liebe, dem Wein, Weib und Gesang.
5: Okay, nicht dem Patriarchat.
1: Nicht dem Patriarchat, nein. Genau, dann wünschen wir euch alle noch einen sehr schönen

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1: Hallo und herzlich willkommen zu einer Sondersendung auf Freirad. Freirad freut sich, einige Veranstaltungen der Reihe Unter Umständen des Vereins Arbeitskreis Emanzipation und Partnerschaft und des Kulturlabor Stromboli Hall nun auch on-air hörbar zu machen. Die Veranstaltungen setzen sich auf vielfältige Weise kritisch und mit einer feministischen Perspektive mit dem Konzept Mutterschaft auseinander. Denn Mutterschaft ist politisch. Im dritten und für heute letzten Teil hört ihr nun die Anti-Muttertagslesung mit Anna Job, Verena Maria Wagner, Sarah Leitner und Silke Gruber. Nachdem Kindergedichten gelauscht und ein mit Liebe zubereitetes Frühstück genossen wurde, eröffnete der AEP am Muttertag nachmittags den Raum für feministische Gedichte über Mutterschaft und Mental Load. Die Anti-Muttertagslesung soll ein Ort für Mütter zum Durchatmen, Zuhören und Vernetzen werden. Eine Kooperation des AEP mit der Hashtag IGFEM. Freirad wünscht viel Spaß beim Zuhören.
2: Gut, dann fangen wir an. Okay. Super. Okay, ja, herzlich willkommen. Es freut mich total, dass so viele Frauen hier sind und Kinder. Ich bin Stefanie Haselmanter, ich arbeite hier im AEP. Der AEP ist der älteste feministische Verein Tirols. Den gibt es seit 51 Jahren und 52 Jahren sogar mittlerweile. Genau, und wir haben dieses Jahr eben eine Veranstaltungsreihe zu feministischer Mutterschaft. Vielleicht habt ihr die Flyer schon gesehen. Jetzt haben wir dann bald durch mit den Veranstaltungen. Es fehlen noch weniger. Und zwar am 18. Mai sind Lesben die besseren Väter. Und am 20. Mai im Stromboli in Hall der Film Die My Love. Und am 1. Juni noch eine Veranstaltung zu Sexarbeit und Mutterschaft. Ich habe mir halt gar nicht wirklich vorbereitet, aber ich finde, dass es das im Rahmen doch braucht, eine Begrüßung. Und ich freue mich sehr, dass wir vier Lyrikerinnen, darf ich das so sagen, da haben, Autorinnen, die alle vier Mütter sind, die über das Thema geschrieben haben. Es gibt auch Bücher und Broschüren dann zum Verkaufen. Da hinten ist ein kleines Buffet mit so gesunden Snacks, also Chips und Mannerschnitten und so. Journalismusfest, also wir sind auch Teil des Journalismusfests heute, das ja dieses Wochenende, das ganze Wochenende läuft. Die haben auch Getränke spendiert und machen gerade Fotos. Das freut uns sehr, dass wir auch Teil des Journalismusfests sind. Und was ich jetzt noch sagen möchte, bevor ich es vergesse, da hinten gibt es eine Anmeldung für unseren Newsletter. Also wer gerne einen AEP-Newsletter erhalten möchte, kann sich da eintragen. Da kommt jetzt so ungefähr alle zwei Wochen, kriegt man den, wo einfach Veranstaltungshinweise sind. Genau, und dann haben wir jetzt die Reihenfolge ausgemacht. Wir beginnen mit der Anna Jo.
3: Das ist ein Baby im lautesten Schreit.
2: Genau, das Baby schreit jetzt gerade mit, also geht's. Und wir haben ausgemacht, dass ihr euch alle kurz selber vorstellt. Die Veranstaltung wird jetzt auch aufgezeichnet für, also wir wissen es noch nicht genau, vielleicht Radio Freirad, auf alle Fälle, gerade dass ihr Bescheid wisst, es wird aufgezeichnet, es werden Fotos gemacht, immer von hinten wahrscheinlich.
4: Aber vielleicht auch nicht. Also wenn irgendjemand nicht fotografiert werden möchte, bitte gerne. Einfach
2: vielleicht
4: kurz melden, dann mache ich das auch nicht.
2: Okay, ja, super. Und ja, jetzt haben wir alle ungefähr 10 bis 15 Minuten werden vortragen und danach können wir noch gern gemütlich zusammensitzen und auch die Bücher einschauen, wenn ihr wollt, oder auch Bücher ausleihen, auch das ist möglich. Ja, viel Spaß bei der Anti-Muttertagslesung. ja, Anna, kannst du beginnen?
3: Genau, ich fange an. Ich heiße Anna Job. Ich komme aus München und ich lese heute aus meinen 2 Büchern, die ich dabei habe. Man kann auch gerne da hinten dann nochmal reinschauen, weil die sind illustriert für Erwachsene. Und genau, der Kunstanstifter Verlag macht solche coolen Bücher, die für Erwachsene illustriert sind. Und genau, ich bin Teil des Turtle-Kollektivs, das ist ein Künstlerkollektiv in München. Und genau, ich schreibe vorrangig über Mutterschaft. Und da ich eigentlich dachte, wir lesen heute im Park, lese ich jetzt mal eine Stelle hier raus, die im Park spielt. Okay. Also die Bücher bauen aufeinander auf. Hier geht es ums Mutterwerden, hier geht es ums Muttersein quasi. Man hat, das Kind ist im Kindergartenalter ungefähr. Und genau, das Kapitel heißt Like Lovers Do. Und ich bin, mein Baby ist 9 Wochen alt. Ich bin gerade aus dem Wochenbett. Ich bin noch sehr schwitzig und außer Atem. Verzeiht. Du sagst, ich will was Kaltes. Samstags an einen Baum angelehnt. Kaltes Wasser haben wir dabei, sage ich auf der Decke, die wir gerade im Hirschgarten ausgebreitet haben. Nee, ich habe Hunger. Käsebrot, Breze, Gurke, Apfelschnitzel und Haferkekse wären da. Und die Trauben. Das ist nicht kalt. Der Apfel und die Trauben sind schon kalt. Nee, ich will irgendwie was anderes, sagst du und schaust nachdenklich in die Ferne. Magst du mal den Korb auspacken? Ein richtiges Picknick, das wolltest du doch, sage ich und hole den Korb aus dem Fahrradanhänger. Nee. Seit Montag hast du auf diese Gelegenheit gewartet. Jeden Nachmittag hast du mich gefragt, ob wir ein Picknick machen. Aber jedes Mal musste ich am Wochenende sagen. Heute ist Wochenende, hast du heute Vormittag gesagt. Viele Male. Ich sage, du kannst alles schön decken. Auch die Pinguinservietten, die haben wir ja extra mitgenommen. Nee, warum nicht? Was ist denn jetzt los? Du wolltest es doch. Ich spüre meinen Puls steigen und folge ratlos deinem Blick in die Ferne und begreife dann, als ich ihn sehe, den Eiswagen. Es ist der Eiswagen mit dem grell synthetisch bunten Wassereis, das ich nie erlaube. Er ist weit weg, dass du ihn überhaupt entdeckt hast. Ich sage, setz dich doch mal auf die Decken. Hier ist es gemütlich. Nee. Stresshormone verhärten meine Muskeln und als hättest du mir die Woche über eingeredet, dass ich diejenige bin, die dieses Picknick wollte, will ich gar nicht erst die Hoffnung auf eine Eisausnahme aufkommen lassen und versuche Ablenkung. Willst du erst mal zum Spielplatz? Vielleicht rutschen? Nee. Ich brauche was Kaltes. Dann nimm Apfel, Traube oder Wasser. Nein, irgendwie will ich was anderes, sagst du mit gequältem Gesicht, ohne den Blick vom Wagen abzuwenden. Da ich es eh hasse, wenn du so rumdruckst und meine Laune noch von Schwäche gehemmt wird, ich weiß nicht, ob es die Reste der Erkältung oder Nachwehen der Menstruation sind, jedenfalls presche ich unstrategisch vor und sage, es gibt kein Eis. Und anstelle von, ach bitte, kommen dir sofort die Tränen. Nicht vor Traurigsein oder vor Enttäuschung, sondern vor Wut, vor Schreck, vor Ertapptsein. Brüllend und mit rotem Gesicht kommst du auf mich zu und bevor du mich schubsen kannst, halte ich deine Fäuste fest, doch du kommst trotzdem näher und beißt mir in die Schulter. Und zwar doll. Sätze in meinem Kopf versuchen mich zu halten. Ruhig bleiben, erste Erregungsphase. Wutausbrüche sind ein normaler Entwicklungsschritt, Verständnis zeigen. Aber jegliches Verständnis meinerseits dreht sich irgendwo weit weg und wird zäh, tropfend, so wie die grelle Masse des Eisverkäufers in irgendeinen Becher. Seit einer Woche liegt mir das Picknick in den Ohren, auf das nur du Lust hattest. Weder mein geschwächter Körper noch mein Kopf, der bei Park an Wutanfall denkt, der immer kommt, wenn ich heim will und du noch nicht, und andersherum gibt es nicht. Ich fauche, wir haben einen ganzen Korb voll Sachen dabei, die wir gemeinsam ausgesucht haben. Ich kaufe jetzt kein Eis und schon gar nicht dieses Ungesunde. Du schreist, dann will ich auch kein Picknick. Okay, ich reiße die Decke vom Rasen und stopfe sie mit dem Korb in den Anhänger zurück, dann wäre das schneller erledigt als gedacht. Dein Körper wirft dich ins Gras und schüttelt dich und strampelt. Ich sehe, dass du dich gegen deinen Impuls nicht wehren kannst, aber auch ich kann mich nicht mehr bremsen. Ich greife dich am Arm und ziehe dich zum Anhänger. Leute gucken. Du ruckelst dich frei. Ich hebe deinen fuchtelnden Körper in den Anhänger und versuche, ihn dort drin zu behalten. Du schreist heiser und rau und Tränen verkleben Strähnen auf deinem roten Gesicht. Du stemmst dich in den Fußraum, deinen Kopf in die Rückenlehne und streckst mir deine Hüfte entgegen. Ich versuche, die Anschnallgurte zu schließen und drücke dich in den Sitz, aber es ist schwer. Du zappelst so, dass der Anhänger wackelt und poltert und mein Fahrrad umfällt. Die Gaffer sind mehr geworden. Und sie hören wahrscheinlich, wie ich zische jedes Mal diese Scheiße. Ich habe echt keinen Bock mehr. Endlich klickt der Anschnaller. Und du sagst, Mama, aber ich fahre einfach los. Diese Blicke kann ich normalerweise ausblenden. Sie sagen, boah, krass, so macht man's nicht. Und oh, das arme Kind will noch bleiben. Und ja, eine Sonne, Scheiße. Und irgendwo immer diese eine Oma. Früher hätte es sowas nicht gegeben. Meine Schulter schmerzt. Ich fühle nach der Stelle, aber kein Blut. Mein Puls pocht mich heiß, meine Beine treten, der Fahrtwind kühlt. An Bremsen ist nicht zu denken und ich werde kaum langsamer, als sich die Ampel am Ende des Gefälles der Winfriedstraße rot färbt. Ich höre meine Mutter sagen, ihr wirkt irgendwie eher wie Freundinnen, so auf einer Ebene. Eine Hierarchie von Mutter und Tochter spüre ich bei euch nicht. Und ich höre ihn, könnt ihr nicht einmal ohne Streit auskommen, ihr seid doch keine Schwestern. Und die Kindergärtnerin, sie sind zu lieb. Dann schreist du Mama und ich denke, gleich kommt, fahr nicht so schnell wie manchmal auf der Donnersberger Brücke, aber du rufst, es tut mir leid, dass ich dich gebissen habe. Noch vor der Ampel halte ich sofort an, steige ab, beuge mich zu dir in den Anhänger und wir umarmen uns. Ich fühle deine Tränen auf meiner Wange und deinen Rotz auf meiner Schulter. Ich sage, oh mein Baby, und dein warmes Ohr hinter deinen feuchten Strähnen und ist okay und küsse deine Wange und du meine. Und ich finde, wir sind eher wie so ein kitschiges Liebespärchen, das sich so impulsiv streitet und versöhnt, wie ich es nur aus Filmen kenne. Ich würde jetzt noch eine kleine Stelle hier raus hinterher schießen. Genau, also hier geht es ums Mutter werden und es ist gerade noch ein kleines Baby. Die Bärin. Leise grunzt du wie ein Ferkel auf deiner Suche nach Nahrung. Dabei bewegst du deinen Kopf wie ein Specht, nur langsamer. Ich bin dein Baum. Auch die Kater fragen sich, was du für eins bist. Eins von ihnen? Beute? Sollen sie dich fangen? Zu langsam. Sie legen sich neben dich. Geschmeidig und träge wie ein Leopard, vollgetrunken, döst du am Ast meiner Schulter. Aber wenn ich deine Gliedmaßen auseinanderziehe, bist du drahtig wie ein Kaninchen. Wie die Zunge einer Löwin massiert meine Hand deinen Bauch. Du siehst runzelig aus, kaum Hals im Speck, heute etwas gelblich, kleines Kinn, kurze Nase, wie eine Mischung aus Schildkröte, Mops und Kanarienvogel. Dennoch denke ich, Schönheit. Deine Arme und Beine von dir gestreckt, symmetrisch am Bauchnabel gespiegelt, wie ein Kind einen Frosch malt. Wenn ich nachts nach dir fühle, umgreifen 5 kleine kalte Schrimps meinen Finger. Dennoch ist mein Gefühl warm. Du gräbst dich durch den Gang zum Licht, wie ein Maulwurf mit seinen Grabschaufeln. Immer wieder, in deinem Traum, ich sehe dich, musste mich nicht betäuben. Seine Hände sind von meinen Fingern noch tagelang blau, deine Bindehaut rot vom Druck. Sie schenken dir Pullover mit Elefanten, aber das trifft es nicht. Mit Walen schon eher für mich. Üppig ließ ich dich schwimmen. Kaum bewegst du dich jetzt an mir, bei der Arbeit im Garten auf meinem Rücken. Du bist ein Tragling, warm, eng an. Noch weißt du nicht, dass wir nicht eine Person sind. Alles reinige ich an dir, weiß, gelb, ocker, braun, rot, und empfinde keinen Ekel, wie eine Kuh, die Plazenta frisst. Ich wache über dich wie eine Eule auf dem Stamm. Du musst nicht schreien, beim Öffnen deiner Lippen drehe ich mich bereits zu dir. Deinen Vorrat habe ich mir angefressen wie ein Siebenschläfer seinen Winterspeck. Später neigt er sich dem Ende und hinterlässt mich mager und zerzaust wie eine Straßenkatze. Ich muss Mittagsschlaf halten, seitlich auf dem Teppich, wie eine Hündin, denn du bist nicht müde und kletterst auf mir herum wie mein Welpe. Ich war ein Reh als Kitz, Schultern oben, Augen offen, bei jedem knisternden Dunkeln gezuckt. Es war nie nur die Katze. Aber in unserer Höhle, leckend, witternd, fletschend, bin ich eine Bärin. Zucken nur in den Krallen, bereit. Ich denke, komm nur, wer es wagt. Dankeschön.

Dann mache ich weiter. Ich bin Verena Wagner. Ich bin Journalistin, Autorin und schreibe für mein Leben gerne Gedichte. Und ich habe heute ein paar Gedichte mitgebracht. Die haben das Thema von Vereinbarkeit oder Unvereinbarkeit von Familie, Muttersein und Job, Berufsleben zum Thema. Ja, das ist mein Buch. Das, ich habe mehr Bücher geschrieben, aber ganz verschiedene Themen. Und das ist jetzt hier mein Buch. Das heißt Familienband im Jahreskreis. Das richtet sich auch an Erwachsene. Und das habe ich geschrieben, als meine Kinder Teenies wurden. Und ich plötzlich, als es alles vorbei war mit Vorlesen und ich noch ganz viele Ideen hatte, was man alles noch so tun könnte, um sie vom Handy wegzubringen. Und das habe ich dann alles so in einem Jahreslauf aufgeschrieben. Genau. Saugen, räumen, reinigen erledigst du, wenn du nicht gerade fegst. Kehrst nicht ein, sondern aus. In der Abwasch stapelt sich benutztes Geschirr. Vor dem Bullauge Berge Schmutzwäsche. Der Schongang rüttelt uns aus dem Gleichgewicht. Schritt. Eine Umwucht scheppert im Zwischenmenschlichen. Seit der Babybauch platt ist, das Wesen atmet so leise, in der Zentrifuge gefangen. Das Elternsein bringt uns ins Schleudern. Abpumpen, volles Programm. Die Tage sind Wochen, sind Monate. Kaugummi wickelt sich um die Glückwunschkarten. Babyschauer, Fleischbeschau, eine Dusche ist kaum drin. Das Neue lege ich dafür auf dem Teppich ab. Sicher sein, dass das Leben bleibt. Mein Baby Blue versteckt sich in traumlosen Stunden. Federn wiegen dich, ein Flehen nur um Schlaf. Schon wieder gibt es Reiberdachi mit Apfelmus, Bio-Babybrei und Reibereien. Die Kartoffelpuffer sind TK, zu viele Kämpfe ausgestanden, um selber kochen, besser machen, nur das Beste fürs Kind und selbst am Zahnfleisch daher. Elternschaft zerbricht die Perfektion, was wir dachten und wie wir reagieren. Kitten die Scherben zusammen. Wenn die Zähne erst durchbrechen, hilft kein Bernstein. Wunde Popos putzen, Windel wechseln, Luft hinblasen, Bäuchlein kraulen, selbst verzweifeln. Schmetterlinge in den Bauch massieren, die eigenen sind weggeflogen. Mama möchte arbeiten, Papa traut es sich nicht zu. Einfach von der Bildfläche verschwinden. Den Milchduft vortragen, aus der Nase, aus dem Unsinn, wieso soll das undenkbar sein? Die Busenbar in knitterfreien Blusen verbergen, in High Heels die Kinderhölle verlassen. Bitte bloß keine Milchflecken und Krokodilstränen. Kleinkindspuren auf Rotznasenhöhe am seidenen Schenkel spannt der Stoff über noch unvertrauten Rundungen. Akribisch plante sie den Urlaub im Büro. Im Schlafentzug stiller Nächte. Ihre Pfefferminzprinzen hat sie mit vollendeten Tatsachen gestillt. Die Zusage von der Firma vor die Lätzchen geknallt. Weil Mama sein allein nicht genug für sie ist. Sie dann lieber keine gute Mutter ist. Oder nicht Mutter genug ist. Besteht sie auf den Rollentausch von Herd gegen Luxusherberge. Tausch erzwungene Nähe mit Unnahbarkeit. Zurück im öffentlichen Raum. Endlich raus aus der Babyblase. Saugen, räumen, reinigen erledigst du, wenn du nicht gerade fegst. Kehrst nicht ein, sondern aus. In der Abwasch stapelt sich benutztes Geschirr. Vor dem Bullauge Berge Schmutzwäsche. Papa wächst über sich hinaus, ist die Milchbar erst abgereist. Nur in ihrer Abwesenheit konkurriert man nicht mit der weiblichen Superkraft seiner männlichen Unzulänglichkeit. Weil sie ihm die Babybühne überlässt, kann er sich beweisen. Sein Gefühl, mit der Frau nicht mitzuhalten, verwandelt sich in Küsse, Kuscheln, Kinderreime. Endlich erspüren, was die Mutter-Kind-Einheit ihm vorenthielt. Fühlen, schnuppern,
zärtlich sein. Das rettet dieses Liebespaar auf einst mögliche Augenhöhe. Dann ein Muttertagsgedicht. Was soll man mit einem einzigen Muttertag im Jahr? Sei kein Schuft. 365 Tage schuftet und schrubbt, stillt und pflegt und nährt, bringt und wischt, Mutter denen den Po ab, die es nicht selber können. Nur ein Schuft bringt heute und nur heute einen Blumenstrauß zum Dank. Schenk doch 365 Blütenkelche und öffne jeden Tag deine Hand. Mütterlein verstaubt, vertrocknet auf der Anrichte. Kein Blütenstaub mehr übrig. Ein Ehrentag für alle Mütter, damit sie die Fresse halten und noch viele Jahre für die Liebe schuften. Die Antimutter. Bin ich eine Antimutter, weil ich gerne Pilze mag und so viel auf Reisen gehe, das pränatale Leben lieb? Bin ich eine Antimutter, weil ich gerne Unternehmen führe und das Ruder abzugeben lernte auf dem eigenen Mutterkutter? Bin ich eine Antimutter, weil ich was zu sagen habe? Lass mir nicht das Maul verbieten für den Schein der heiligen Familie. Bin ich eine Antimutter, wenn mein Körper keinem außer mir gehört? Mit Klischees kann ich nicht spaßen und komme nur dann, wenn es mir passt. Rabenmutter, gewiss, zerhackt von den Schnäbeln weiblicher Rivalen. Nicht gut genug ist sie, alles macht sie falsch, Gewissensbisse. Wie kannst du nur eine gute Mutter sein? Diese Kinder, die nicht kuschen, kuscheln wollen wir. Mutterglück trifft Vorbehalte. Sie bedauert nichts am Muttersein. Hadert bloß mit der Rolle, die ihr zugedacht. Diese vorwurfsvollen Blicke brechen eine Haltung. Zärtliche Mütterlichkeit knickt ein. Verachtung schlägt ihr ins Gesicht. Um das Zittern zu beherrschen, schreie ich die Kleinen an, weil sie nicht so sind, wie die Argusaugen sie gern hätten. Die ohne Achtung schuldig sprechen, als Muttersau ins Ausgesetzt. An der Karriereleiter fehlen Sprossen. Müttern wird nichts zugetraut. Dann weine ich vor Wut auf mich, weil die Muster mich bestimmen, ich es auch nicht besser kann. Ungeschriebene Gesetze fällen ihr Urteil, verbieten Müttern Herz und Mund. Scheuklappen für neue Flugrichtungen. Als Rabenmutter verpönt, weil ich arbeiten gehe, High Heels trage zur Krippeneingewöhnung und keine Babykotze am Kostüm erdulde. Daran gewöhne ich mich nicht, an Urlaub im Büro aber schon. Damit ich eine gute Mama sein kann, brauche ich Excel-Tabellen und kinderfreie Meetings, Roundtables in meditativer Arbeitsatmosphäre. Beim Stillen kann man mir nicht helfen. Kauf Milchpumpen fürs Fläschchen. Babys lieben Vatermilch. Wer keine Chance bekommt, baut die Beziehung nicht auf. Mit den Aufgaben wird Papa groß. Nicht die Kinder sind zu erziehen. Sie machen sowieso alles nach. Die Nurmutter. Bin ich nur Mutter? Die Mutter, die alles zusammenhält und ihren vermaledeiten Traum nie auf die Reihe kriegt, weil sie sich im Kreise dreht. Fragmente fliegen in Fetzen davon, Metallspäne schmirgeln mir im Genick. Schaff ich nur Mutter, weil ich die Schnitzel mit Kichererbsenmehl panieren will, damit die Weizenwampe nicht weiter wächst? Dem vegetarischen Kind was Extriges koche, weil ich es unterstützen will in seinem Wunsch, keine Tiere zu essen? Ich bin eine Nurmutter, die im Schatten tanzt. Fühl mich uralt, sehe ich das Wachsen. Die Arbeit in der Erde erfüllt mich mit Kraft. Meine Finger wühlen im Beet, ziehen Wurzeln, säen Samen. Nur Mutter dreht sich in die Spirale, schützt den Kreis ihrer Liebsten, der meinem Selbst eine Bühne frei hält. Kreisstruktur halt mich fest. Früher war ich haltlos verloren im Rauschen.
ein Kreis am anderen, hilft mir durchzuhalten, mich zu kennen, Selbstliebe zu lernen. Schreiben und schreien, die Worte ausspucken, ohne große Bühne im Unsichtbaren Spiralen bilden, damit der Rotz das Sicherheitsnetz verdichtet. Sprache wird dichter, wenn ich sie aufschreibe. Mein Gehirn ist leer vor lauter Klabautern, die in mir spuken, wie ich zu sein hätte, weil ich nun mal Mutter bin. Auf der Stelle treten. Strudelteig zum Kneten, Kinderpopos zum Wischen, Hände waschen, Kräuter mischen, ein Leben zwischen Tür und Angel. Pudelmütze, Kinderschuh, stets Gemenge und Gerangel. Wer als erster draußen ist im Nu, gewinnt den Preis im Wettbewerb. Mamas lernen fluchen derb. Wenn es sein muss, wachsen ihnen Flügel auch auf Schienen. Auf der Stelle treten, für immer und ewig im Loop, aus Wickeln, Windeln, Wimmern. Vertrösten auf morgen, einen Pup logisch begründen, das Blaue vom Himmel erklären, wegen der Löcher im Bauch aus all diesen Fragezeichen auch. Kleine Enthüllungen, große Wunder, zum Polarkreis mitunter reisen, ohne sich zu regen, aus dem Spielzimmer rauszubewegen. An der Bohnenstaude sprossen die unendlich nach oben geschossen. Stunden und Tage im Haus mit den Geistern sich quälen, dabei merken, wie das Hirn sich weitet, um es zu meistern, wenn die Figuren aus dem Puppenhaus klettern und nichts unmöglich erscheint in der Rappelkiste. Traum kippt raus. Darin sitzen Luzis Knetmonster, der Schrecken der Straße versteckt sich unterm Bett. Nur im Kopfkino hat das Kind ein Problem, wenn die Mutter ihre eigenen Träume liebt. Im Kinderzimmer findet sie ihre Poesiealben. Alles steckt da drin, was einst hinter ihrer Stirn glühte. Sie ist zurück. Zum Erwärmen steht das Frühstück bereit für das Kind. Im Bildschirm zieht ein Sturm auf, der bringt das Schiff zum Kentern. Es schwingt in den Fluten und kippt mit all dem Wasser auf den Teppich die Schäume. Alles überschwemmen die Träume, die Schlechten ins Köpfchen und die Guten ins Töpfchen.

Mein Name ist Sarah Leitner. Ich bin Autorin von Gedichten, Kurzgeschichten und Essays. Ich bin Mutter eines Sohnes, der in 2 Tagen 1 Jahr alt wird. Und im Oktober kommt Baby Nummer 2. Das Mutterwerden und das Muttersein, das hat mein Schreiben sehr geprägt. Vor allem war ich doch sehr überrascht, wie es ist. Und davon habe ich euch jetzt 3 Texte mitgebracht. Als erstes möchte ich euch ein Gedicht vorlesen, das in den Tagen gleich nach dem Ende vom Papamonat entstanden ist, als ich plötzlich allein mit Baby und Haushalt daheim war und mit der ganz neuen Mutterrolle. Wie es sein soll. Du gehst, ich sage Tschüss. Die Tür fällt ins Schloss. Es ist okay so, es muss so sein. Ich bleibe hier, du hauchst einen schnellen Kuss. Stille umarmt mich. Das Baby schreit, ich flüstere Trost. Mein Magen knurrt, mein Arm schmerzt. Ich lasse nicht los. Ich bin stark. Ich bin die Frau, du bist der Mann. Wir sind die Norm. Es ist okay so. Es muss so sein. Es piepst. Einhändig bändige ich den Wäscheberg. Mein Trostarm ist taub. Ich singe, mein Kopf ist leer. Das Essen wird kalt. Die Kasse piepst. Was habe ich vergessen? Ich kann das. Du gehst, ich bleibe hier. Die Wäsche hängt. Es ist okay so, es muss so sein. Wie schön, haben sie gesagt. Genieße es. Sonst gibt es ja nichts zu tun. Ich genieße, du arbeitest. Ich genieße Tinnitus im Ohr und schmerzende Glieder. Ich bin stark, ich kann das. Weil es schon immer so war. Wir sind die Norm. Ist es okay so? Muss es so sein? Als nächstes habe ich einen längeren Text für euch. Er ist zusammen mit Gedichten und Kurzgeschichten in diesem kleinen Büchlein im Handtaschenformat oder Hosentaschenformat, wenn man Männerhosentaschen hat, erschienen. Und genau, das gibt es heute auch hier danach zum Kaufen. Da geht es um die Schwangerschaft, also das ist während der Schwangerschaft entstanden. Die andere in dir. Du sagst, du hast Angst, dich selbst zu verlieren. Ich frage mich, ob du dich nicht bereits selbst verloren hast. Und was habe ich damit zu tun? Hätte ich das nicht zulassen dürfen? Wie hätte ich das angestellt? Du hast dich verändert, dein Körper ist nun überall, steht überall und immer im Mittelpunkt. Langsam, unweigerlich, hat er sich verändert. Zuerst wurden deine Brüste voll, so schön schwer, die Warzen empfindlich und aufdringlich zugleich. Dabei war das, worauf sie sich vorbereiteten, noch unendlich weit weg. Du hast Stunden damit verbracht, dich über passende Unterwäsche und locker sitzende Hosen zu informieren. Von der Couch oder vom Bett aus, am Schreibtisch, am Esstisch. Dann ist auch der Bauch gewachsen. Du warst überzeugt, dass alle es sehen können. Gleichzeitig warst du noch nicht bereit, das Geheimnis preiszugeben. Stundenlang hast du dir Gedanken darüber gemacht, wann du es wem sagen willst und wie. Du hast ihre Reaktion beobachtet, als würde dein Leben davon abhängen. Was ist das für ein Leben, frage ich mich, in dem es nur noch eines gibt, das zählt. Eines, das noch keinen Atemzug gemacht hat und wer weiß, ob es das überhaupt jemals machen wird. Es ist eine Sorge, die dich nachts wach hält, wenn du eigentlich zu müde zum Wachsein bist. Ob es jemals einen Atemzug machen wird. Überhaupt sorgst du dich. Du sorgst dich um das Jetzt und um das Später. Wie wird es sein, wenn es da ist? Wie wirst du sein, wenn es da ist? Die letzte Sorge teile ich mit dir. Unser Leben wird so anders sein. Was, wenn ich in den Spiegel blicke und dich nicht wiedererkenne? Wenn sich alles nur noch um Windeln dreht, darum, ob und wie viel es gegessen hat. Es wächst, man sieht es. Dein Bauch wird kugelig, du seufzt nun schon, wenn du die Treppen hochsteigst. Du gehst breitbeiniger, schwerfälliger, du isolierst dich und bemängelst dann, dass du keinen Austausch mehr hast. Bald wird auch die Schreibtischzeit vorbei sein. Was dann? Wer bringt dann den Wind in dein Leben, der schon jetzt kaum mehr als eine Brise ist? Du baust dein Nest ohne Rücksicht auf Verluste. Du bist der Zustand, in dem du dich befindest. Seit Tagen hast du keine Nachrichten mehr gelesen und du willst sie auch nicht mehr hören. Wenn du über die Welt redest, dann oberflächlich. Was dort passiert ist, schrecklich, aber zum Glück weit weg. Hier bei dir ist es sicher. Muss es sicher sein. Denn etwas Ungewisses kommt auf dich zu wie ein japanischer Schnellzug. Noch nimmt er Fahrt auf, aber bald hat er seine volle Geschwindigkeit erreicht. Und noch bevor du zweimal blinzeln kannst,
wirst du dich neu definieren müssen. Du wirst neu definiert werden durch das Wesen, das einen Begriff braucht für die, die sich kümmert, ihm Essen und Geborgenheit gibt und nichts. Nichts als Gegenleistung dafür verlangt. Nichts als Gegenleistung dafür verlangen darf. Sonst wird sie von der Gesellschaft nochmal neu definiert, die nun ganz genau hinschaut. Sie sieht alles, rümpft die Nase, wenn es sein muss. Auch das macht dir Angst. Und gleichzeitig nimmst du deine Rolle schon jetzt an. Schon jetzt, obwohl du noch gar nichts klar ist, außer dass es wächst. Du sprichst zu ihm, singst zu ihm. Du streichelst es, indem du deine eigene Haut streichelst, die sich spannt, als wolle sie unbedingt, dass sich Risse auftun. Risse, die dich immer an den Preis erinnern werden, den du bezahlst. Aber der Preis ist dir jetzt egal. Dein Körper steht im Mittelpunkt. Aber du hast ihn bereits abgegeben. Du triffst dich mit Freunden und stellst Fragen, ohne die vollständige Antwort abzuwarten. Vom einen Thema wechselst du zum nächsten. Und wenn du Geschichten davon hörst, wie es anderen ergangen ist, die schon vor dir die Erfahrung gemacht haben, die du jetzt machst, beziehst du sie auf dich. Deren Probleme und Sorgen werden zu deinen oder zu deinen in Relation gesetzt. Vielleicht wunderst du dich nicht umsonst, dass die anderen da mitspielen und sich doch noch mit dir treffen wollen. Wollen sie sich wirklich mit dir treffen? Wollen sie all das hören, das aus dir raus muss? Verstehen, so viel ist dir klar, können sie es nicht. Nicht, wenn sie es nicht selbst schon erlebt haben. Zu diesem Es gehört so vieles. Das Flattern im Bauch, als hätte dich ein schmetterlingsartiger Parasit befallen. Das Ziehen an den Seiten, das dich zwingt, minutenlang in seltsamen Positionen zu verharren. Es macht dich bewegungsunfähig, angreifbar. Du wirst langsam und launisch, du sagst, dein Kopf könnte platzen, wenn noch jemand etwas von dir will. Dabei will niemand irgendwas von dir. Sie beziehen dich nicht mehr ein, wenn sie von Zukunftsplänen reden. Wenn du dich einbeziehst, musst du kurz darauf zugeben, dass du dir selbst nicht vorstellen kannst, wie du in diese Pläne passen sollst. Etwas anderes wird deine Zukunft bestimmen. Du wirst zu dem, was in dir wächst. Du verschmilzt damit und musst dir eingestehen, dass es ein eigenständiges, egoistisches Wesen sein wird, von dem du dir im Grunde noch keine Ahnung hast. Und während es in dir wächst, werde ich immer kleiner. Und ich traue dir zu, dass du zulässt, dass ich mich auflöse, um dem neuen Leben Raum zu geben. Nach dem langen Text jetzt nur was Kurzes. Mama Maschine. Du wirst ausgesaugt. Es bleibt deine Hülle, die unförmige äußere Form. Sie wascht. Sie bügelt nicht. Sie kocht. Sie schläft nicht. Triff dich doch mit Freundinnen. Mach doch mal was aus. Geh doch einfach raus. Ein Sturm verwüstet dein Gehirn. Wirrkugeln zählen durcheinander. Na immerhin. Ein Teil von dir schafft noch einen Überschlag. Denk die innere Meisterin des positiven Denkens. Du bist, was du denkst und noch mehr das, was die anderen denken. Deshalb machst du die Maschine in dir an. Sie knattert, sortiert die notwendigsten Zellen und lässt deine Hände und Füße Dinge tun. Die Waschmaschine läuft. Nicht so wie du, sondern in einem Zug durch, unweigerlich auf das Piepsen zu. Der Wäscheständer fühlt sich. Nicht so wie du. Du bist körperliche Hülle und du bleibst es. Nichts mehr ist da von dem fleischigen, kraftvollen Leib, auf den du jahrelang geachtet hast, als wäre er das Wertvollste, das du besitzt. Fremd ist er dir jetzt, herausgesaugt ist der Elan. Das Wasser blubbert im Kochtopf. Schon seit Minuten. Es wartet, genauso wie dein knurrender Bauch. In der Maschine wurden nun andere Prioritäten programmiert. Du gibst alles, was du zu bieten hast, bevor du dir genug nehmen kannst, um am Ende eine positive Bilanz zu ziehen. Die Sorgen brechen wie Sturmwellen über dich herein und begraben dich unter sich in Tiefen, aus denen dich kein Sonnenschein auftauchen lässt. Das schlechte Gewissen zermalmt dich, wenn du einmal nicht ganz da sein kannst, mit Körper und Aufmerksamkeit. Die Wände kommen näher, bedrohlich, sie verdrängen die Luft, die du zum Atmen brauchst. Welche Maschine muss schon atmen? Sie schiebt, sie wiegt, sie trägt, sie arbeitet ab, bis all ihre Teile zerschlissen sind. Dann, erst dann, wird sie nicht mehr gebraucht. Darf sie rosten und rasten. Herzlichen Glückwunsch, Mama Maschine. Jetzt ist jeder Tag Muttertag.

0: Mein Name ist Silke Gruber. Ich habe 3 Kinder im Alter von 27, 19 und seit 2011. Gestern. Ja, habe da jetzt auch ungefähr 10 Minuten mit. Das erste ist ein Text, da gibt es eigentlich ein Bild dazu, weil es ist ein Instagram-Post von mir. Es ist jetzt nicht ganz so wichtig. Man sieht halt da mich am Meer in Ägypten, wie halt so im Bikini irgendwie so ein Hahn dastehen. Sie sehen eine Frau am Meer. Sie macht Urlaub, all inclusive. Und wie auch andere schämt sie sich ein bisschen dafür, geflogen zu sein und sich von schlecht bezahltem Personal bedienen zu lassen. Sie schämt sich aber auch ein bisschen, weil sie diesen Urlaub gar nicht braucht. Wovon soll sie Urlaub machen? Sie ist doch auch zu Hause entspannt, ist ein kleines bisschen Putzfrau, nur mal ein kleines bisschen Mama, nur ein kleines bisschen Autorin oder Lyrikerin oder Künstlerin oder wie auch immer. Sie hat keinen 40-Stunden-Job, muss sich von nichts erholen. Alles zu schaffen, nirgends eine große Überforderung. Die Frau am Meer hätte in ihrem Leben also nur einen sehr geringen Energieaufwand. Müsste sie sich nicht selbst immer wieder von Neuem daran erinnern, dass es gut ist, dass sie nicht überfordert ist. Gut, dass sie nicht im Burnout ist. Gut, dass sie sich selbst alles so gerichtet hat, dass sie nicht nur passabel über die Runden kommt, sondern dabei auch zufrieden ist. Gut, Silke, dass du nicht mehr machst, als du kannst und willst. Auch wenn es Energie kostet und was machst du, gefragt zu werden, gleich nach wie heißt du und keine klare Antwort geben zu können. Gut, dass du diese Energie aufwendest und dir, wenn du zwischendurch zweifelst, sagst, ich bin nicht mein monatliches Einkommen, ich bin nicht meine Negativsteuer, ich definiere mich nicht über eine Berufsbezeichnung, ich schulde dem Staat nichts und brauche kein schlechtes Gewissen zu haben. Unter anderem, weil ich mein Herzblut dafür gebe und gegeben habe, 3 sogenannte mündige StaatsbürgerInnen zu erziehen. Ich bin nicht, was ich leiste, ich messe mich nicht in Produktivität, ich bin ein Human Being, kein Human Doing. Ich darf zufrieden sein, sogar im Urlaub. Ja, wenn ich nicht im Urlaub bin, dann sitze ich an meinem Küchentisch. Der ist relativ groß, aber manchmal auch zu klein. Büro banal. Faber-Castell in Marillenknödel. Aufgeweicht oder eingetrocknet. Gekritzel unter Gekratzel vor Honorarnote. Auf Formati neben Laptop. Und FC Bayern München überall alle mir sein mir neben Blitzlesen oder Switch. Und Ideenbrösel. Überall Zuckerbrösel, darüber gebeugt, mein Mutter-Autorinnen-Ich, reicht nicht bis zum anderen Ende des Tisches. Ich sehe ihr zu, wie sie mit dem Zeranfeldschaber über raue Klippen schürft, nein, streichelt, Atmosphärenreiniger über Sonnenblumenfelder sprüht, zu kochendem Nudelwasser tanzt, auf schmutzige Berge zeigt, später gähnt, mehrmals von weit die Absenkautomatik beobachtet, dann untergeht in einer drängelnden Schafherde, als Haarbüschel im Abfluss versinkt, auftaucht hinter dem Spiegel, beinahe unversehrt, und mir ins Auge fragt, ob ich sie eigentlich ghoste. Brainstorming im Mai. Denke, Mund voll Löwenzahn. Da staubt es mir schon gelb entgegen aus deinem Zahnlückenlächeln. Denke, Mental Load und gebe alles, mein Kind diesmal noch rechtzeitig aus dem Gedicht abzuholen. Ah, jetzt ist der Performance-Teil. Jetzt hat ja jemand eine Sanduhr mit.
1: Ja.
0: Ein Drittel meiner Kinder hat mir eine Sanduhr mitgebracht. Das Gedicht hat mir Sanduhr und ich war jetzt nicht ganz sicher, ob sie es nur zu Illustrationszwecken, ob ihr das alle kennt, halt diese kleinen Sanduhren, manchmal mit so Saugnapf.
1: Ja,
0: wenn
1: ich sie
0: auch finden. Ja, die ist jetzt richtig. Man kann es jetzt sicher so vorstellen.
1: Dann habe ich sie aber umsonst.
0: Ja, das war schon. Dann geben wir dir noch eine Sekunde.
1: Na, peinlich. Bin ich jetzt weg? Sie schon vorbereiten sollen, Sie geschickt. Entschuldigung, ich habe Sie eigentlich darauf hingewiesen.
2: Ja. Nein, das passt ja nicht.
1: Ja. Du kannst jetzt am Schlafen. Ja, ich glaube, man weiß auch, das ist eh, das war ja eh nicht die Originale, die sie da mit hat, sondern so vom Tabu oder so von einem Spiel, oder? Ja, also nicht so klar. Und da läuft halt die Zeit, ja. Sankt Urhaus, der Text. Der kleine Fake-San kribbelt, krabbelt abwärts durch das kleine Plastikrohr. Erst die Kauflächen, 2 Minuten. Stehen bleiben im kleinen Badezimmer mit den Füßen am nassen Hundefell. 2 kleine Minuten. Zuerst die Kauflächen, dann die Außenflächen. Kleine Extrawurstfinger haben den Spiegel berührt. Ausgetrocknete Zahnpasta im Waschbecken. Dann die Innenflächen. Eingetrockneter Rotz neben dem Lichtschalter. 2 kleine Minuten. Sitzen bleiben, auf den warmen Fliesen. Eine hat einen Sprung, einen kleinen. Das war die Schwermut. Immer von Rot nach Weiß. Kindliche Nasenbluttropfen eingetrocknet in kleinen weißen Plastikkübel, in Klopapier gewickelte Tampons. 2 Minuten, immer im Kreis. Liegen bleiben, auf Haaren und Staub, in der wasserlosen Wanne, Schimmelpunkte am Firmament, einen kleinen halben Nagel, vermutlich von einem kleinen Zeh unter der linken Arschbacke. 2 Minuten nicht aufstehen, erst die Kauflächen, das letzte Sandkorn, niemals im Kreis.
0: Ja, erstaunlicherweise ist ja eben das Badezimmer der einzige Rückzugsort oft so für Mütter. Ich habe zum Glück lange Zeit am zweiten Grad, deswegen ist dieses nächste Gedicht meiner Freundin und Ex-Nachbarin gewidmet, die auch 3 Kinder hat. Flip-Charterflug geradeaus nach M. Ich flippe aus. Ich flippe gleich beim Fenster hinaus. Ich knicke ein, ich klicke gleich bei der Nachbarin hinein, sie tickt geradeaus, sie tickt gleich wie ich, macht mir einen Knicks und 2 Dosenbier auf. So, und jetzt gehen wir schon ein bisschen in die Vergangenheit, in die anderen Generationen. Umrühren. Umrühren und sich fragen, ob das gesund ist. Umrühren und sich fragen, ob das normal ist. Umrühren und sich fragen, ob man sich das erlauben darf, so als moderne Frau. Die größte Zufriedenheit zu empfinden, wenn man die Kinder etwas kocht und sie es nachher sogar essen und genug haben. Darf das so zufrieden machen, so als moderne Frau? Umrühren, umrühren, umrühren. Je gesünder die Zutaten, je länger das Kochen dauert, je mehr sie essen, desto zufriedener. Ja, ist das nicht total veraltet, dass das so zufrieden macht? Darf das überhaupt noch so sein? Ja, dann haben wir ja nicht alle selber Kinder vielleicht, aber jeder hat eine Mutter. Und der Mental Load von meiner Mama, die ist 1949 geboren, hat vielleicht ein bisschen anders ausgeschaut, die habe ich halt noch gar nicht angerufen. Ich glaube, das muss ich dann noch machen. Ja. Ihadi heißt der Text. Die Tür muss immer offen bleiben, dass ich die Ja her. Du strickst Spolunder und Kappen und Handschuhe für ins Kinder und ich kriege als einzige Feistling, weil ich die Kleinste bin. Ich hör deine Nadeln klappern. Ich hör die beim Bügeln in der Kuchel leise zu die Beatles singen. She loves you, yeah, yeah, yeah. Du hockst vor dem Fernseher und hängst deine Füße in der Schaffel mit heißem Wasser. Ich hör die Nadeln klappern. Das gleiche Schaffel stellst du mir vor das Bett, wenn ich speiben muss. Wenn ich Fieber hab, legst du mir einen kalten Waschlappen auf. Machst mir Essigbatschen aus die Stofftaschentücher vom Papa. Wenn ich Geburtstag hab, kochst mir einen Milchreis mit Zucker und Zimt. Wenn ich das Zamt der offenen Tier nicht einschlaf, krieg ich von dir eine warme Milch mit Honig. Und vielleicht sogar ein kleines Bussel auf die Wange. She loves you, yeah, yeah, yeah. Ganz schwer wär ich auf einmal drein im Bett, weil du so viel tust für mich. Spät die Nacht, Heidi vom Fernseher leise schnarchen. Oder rährst du? Na, danke. Da wollte ich auch was dazu sagen. Also ja, eben, nachdem ich ja so früh Mutter geworden bin, ich weiß nicht, ob das jetzt nur da mitspielt, aber ich kenne mich eigentlich gar nicht anders als Mama, weil das letzte Mal, wo ich nicht Mama war, war ich 16. Ja, das war dann auch nicht die. Und eben, ja, es hängt ja, viel eben davon ab, wie die Vorigen das gemacht haben. Und vor allem, wenn man so jung wird, dann schaut man sich halt alles ungefragt irgendwie ab von Mutter, Oma, Uroma, sonstigen. Und ja, ich bin halt auch ausgeschert dann trotzdem. Was waren das für Fußstapfen? Was waren das für Fußstapfen? Die einer guten Mutter, einer liebevollen Ehefrau, einer fleißigen Köchin, die einer bedürfnislosen Existenz. Ich habe sie mir nicht einmal angesehen, bin einfach reingetappt als Kind. Mit Kind, es wird so schwer nicht sein, wollte ihnen folgen bis zum Ende, sei es noch so bitter. Sie hat es auch geschafft, wortlos in den Schuhen der Großmutter, in der Seilschaft der Ahninnen, bin ich vom Steig abgekommen, den Anschluss an euch verloren, vielleicht als Erste aus der Zeit gefallen, schon an der ersten entscheidenden Weggabelung eine fremde Fährte aufnehmen, oder selber spuren müssen, für die, die nach mir kommen, im Nebel. So, haben wir es dann. ja, da habe ich noch zwei ganz kurze Dialektgedichte, das letzte ist eher kurz. Der Wind, Mutter, Vater, Kind. Schauk, da flatter ich, ein Unterleibel auf der Wäschau hängt. Nehmen einen Waschlappen, wie es mit durchwachtelt, umeinander warnt, fällig um die Leine trant, grad und grad nicht ohrwand. Am liebsten tat er mich holen, der Wind. Wenn die Kluppen nicht waren, war ich längst dahin. Selber, selber, selber, sagt die Tante Helga. Lord Dorn muss sie sich selber, zusammenreißen muss sie sich selber, da wehren muss sie sich selber, selber, selber, zusammenklauen muss sie sich selber, einweisen muss sie sich selber, die Helga. Ja, und jetzt so ein bisschen zum, habe ich halt deswegen so angeordnet, damit am Ende mein jetziger Stand ist, eben, ich habe ja, die Kinder sind ja schon relativ groß und, weiß nicht, ich bin 1981 geboren, ob wir da so ähnliche haben, diese Generation hat jetzt sogar noch ein Special Name, nämlich nur zwischen 78 und 82, die 3 Jahre, oder 83 so herum, das heißt Oregon Trail, weiß nicht, du bist da so gebildet im Internet. Ja, anscheinend nach einem Computerspiel ist halt irgendwie diese, der Jahrgang, die Jahrgänge, die war besonders viel gespielt haben. Ja. Und ich wollte eigentlich auch was sagen. Nein, ich kenne es auch nicht. Trotzdem habe ich es als Titel für ein Gedicht genommen. Das ist ja immer super, wenn man das so macht. Das heißt Oregon Trail 2025 und ich will eigentlich darauf hinweisen, dass wir mit dem mit der Care-Arbeit für die Kinder ist halt auch nicht aufhört bei Frauen. Ja. Wir müssen uns seltener bücken, seit die Kinder groß sind, gehen wir früher ins Bett, decken einander zu mit frisch gewaschenen Gewohnheiten, bis bald unsere Eltern alt sind und das Zahnfleisch sich langsam zurückzieht hinter die besten Jahre, sprechen wir vom Verbrauchsgut Mensch, vorübergehend ironisch. Danke.

0: Vorgängern trainiert. Und dann würde ich jetzt sagen, dass er noch Knabbersachen, also die Hälfte hat mir doch schon aufgegessen. Und ja, einen schönen Nachmittag. Danke nochmal fürs Kommen und nochmal großen Applaus an die Autorinnen.
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4: Yo, yo, yo und herzlich willkommen zu einer neuen Sendung Fresh Music Radio, jeden Samstag live von 18 bis 19 Uhr hier auf Freirad, der freie Radiosender hier im Großraum Innsbruck und Umgebung. Und ja, die es gestern mitbekommen haben, gestern war ja die allererste Innsbruck Radio Cypher live, 3 Stunden von 19 bis 22 Uhr. Es war abnormal krank, es waren 10 Acts beteiligt aus Innsbruck und Deutschland natürlich.

0: natürlich. Und ja, ich sag euch nur, die Sendung wird richtig heftig zum Nachhören. Wir haben auch ein bisschen was mitgefilmt. Die Leute, die da immer ein bisschen so im Backstage stehen wollen, können da auch dann ja in ein paar Tagen reinschauen. Und deswegen machen wir es heute ein bisschen ganz angenehm und chillig und ich spiele für euch eine Stunde lang Sound und nicht nur irgendeinen Sound, sondern es gibt so ein bisschen Hip-Hop, R&B für euch, von Classic bis New School, es ist alles dabei, also bleibt dran und genießt es.
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1: Ja, das war das Ende langsam von meiner Sendung, die jeden Samstag hier auf Freirad läuft. Von 18 bis 19 Uhr bin ich immer live für euch mit Fresh Music Radio. Und ja, es kommt nur demnächst einiges. Und da könnt ihr auch auf die ganzen Social-Kanäle mal reinstöbern und schauen. Denn es war ja gestern die Innsbruck Radio Cypher zum ersten Mal live auf Freirad. Für 3 Stunden sind wir live gewesen, auch von 19 Uhr bis 22 Uhr durch. Mit einem Haufen Acts, es war Godzilla dabei, es war Albrecht dabei mit Hands und Star You, es war Van Eule dabei, Derber Gerber war dabei, Sick Nick ist auch ganz spontan dazugekommen, hat mich mega gefreut, es ist Ty extra von Deutschland hergefahren, es war Mist dabei, alle haben richtig krank performt und ich bin wirklich mega happy, dass das so gut angekommen ist und ich bin auch gespannt, wie das bei euch ankommt, denn es wird

0: Ja, komm, hau rein das Ding.
1: Und klar hauen wir das ganze Ding rein. Hier ist die Ausgabe Nummer 19 des Music Infotainment Magazins Remix. Und hoffen wir mal, dass die Sendung heute über den Äther geht, nicht so wie vor einem Monat. Gut, dass ihr dabei seid hier bei Remix. Hier ist Mario Buchinger. Grüße euch. Servus.

ganz anders. So heißt die Nummer Udo Lindenberg zusammen mit Jan Delay aus dem Udo Lindenberg Album Stark wie zwei. 2008 ist das Ganze erschienen und diese Nummer hat auch Jan Delay, der mit bürgerlichem Namen Jan Eisfeld heißt, geschrieben. Ein sehr begnadeter Multi-Instrumentalist und Musiker aus der Hamburger Hip-Hop-Szene, auch ein guter Reggae-Musiker. Und Stark wie zwei war das 35. Studioalbum von Udo Lindenberg und er hat auf diesem Album mit vielen weiteren Künstlerinnen und Künstlern zusammengearbeitet, wie zum Beispiel Annette Humpe, Helge Schneider oder auch Silbermond. Und das ist die Ausgabe Nummer 19 des Music Infotainment Magazins Remix. Die hätte eigentlich schon vor einem Monat sein sollen, aber da hat die Technik hier gefuchst. Ich saß hier im Studio und habe meine Sendung gemacht, allerdings leider nur für mich. Hat keiner mitbekommen, weil sie ging nicht über den Äther. Und deswegen gab es auch keine Aufzeichnung, daher auch keine Online-Version. Daher muss der Remix im Mai aus technischen Problemen entfallen. Und diese Ausgabe vom Mai holen wir jetzt fast nach. Ich habe ein paar kleine Anpassungen natürlich der Aktualität wegen vorgenommen. Aber das soll uns jetzt nicht so wahnsinnig kümmern. Heute geht's weiter und zur Ausgabe Nummer 19 hätte heute 20 sein sollen. Also wir springen jetzt ein Stück zurück, die Ausgabe Nummer 19. Und wie immer an jedem ersten Samstag im Monat von 20 bis 22 Uhr Remix das Music Infotainment Magazin hier auf Freirad. Und ich bin Mario Buchinger und ich freue mich, dass ihr wieder dabei seid zu 2 Stunden Music Infotainment. Wir schauen hinter die Kulissen des Musikgeschehens der Gegenwart und der Vergangenheit, erzählen die Geschichten dahinter und spielen auch Songs, die man in der Breite nicht kennt und die man zum Teil auch auf den Streamingportalen nicht hört. Alles wie immer garantiert KI-frei. Ja, was erwartet euch in den nächsten knapp 2 Stunden? Es gibt einen großen Geburtstag im Mai eines großen deutschsprachigen Musikers. Kleiner Spoiler, haben wir gerade schon gehört. Es geht um Udo Lindenberg, der ist 80 geworden, dazu kommen wir in dieser Sendung und in der Kategorie Maxis Maximal. Da geht es um eine 12-Inch-Version, genau genommen 2 12-Inch-Versionen eines sehr bekannten Pop-Duos aus England. Und wir gucken heute in dieser Ausgabe in den Jazz-Bereich etwas tiefer hinein. Eine große Jazz-Legende wäre im Mai 100 Jahre alt geworden. Und es gab bereits im April, deswegen kommt es heute in dieser Juni-Ausgabe, gab es einen Todesfall in der Hip-Hop-Szene. Ein großer Meister des Hip-Hop und des Rap ist verstorben. Auch das wird uns in dieser Sendung begleiten und damit machen wir gleichzeitig einen kleinen Ausflug in den Bereich Cover und Zitat, denn auch gerade die Hip-Hop und die Rap-Szene hat ja viel gesampelt. Auch das werden wir in dieser Sendung thematisieren. Ja, und die treuen Hörerinnen und Hörer dieser Sendung wissen ja, dass wir an dieser Stelle gerne mal auch wieder auf ein paar gesellschaftskritische Themen schauen. Und da habe ich wieder mal die Ärzte mitgebracht. Die legendäre Punkband aus Berlin, die immer wieder wirklich gute Songs gemacht haben, tolle Alben und sich auch immer wieder mal politisch, gesellschaftlich ganz klar pro Demokratie und gegen Rechtsextremismus positioniert haben, was auch jeder aufgeklärte Mensch tut. Und der Song, den ich mitgebracht habe, ist aus einer 2024er EP und die heißt Demokratie. Das, was gerade auch in Österreich und in vielen Ländern Europas und der Welt bedroht wird. Und die, die sie bedrohen, die sind meistens blau angemalt, aber wenn man ein bisschen an der Oberfläche kratzt, dann wird es darunter ziemlich braun. Und das Ganze können aufgeklärte Menschen nicht wollen. Aber es gibt natürlich leider Leute, die sich von denen über den Tisch ziehen lassen. Und das zeigt immer wieder, dass Demokratie nicht selbstverständlich ist. Wir müssen sie verteidigen. Und Demokratie zu verteidigen ist keine linke Angelegenheit. Das ist einfach was für Menschen, die die Verfassung, unter anderem auch die Verfassung der Zweiten Republik Österreichs kennen. Oder auch das deutsche Grundgesetz, was ja eine Art von Verfassung ist, nicht die Verfassung. Österreich hat eine, Deutschland hat keine, sondern ein Grundgesetz, das ist unfertig, aber es ist ein wunderbares Werk. Und diese, sowohl die österreichische Verfassung als auch das deutsche Grundgesetz sind im Kern antifaschistisch und deswegen muss man Demokratie verteidigen und das bedeutet auch antifaschistisch sich zu engagieren und sich gegen Rechtsextremismus aufzulehnen und diesen ganzen blaubraunen Sumpf natürlich schön in die Schranken zu weisen. Und das tun auch die Ärzte immer wieder und deswegen habe ich heute hier ihre Titelsong aus der 2024er EP mitgebracht. Hier sind die Ärzte und Demokratie.

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Die Ärzte, Demokratie. Ein Song, bei dem Radiomoderatorinnen und Radiomoderatoren am Ende unter Umständen zu früh reinlabern, wenn man den Song nicht gut kennt. Und diese Pause, die gehört tatsächlich zum Song. Das war kein technischer Fehler. Auf der 2024er EP von Die Ärzte erschien. Das heißt, die Ärzte und nicht den Ärzten, denn die sind ja keine Ärzte. Man sagt, dass die Ärzte sich die Ärzte genannt haben, weil sie festgestellt haben, dass im Plattenregal, im Plattenladen nichts unter Ä steht. Und sie wollten sich eigentlich die Ärztussis nennen, aber das fanden sie dann noch zu blöd und dann haben sie sich die Ärzte genannt. Legendäre Nummer, auch das Video sehr zu empfehlen. Auch dort gibt es Auszüge aus dem Video von Schrei nach Liebe, die legendäre Anti-Nazi-Hymne der 90er Jahre. Und man muss sich immer wieder vor Augen halten, das ist kein Problem, was irgendwo weit weg ist. Wir haben es hier in Österreich ganz massiv und wir wissen, es gibt Leute in Österreich, die träumen von einer dritten Republik. Das ist eine ganz blöde Idee. Die zweite ist schon ziemlich gut und wir sollten sie hegen und pflegen. Denn, wie sagte schon Winston Churchill in einem sehr berühmten Zitat, so irgendwann in den 40er Jahren, Demokratie ist die schlechteste aller Regierungsformen, abgesehen von allen anderen Formen, die von Zeit zu Zeit ausprobiert worden sind. Und diese Aussage ist nach wie vor absolut aktuell. Ja, und ich hatte das ja schon in der Anmoderation gesagt, Udo Lindenberg, der ist am 17. Mai 80 Jahre alt geworden. Ein großartiger Musiker, ein Deutschrocker, der wirklich wegweisend war, weil er hat ganz am Anfang natürlich auch Englisch gesungen und hat dann irgendwann Deutsch gesungen. Dazu kommen wir gleich. Also Udo Lindenberg wurde am 17. Mai 80 Jahre alt und geboren 1946 in Gronau in Nordrhein-Westfalen, kurz vor der niederländischen Grenze. Da bin ich am letzten Mittwoch gerade mit der Bahn durchgefahren. Und er ist eines von drei Geschwistern, der Vater Installateur und der sagte auch, der Udo, der soll mal Installateur werden. Hatte allerdings Udo nicht wirklich viel Bock drauf und es hat sich allerdings schon in der Kindheit herausgestellt, dass Udo Lindenberg sehr rhythmisch ist und der ist eigentlich Schlagzeuger, was viele gar nicht wissen. Das Schlagzeug ist sein Hauptinstrument und sein Vater hat ihm dann ein erstes Schlagzeug aus alten Benzinfässern zusammengeschraubt und zusammengebastelt und er trommelte wohl bei jeder Gelegenheit, die er irgendwie bekam. Und es kam allerdings anders. Er wurde nicht sofort Musiker, sondern er lernte erstmal Kellner und ging dafür nach Düsseldorf. Aber er brach die Lehre irgendwann ab und bewarb sich mit 15 am Konservatorium der Stadt Duisburg für ein Musikstudium. Das war damals noch der Teil der Folkwang-Universität der Künste. Er wurde zwar angenommen, aber es wurde schon damals immer wieder bemängelt, dass es ihn an Grundkenntnissen der Musik einfach mangelt. Man muss wissen, Udo Lindenberg ist einfach nur ein sehr talentierter Autodidakt gewesen, der wirklich sehr talentiert ist. Und er ging allerdings dann immer wieder nach Hamburg, denn Hamburg war eine der Hotspots der deutschsprachigen Musikszene, neben Städten wie natürlich auch Wien, Berlin oder auch München. Und er hing dort immer wieder mal in der dortigen legendären Musikkneipe Onkel Pös Carnegie Hall ab. Oder kurz nur das berühmt-berüchtigte Onkel Pö. Bis 1985 hat es diese Musikkneipe noch gegeben, wo viele bekannte Künstlerinnen und Künstler auftraten. Und er schlug sich selber mit allen möglichen Jobs durch, als Session-Drummer hauptsächlich. Und er hat dabei immer wieder mal auch im Onkel Pö als Session-Musiker ausgeholfen, hauptsächlich im Jazz geprägt. Und er bekam dadurch einen Kontakt zu einem Mitstreiter und hat dadurch dann einen Auftrag bekommen, in Libyen auf einem US-Stützpunkt für die US-Soldaten dann Rock'n'Roll zu spielen, auf einer Band, wo er dann als Schlagzeuger Rock'n'Roll spielte. Aber die Zeit in Libyen, die tat ihm nicht gut. Er hat das dann irgendwann abgebrochen, ist zurück nach Gronau in seine Heimatstadt gegangen und musste sich erstmal die Erlebnisse in Libyen dann verarbeiten. Und er griff dann wieder das Musikstudium auf. Allerdings nicht in Duisburg, sondern an der Universität in Münster. Und hat dann dort an der Westfälischen Schule für Musik in Münster Musik studiert und kam dort mit Steffi Stephan. Der heißt wirklich so. Der Bassist der späteren Punkband, der späteren Panikband von Udo Lindenberg und sie legten dadurch die Grundlage für diese Panikband, die später dann Udo Lindenberg immer wieder begleitet hat. Aber 1969 gründete Lindenberg erstmal zusammen mit Peter Herbolzheimer die Band Free Orbit und 1970 kam ihre erste LP, aber die war erstmal ein ziemlicher Flop. Er spielte weiter als Session Drummer und dabei kam es zu dieser Nummer hier.

Nee, keine Sorge, der Tatort, der schon, hat schon vor ein paar Minuten angefangen, sofern es heute einen gibt, glaube ich. Natürlich, die Tatort-Titelmelodie seit den 60er Jahren unverändert und in österreichischen, schweizerischen und deutschen Wohnzimmern fast jeden Sonntagabend irgendwie ein fester Bestandteil. Und das hat Udo Lindenberg getrommelt, damals noch ziemlich unbekannt. Und das hat sich ergeben, weil er dann Kontakt bekam 1970 zum Jazz-Saxophonisten und Filmmusikkomponisten Klaus Doldinger. Der hat das Ding nämlich geschrieben. 1971 kam dann die LP Lindenberg raus, mit Steffi Stephan damals zusammen gemacht, ebenfalls ein Flop, und Udo Lindenberg sang damals noch Englisch. Allerdings hat er dann 72 sich überlegt, vielleicht mal auf Deutsch probieren, ist schließlich seine Muttersprache, und dann erschien die Platte Daumen im Wind 1972 und auch die Platte selber floppte. Aber 1972 wurde auch aus diesem Album ausgekoppelt der Song Hoch im Norden. Das war die B-Seite der Single Sommerliebe. Sommerliebe, eine ziemliche Schnulze, hat keinen Menschen interessiert, aber gerade in Norddeutschland, Hoch im Norden, ein absoluter Megaseller. Die Nummer wurde gerade in Norddeutschland sehr bekannt und verhalf Udo Lindenberg schließlich zum ersten kleineren Durchbruch. Es ist eine fiktive Geschichte, denn Udo Lindenberg, der kommt nicht aus Norddeutschland, eben aus Nordrhein-Westfalen, und deswegen ist das eben eine fiktive Geschichte und ein erster großer Erfolg. Hier ist also Udo Lindenberg 1972 aus seinem ersten etwas bekannteren Album, aber immer noch ein Flop gewesen, Daumen im Wind. Hier ist sein erster kleiner Durchbruch, hier ist Hoch im Norden.

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1: Hoch im Norden. Udo Lindenbergs erster größerer Durchbruch. Zumindest in der Nordhälfte Deutschlands, im Süden vielleicht nicht ganz so sehr, klar dem Text geschuldet. Aber wie bereits erwähnt, das kann nicht er gewesen sein, die Geschichte. Schließlich kommt er nicht hinter den Deichen weg, sondern eben aus Gronau. Das ist noch eine ganze Ecke von der Nordseeküste entfernt. Da fährt man noch so circa 1,5-2 Stunden. Die nächste Nummer, die ich mitgebracht habe, anlässlich seines 80ers, jetzt im Mai. Auch die Nummer darf nicht fehlen, wenn es um Udo Lindenberg geht. Alles klar auf der Andrea Doria. Auf dem gleichnamigen Album 73 erschien, das war das dritte Studioalbum. Und damals war Udo Lindenberg 73 schon bereits fester Bestandteil der Hamburger Musikszene. Er spielte natürlich immer wieder auch im berühmten Onkel Pö und er lebte in der Zeit in einer WG zusammen mit Marius Müller-Westernhagen und mit Otto Walkes. Und von Westernhagen stammt der Hinweis, für die Texte glaubhafte Charaktere zu erfinden. Und Otto Walkes kam auf die Inspiration für lustige Namen. Und dadurch ist Alles klar auf der Andrea Doria entstanden und beschreibt damit reale Personen, die in der Musikszene im Onkel Pö immer wieder anzutreffen waren. Im Juni 73 gründete Udo Lindenberg damit Steffi Stephan und dem Ragtime-Pianisten Gottfried Böttger, Karl Brutal Allaut und Bucky Backhausen und Judith Hodosi die Ramba-Zamba-Band und die trat am 13. August 73 erstmal unter dem Namen Panikorchester auf. Der Albumtitel Alles klar auf Andrea Doria, der bezieht sich auf eine Kollision mit der Andrea Doria, ein italienisches Schiff 1956 mit der schwedischen Stockholm vor der US-Ostküste und damals ist die Andrea Doria gesunken. Der gesamte Ausspruch, alles klar auf der Andrea Doria, behauptet, dass eben alles in Ordnung geht, obwohl das Ganze natürlich ganz klar sarkastisch zu verstehen ist. Hier ist also Udo Lindenberg aus seinem dann noch erfolgreicheren Album und das ganze Album wurde dann auch ein richtig guter Megaseller. Hier ist Alles klar auf der Andrea Doria 1973.

Alles klar auf der Andrea Doria aus dem gleichnamigen 73er Album von Udo Lindenberg, Nachruf im Norden. Das Ganze dann auch ganz im ganzen deutschsprachigen Raum sehr bekannt geworden. Eine richtig schöne Ragtime-Nummer und zeigt auch diese wirklich Vielfalt, die Udo Lindenberg und das Panikorchester damals schon wirklich gut drauf hatten. Und wir bleiben noch ein bisschen bei diesem Album, alles klar, auf der Andrea Doria. Und wir kommen zu einer sehr melancholischen, ja, kleinen Liebeserklärung, nämlich Cello. Kennt ihr wahrscheinlich auch. Und dieser Song nutzt die Form des lyrischen Ichs. Und dieses lyrische Ich, das Udo Lindenberg dort als Sänger einnimmt, beschreibt einen Menschen, der immer wieder zu den Auftritten einer Cellistin quasi mitreist und immer in ihrer Nähe sein möchte und später auch mit ihr zusammenzieht und ein gemeinsames Leben bestreitet. Und diese Person, die da gemeint ist, die gibt es wirklich. Sie ist allerdings keine Cellistin. Es beschreibt seine große Jugendliebe, eine Frau namens Jule aus seinem Heimatort Gronau. Sie war 3 Jahre älter. Es gab nie diese Beziehung, das muss man schon mal sagen. Und sie war nicht Cellistin, sondern Turmspringerin. Und sie ist wirklich so semiprofessionell im Freibad immer Turmspringen und hat dort akrobatische Figuren am 3-Meter-Brett oder 5-Meter-Brett ausgeführt. Und Udo Lindenberg hat sie als jüngerer Teenager immer wieder bewundert. Und er hat mal in einem Interview erzählt, dass er damals als Cello, als Single rauskam, die 7-Inch-Platte, die 7-Inch-Single ihr geschickt hat und eben auch drauf geschrieben hat, Turmspringerin konnte ich irgendwie textlich nicht einarbeiten, es wurde dann Cello. Und eigentlich ist diese Cellistin eine Turmspringerin, aber irgendwie hat das mit dem Text und der Turmspringerin irgendwie nicht so gut gepasst. Aber trotzdem ein sehr schöner Song. Hier ist Udo Lindenberg aus seinem 73er Album, alles klar, auf der Andrea Doria. Hier ist Cello.

0: Cello, eine schöne Liebeserklärung an Udo Lindenbergs 3 Jahre ältere Jugendliebe, die eben keine Cellistin, sondern Turmspringerin war. Und es ist ja immer noch der Themenblock. Udo Lindenberg ist 80 geworden am 17. Mai, jetzt gerade vor ein paar wenigen Wochen. Und das führt uns jetzt zu einem kleinen Zeitsprung. Wir springen wieder zurück zu dem Album, was wir ganz am Anfang hatten, wo es um Stark wie zwei ging, Udo Lindenberg zusammen mit Jan Delay. Und da gibt es auch eben, wie ich schon in der Eingangsmoderation erwähnt habe, ein paar andere Kollaborationen mit anderen Künstlerinnen und Künstlern. Und hier kommen wir jetzt zu einem Künstler, den ich auch sehr schätze. Ich mag auch seinen Humor und auch seinen Jazzstil. Es geht um Helge Schneider. Der hat diesen Song auch geschrieben. Helge Schneider ist ja eben wirklich ein brillanter Jazzmusiker. Ob man seinen Humor mag, ich mag ihn. Liebe Grüße an meine liebe Frau, die mag diesen Humor nicht so gerne. Ich finde ihn super. Und das ist die eine Sache. Und auf der anderen Seite ist Helge Schneider auch ein brillanter Jazzmusiker. Wirklich ein Ausnahmetalent, ein Multiinstrumentalist. Ich habe ihn auch mehrere Male live erlebt. Ich habe ihn auch erlebt, als er Strafjazz gespielt hat. Also Strafjazz spielt Helge Schneider immer dann, wenn er keinen Bock hat, Mätzchen zu machen. Aber das sind zum Teil die interessanteren Konzerte, weil die musikalisch sehr, sehr hochwertig sind. Das sind sie allerdings grundsätzlich. Und er hat hier diesen Song Chubby Checker auf dem Album Stark wie zwei eben auch geschrieben und fast alle Instrumente selber gespielt und mit Udo Lindenberg dann auch aufgenommen als eine Art Duett. Und es beschreibt ein fiktives Hotel, in dem ein Hotelaufseher, der Chubby Checker heißt, also zufällig eben oder auch vielleicht nicht zufällig der gleiche Name wie der legendäre US-Rockmusiker, Rock'n'Roll-Musiker muss man sagen. Und der sorgt dafür, dass alles immer richtig läuft. Und er hat einen tierischen Begleiter dabei. Und dieser tierische Begleiter, der referenziert auf einen berühmten Kriminalhund aus einer bekannten Serie. Der heißt zufällig ganz genauso oder eben auch nicht zufällig. Eine wirklich schöne Jazznummer. Hier sind Udo Lindenberg und Helge Schneider aus dem Lindenberg-Album Stark wie zwei 2008. Hier ist Chubby Checker.
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4: Und weil ich den Humor von Helge Schneider mag, habe ich diesen letzten Dialog auf jeden Fall noch mit reinlaufen lassen. Chubby Checker, die Nummer Udo Lindenberg zusammen mit Helge Schneider aus dem Udo Lindenberg-Album 2008. Zwar Stark wie zwei ist das erschienen. Und ja, das hätte jetzt andersrum sein müssen. 2008 ist es erschienen, Stark wie zwei heißt es. Und wir bleiben noch bei einer letzten Nummer anlässlich des 80. Geburtstags von Udo Lindenberg bei diesem Album. Und er hat auch auf diesem Album eine schöne Rocknummer draufgebracht. Die ist nichts anderes als seine kleine Kurzbiografie und die heißt natürlich, wie sollte sie anders heißen, Mein Ding, denn schließlich hat Udo Lindenberg sein Ding gemacht und er hat es anscheinend auch

0: das ist es.
1: Das ist es und das hat er sehr gut gemacht. Udo Lindenberg ist am 17. Mai 80 Jahre alt geworden und er hat mal in einem Interview kürzlich gesagt, er will auch den 100er noch schaffen. Das wünsche ich ihm auf jeden Fall und er ist immer noch zeitlos, wenn man auf seine Konzerte geht. Alle Generationen von jung bis alt, querbeet und das ist wirklich faszinierend, wenn ein Mensch über viele Jahrzehnte konstant mehrere Generationen binden kann. Also wirklich jemand, der den Zeitgeist immer gut findet und der ist sich, wie er in diesem Text auch völlig zu Recht sagt, immer treu geblieben. Hier ist Remix am Samstagabend hier auf Freirad.

Und da hat man es auch gehört, wer mit dabei war. Natürlich Sting zusammen mit Stevie Wonder, der die Harmonika gespielt hat. Eine schöne Live-Version des berühmten Songs von Sting, der natürlich im Original 1999 auf dem Album Brand New Day erschienen ist. Und so hieß natürlich auch dieser Song. Und diese Live-Fassung, die ist aus dem 2009er Album Duetos. Das ist tatsächlich die spanische Bezeichnung. Und dieses Album ist nicht in der Breite so bekannt. Es enthält eben viele verschiedene Duette, wie der Name schon sagt, unter anderem mit Annie Lennox, mit Mary J. Blige, Bruce Hornsby oder eben auch hier gerade gehört Stevie Wonder. Und dieses Duett mit Stevie Wonder, das ist ein Live-Gig gewesen zur Amtseinführung der ersten Amtszeit von Barack Obama. 2009 war das und ist damals eben anlässlich eben dieser Inauguration gespielt worden. Und Stevie Wonder, kleiner Funfact, hat mal in Bezug auf den Orangenmann mal gesagt, voting for Trump is like putting me in the driver's seat. Also Stevie Wonder ist ja bekanntermaßen blind, sieht ja nicht mehr. Und ja, er hat das mal so ein bisschen selbstironisch gesagt, was da wirklich passiert heute. Das war damals 2000 in der ersten Amtszeit von dem Orangenmann, dass die zweite schlimmer werden würde. Das war durchaus absehbar. Hier ist Remix am Samstagabend und wir kommen zu unserer nächsten Hauptkategorie, nämlich diese hier. Remix.

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1: Und wie in der Eingangsmoderation zu Beginn der Sendung bereits angekündigt, wir gehen nach England. Und zwar zu einem berühmten Popduo, zu den Pet Shop Boys. Und wir hatten sie ja schon mal in dieser Kategorie im Programm und das hat durchaus gute Gründe, weil die Pet Shop Boys gehören neben anderen Acts wie zum Beispiel Erasure, Genesis, Madonna oder auch Depeche Mode und einigen anderen zu denjenigen, die in den 80er Jahren diese Tradition der 12-Inch-Maxis sehr intensiv bespielt haben. Und für die jüngeren Hörerinnen und Hörer sollte ich vielleicht nochmal kurz erwähnen, warum 12-Inch-Maxis. Das hat was mit dem Durchmesser der damals dazu verwendeten Schallplatten zu tun. Denn auf dem Album ist ganz oft so ein Song erschienen, der auf dem Radio lief und der wurde ausgekoppelt auf einer 7-Inch-Version. Das sind die kleinen Schallplatten, die auch in diesen Jukeboxen drin stecken. Und dann gab es längere Versionen, die dann deutlich länger waren als die Album- oder die Single-Auskopplung, die 7-Inch-Fassung. Die waren dann eben nicht so 3-4 Minuten, sondern 7, 8 oder 10 oder auch noch mehr Minuten. Und die waren dann auf den 12-Inch-Platten und das ist der Durchmesser einer ganz normalen LP. Nur wurden diese 12-Inch-Platten dann abgespielt in der Geschwindigkeit von 45 Umdrehungen in der Minute statt der üblichen 33 1/3. Und in dem Rahmen ist auch Opportunities erschienen. Das Ganze war 1986 und wir hören hier gleich natürlich das Original 12-Inch-Mix. Und zusammen ist das Ganze erschienen mit auf der B-Seite In the Night und das Original von Opportunities ist natürlich auf dem Debütalbum der Pet Shop Boys Please 1986 erschienen. Das ist das gleiche Album, wo auch West End Girls erschienen ist, hatten wir bereits hier als 12-Inch-Maxi. Opportunities selber ist allerdings schon 83 erschienen und es beschreibt eine Perspektive von zwei Losern, die irgendwie von sich glauben, besonders intelligent zu sein und meinen, dass sie einen dicken Reibach machen können. Und Neil Tennant, der eine von den beiden Pet Shop Boys, bedrohte immer wieder in Interviews, dass diese fiktiven Charaktere, die im Song genannt werden, eben nicht sehr erfolgreich sind. Die machen also nicht den dicken Reibach, aber es soll hier so ein bisschen suggeriert werden, so Trump-Style, große Klappe, aber nicht so wahnsinnig viel Reibach, es sei denn, man missbraucht gewisse Strukturen. So haben sie es jetzt natürlich in dem Song nicht gemacht, aber es zeigt so ein bisschen das Bild von gewissen Hochstaplern. Produziert wurde die Version natürlich von Bobby Orlando, verglichen mit späteren Re-Recordings, die von J.J. Jezelik von Art of Noise produziert wurden. Hier ist also die 12-Inch-Version, das Original 12-Inch-Mix von den Pet Shop Boys. Hier ist Opportunities.

knapp 7 Minuten das Ganze. Opportunities, Let's Make Lots of Money, das Original 12-Inch Mix, die Pet Shop Boys 86 erschienen und natürlich die Originalversion aus dem Album Please, das Debütalbum der Pet Shop Boys, auch damals 86. Und wir bleiben auf dem Album Please, denn dort gab es eine weitere Single-Auskopplung nach West End Girls, die zweite wirklich große bekannte Nummer. Und Opportunities war eher so, ja, Reihe 3, 4 oder sowas. Die zweite Nummer nach West End Girls war Suburbia. Und auch Suburbia hat einen sehr hohen Bekanntheitsgrad eben auch aus dieser Nummer herausgekommen. Und es gibt eine 12-Inch-Version auch von Suburbia und die heißt The Full Horror. Und die ist erschienen auf der 12-Inch-Fassung zusammen mit Paninero und Jack the Lad auf der B-Seite. Und das war eben der zweite Top-10-Hit nach West End Girls und inspiriert wurde die Nummer Suburbia von dem gleichnamigen Film von Penelope Spheeris 1983 erschienen. Und der thematisierte die damals gewaltsamen Ausschreitungen in den Vororten von Los Angeles, also in den Suburbias, die sogenannten Suburban Areas. Und die Pet Shop Boys haben das thematisiert auf dem Album Please und eben im gleichen Jahr 86 eine 12-Inch-Version auf den Markt geworfen. Und das ist Suburbia. Hier ist Suburbia, The Full Horror.

Suburbia, die Pet Shop Boys aus dem Album Please, die Originalversion hier natürlich. The Full Horror, die 12-Inch-Maxi, knapp 9 Minuten die ganze Nummer lang. Das ist eine der Maxis, die damals im Radio lief. Es gab in Norddeutschland und auch in Mitteldeutschland, im Norddeutschen Rundfunk und im Hessischen Rundfunk, alle 2 Wochen wirklich nur Sendungen, die haben nur 12-Inch-Maxis gespielt. Die waren Dienstagabend meistens, soweit ich mich erinnere. Und da war Pflichtprogramm, an Kassettenrekorder zu sitzen und da auf den Aufnahmebutton zu drücken, weil mir waren als Kind die 12-Inch-Platten zu teuer. Und die Maxi, die habe ich echt gefeiert. Die habe ich richtig toll gefunden. Ich habe zwar keine Ahnung gehabt, worum es ging, aber der Sound, der einfach war einfach nur klasse. Die Pet Shop Boys, wir werden Sie noch ein paar Mal in dieser Kategorie hören, weil die haben sehr viele solche sehr gelungenen 12-Inch-Maxis gemacht. Hier ist Remix am Samstagabend hier auf Freirad im Studio live aus Innsbruck. Mario Buchinger hier und wir kommen zu unserem nächsten Hauptthema.

Und wenn ihr euch im Jazz auskennt, dann wisst ihr, um wen es hier geht. Natürlich um niemand anderes als um Miles Davis. Und das, was wir hier hören, ist die Nummer So What aus seinem 59er-Album Kind of Blue, eines der Meilensteine im Jazz. Und wenn man sich mit Jazz beschäftigt, dann kommt man um dieses Album gar nicht drum herum. Natürlich gibt es viele, viele mehr, aber das ist sicherlich ein ganz besonderes Stück Musik. Kann ich wirklich sehr empfehlen, gerade wenn man es auf Vinyl hört oder auch da am besten mit einer Pressung nach 2021, weil man hat irgendwann festgestellt, dass man ein paar Spuren in der Phase vertauscht hat oder eine von den Spuren in der Phase vertauscht hat. Und das hat man dann spät erst korrigiert. Die klingt nach meiner Auffassung noch etwas aufgelöster, aber egal ob vor 21 oder nach 21, es ist in jeder Hinsicht, gerade auf Vinyl, ein richtiges Meisterstück des Jazz. Miles Davis, ein begnadeter Jazzmusiker, Trompeter, Songwriter, wirklich ein Multiinstrumentalist, aber primär Trompete. Ja, und der wäre jetzt kürzlich, am 26. Mai, wäre Miles Davis 100 Jahre alt geworden. Und er war eben wirklich prägend für die Jazzszene im 20. Jahrhundert. Und er war wegweisend für viele Jazzstile wie den Bebop, den Cool Jazz, den Hard Bop, den Third Stream, Modal Jazz, Avantgarde Jazz oder den Jazz Fusion. Und er hat immer wieder auch experimentiert mit allen möglichen weiteren Stilrichtungen, mit Rock, mit Funk, mit Klassik oder auch mit Hip-Hop. Er stammt aus einer afroamerikanischen Familie in Elton in Illinois in der Nähe von San Luis und er ist im Alter von 9 Jahren bereits mit der Trompete in Kontakt gekommen. Dort bekam er nämlich eine von seinen Eltern und mit 12 wurde dann laut seiner Aussage Musik für ihn das Wichtigste in seinem Leben. Und 1944 kam in die Region, wo er lebte, in St. Louis, tourte Billy Eckstein in St. Louis zusammen mit Art Blackie und Dizzy Gillespie und mit Charlie Bird Parker. Und sie gastierten dort und der Trompeter Buddy Anderson fiel aus gesundheitlichen Gründen aus und so bekam Miles Davis seine erste große Chance und hat dann 2 Wochen zusammen mit dieser Truppe in dieser Band gespielt in St. Louis. Und das stärkte ihn in seinem Schaffen und er ging daraufhin nach New York, wo damals der Bebop-Jazz sehr prägend war in den 40er Jahren. Das war einer der Orte, wo man sein musste, wenn man im Jazz wirklich was erleben und gestalten wollte. Und Ende der 50er Jahre, 1959, entstand dann Kind of Blue, eine eben genau diese Platte, die wir gerade hören. Und das Ganze zusammen mit John Coltrane, Saxophon, Julian Adderley, auch Saxophon, Bill Evans, der Pianist, Paul Chambers, der Bassist, Jimmy Cobb, der Drummer und Wynton Kelly, auch Piano. Und das Ganze wurde aufgenommen im Street Studio in New York City und der Aufnahmeraum war früher mal eine Kirche und das ist das Besondere an dieser Aufnahme, eine wirklich sehr schöne getragene Akustik und das Ganze wurde mit einem 3-Spur-Bandmaschinen, also mit 3 Mikros, die im Raum aufgestellt waren, aufgenommen. Und das Ganze dann in 2 Sessions. Also die Musiker haben sich zusammen überlegt, welches Schema wollen sie spielen und dann haben sie wirklich drauf losgespielt. Die Bandmaschine lief und man merkt, wenn man dieses Stück Musik hört, wie die sich so gegenseitig inspiriert haben, sich die musikalischen Bälle zugeworfen haben. Und weil dieser Raum eine schöne Akustik hat und die Leute damals auch vom Aufnehmen noch sehr viel verstanden haben, die wussten genau, wie sie die Mikrofone stellen müssen, wo die Musiker platziert waren, ist diese Aufnahme, gerade wenn man sie auf Vinyl hört, sehr, sehr lebendig, sehr, sehr sehr, sehr schwebend geradezu und wirklich eine Meisteraufnahme, muss man ganz klar sagen. Vielleicht nicht, obwohl sie schon relativ alt ist, sondern gerade weil sie schon relativ alt ist. Und anlässlich des 100. Geburtstags, der gewesen wäre, wenn Miles Davis noch leben würde, der wäre jetzt am 26. Mai, jetzt vor kurzem wäre er 100 geworden, hören wir jetzt noch ein bisschen rein hier in So What aus dem 59er-Album von Miles Davis, aus dem Album Kind of Blue.

So What. Miles Davis aus seinem legendären Album Kind of Blue 1959 ist das Ganze erschienen und auch in der damaligen Zeit aufgenommen. Und ich habe es ganz extra schön auslaufen lassen, so wie es auf der Platte auch drauf ist. Und ich habe natürlich die Nummer hier von meiner Platte zu Hause überspielt, weil eben die Platte ist einfach wirklich sehr hochwertig. Ich habe sie mir damals auch in den USA gekauft und das ist wirklich eine sehr, sehr gute Pressung. Wenn ihr die Gelegenheit habt, das Ganze auf einer Vinylpressung, auf einer wirklich guten Hi-Fi-Anlage zu hören, macht es unbedingt. Es ist wirklich ein klangliches Meisterwerk. Und wir bleiben noch ein bisschen bei Miles Davis, der eben, wenn er noch leben würde, der ist ja 1991 gestorben, aber am 26. Mai wäre Miles Davis 100 Jahre alt geworden. Und ich springe mal jetzt in diesem Themenblock in das Jahr 1985. Dort ist eines seiner letzten Alben erschienen, nämlich You're Under Arrest. Und dieses Album enthält Coverversionen und auch eigene Songs, die sich mit Rassismus, Krieg und auch Gewalt beschäftigen. Einer der Initialpunkte dieses Albums war, dass er diese Miranda Quote, das ist eben diese Formel, die die Polizei in den USA aufsagt, wenn man festgenommen wird. Das heißt Miranda Quote, und die wollte er gerne auf Französisch haben. Und dann kam der Kontakt zu Sting, der sehr gut Französisch spricht, und auf diesem Album ist auch Sting zu hören, der diese Miranda Quote eben auf Französisch abspult. Aber dazu kommen wir jetzt eher nicht, sondern ich habe ein paar wirklich spannende Songs aus diesem Album mitgebracht, und der erste hier ist Something on Your Mind. Und dieser Song ist in Zusammenarbeit mit John McLaughlin entstanden, einer der großen Fusion-Pioniere, Fusion-Gitarristen neben Aldi Meola. Und Fusion, das ist eine Weiterentwicklung des Jazz, eine improvisationsbasierte Crossover aus Jazz, Rock, Funk und R&B. Deutlich schneller, auch rhythmischer und mit sehr viel E-Gitarren, teilweise mit ein paar Synthesizern, also wirklich eine sehr gute Sache. Und deswegen habe ich diesen Song nochmal mitgebracht mit Something on Your Mind, und das hören wir jetzt hier anlässlich des, ja, wenn er noch leben würde, 100. Geburtstags von Miles Davis, der 100 geworden wäre. Hier ist aus dem 85er Album You're Under Arrest, hier ist Something on Your Mind.

Bestimmt habt ihr es erkannt und ich habe ja an dem Einspieler, am Jingle auch schon angedeutet, wir sind kurz in die Kategorie Cover und Zitat gesprungen, sind allerdings noch immer beim Thema You're Under Arrest von Miles Davis, seinem 85er Album. Miles Davis, der legendäre Jazz-Trompeter, der am 26. Mai 100 Jahre alt geworden wäre. Und ich habe ja vorhin schon erwähnt, bei You're Under Arrest, übrigens ein Album, das auch ein bisschen auf seine eigene Erfahrung zurückgeht. In den 50er Jahren ist er mal nur aufgrund der Tatsache, dass er eine Person of Color ist, mal verhaftet worden. Das Thema Rassismus ist ja immer noch ein sehr dickes, großes Thema, auch insbesondere in den USA. Nicht nur dort, leider auch bei uns. Aber in den USA kam es oder kommt es immer noch vor, dass einfach Menschen, bei uns leider auch, nur aufgrund ihres Aussehens dann tendenziell eher als verdächtig gelten. Und er ist mal irgendwann in Gewahrsam in Haft gekommen, ist dann gegen Kaution wieder freigekommen in den 50er Jahren nach einem Live-Gig. Und das Ganze beschreibt auch hier diese Situation. Deswegen heißt das Album auch You're Under Arrest. Und ich hatte schon erwähnt, er hat dabei auch einige Coverversionen mit reingenommen, unter anderem natürlich diese hier, das war natürlich, wahrscheinlich habt ihr es erkannt, Human Nature im Original von Michael Jackson aus seinem 82er Album Thriller. Und wir bleiben noch bei Cover und Zitat, denn Miles Davis hat auf seinem Album You're Under Arrest 1985 eine weitere sehr gelungene Instrumentalversion eines berühmten 80er Jahre Titels drauf, nämlich die Nummer Time After Time und natürlich das Original von Cyndi Lauper aus ihrem Debütalbum She's So Unusual, 2 Jahre vorher, nämlich 1983. Hier ist Miles Davis und seine Interpretation von Cyndi Laupers Klassiker. Hier ist Time After Time.

Time After Time. Die Interpretation von Miles Davis aus seinem 85er-Album You're Under Arrest und natürlich das Original, ganz bekannt, von Cyndi Lauper 2 Jahre vorher. Und das soll es gewesen sein anlässlich des 26. Mai. Dort wäre Miles Davis 100 Jahre alt geworden, ist er leider nicht geworden, ist schon eben 1991 verstorben. Einer der großen Jazzmusiker, Jazztrompeter und sicherlich sehr prägend für die Jazzszene des 20. Jahrhunderts. Hier ist Remix am Samstagabend und wir haben noch einen letzten Themenblock. Und wir haben einen Todesfall zu beklagen gehabt im April bereits. Hätte ich in der letzten Sendung ja gehabt und ich hole das hier an dieser Stelle nochmal nach. Und zwar ist Afrika Mbambata am 9. April 2026 in Philadelphia im Alter von 68 Jahren gestorben. Mit bürgerlichen Namen hieß er Lance Taylor. Und geboren wurde er am 17. April 1957 in der Bronx in New York City. Und Afrika Mbambata, also Lance Taylor, ist seit den 70er Jahren einer der wesentlichen großen Mitbegründer des Hip-Hop. Hat Musik in diesem Bereich sehr, sehr stark geprägt und natürlich ist Hauptfokus für ihn Hip-Hop und auch die ganze Rap-Szene, aber er hat sich niemals auf diesen einen Musikstil fixieren lassen. Er hat auch immer wieder so Crossover-Elemente gehabt mit Techno, mit Rock, mit Funk und auch mit Reggae und er hat dadurch nicht nur den Hip-Hop stark geprägt, sondern später auch die ganze Techno-Szene und die ganze R&B-Szene und viele andere haben sich sehr stark an ihm orientiert. Er war nicht unumstritten, es gab auch immer wieder mal so gewisse Vorwürfe Richtung Missbrauchsthemen bei ihm. Es wurde, soweit man weiß, nichts Explizites nachgewiesen. Aber er hat trotzdem musikalisch sehr, sehr viel gemacht und hat auch mit sehr vielen internationalen, auch sehr bekannten Künstlerinnen und Künstlern gearbeitet, unter anderem mit UB40, Johnny Rotten von den Sex Pistols, James Brown, Left Field, Gary Newman und dem italienischen Hausproduzenten Depoint. Und er hat natürlich, habe ich hier gerade schon mal erwähnt, mit auch James Brown eine tolle Nummer gemacht und die hören wir gleich. Ja, und die Nummer mit James Brown, Afrika Mbambata mit James Brown, die war 1983 und heißt Unity. Und Unity eben Vereinigung, eben geht es hier um die Vereinigung zweier Musikstile, nämlich Hip-Hop und natürlich auch Funk, weil James Brown ist ja natürlich einer der Großmeister des Funk. Und das Ganze ist erschienen als Single auf der A-Seite zusammen mit Unity Part 2 auf der B-Seite. Und es enthält natürlich neben Hip-Hop natürlich große, einflussreiche Elemente, die für James Brown natürlich typisch sind. Und eben Unity, die Vereinigung dieser zweier Musikstile, Hip-Hop und Funk. Und dieser Song enthält auch Zitate, gewisse Bezüge zu früheren James Brown-Songs, wie zum Beispiel Get Up, Get Into It, Get Involved und Soul Power von 1970 im Intro von dem Song. Oder auch in der Songmitte gibt es dann so Elemente und Einflüsse von Give It Up or Turn It Loose von 1969, ebenfalls von James Brown. Und die Nummer hören wir jetzt, die geht richtig schön nach vorne. Hier sind also Afrika Mbambata und James Brown und ihre 83er Nummer Unity.

0: Unity, Afrika Bambaataa mit James Brown. Und das war die erste Nummer, die aus dem Hip-Hop-Bereich, die James Brown gemacht hat, eben 83 als Single erschien. Ja, und anlässlich des Todes von Afrika Bambaataa, der also Lance Taylor hieß, am 9. April, hören wir jetzt nochmal natürlich die Nummer, die ihn ganz besonders bekannt gemacht hat. Und das ist diese hier.
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Und wahrscheinlich kennt ihr die Nummer, die heißt natürlich Planet Rock. Und die ist wirklich weltweit bekannt geworden, da sehr maßgeblich 82 auf dem gleichnamigen Album erschien. Und das Besondere an Planet Rock ist, die Nummer besteht aus sehr weiten Teilen aus Samples. Und 82 war das mit dem Sampling noch eine so eine Sache. Heute ist das ja ganz einfach. Das kann man heute auf jeder einfachen kleinen, das kann man auf dem Laptop machen, das kann man auf einem Mobiltelefon machen. Das ist heute einfach Killefits. Aber Sampling war damals noch technisch sehr, sehr aufwendig, sehr teuer. Die damaligen Sampler haben wirklich mindestens fünfstellige Beträge gekostet und auch später noch, ich kann mich noch als Schüler erinnern, ich hatte das Glück, auf einer sehr gut ausgestatteten Schule gewesen zu sein in Göttingen und wir hatten ein kleines Tonstudio auch mit ein paar Klangerzeugern und ich habe damals mir mein kleines erstes Studio zu Hause zusammengekratzt, habe mir mein erstes Mischpult zusammengelötet und stand bei einem Göttinger Musikhändler immer wieder staunend vor den Racks, wo dann die Akai S3000 oder der Roland S750 Sampler standen für 10 11.000 D-Mark, für mich als Schüler völlig unerreichbar. Und das war in den, ja, so 10 Jahre davor noch viel, viel teurer. Und das hat man sehr intensiv gemacht. Und der ganze Hip-Hop, die Hip-Hop-Szene hat immer sehr viel mit diesem Sampling gearbeitet. Das bedeutet einzelne Soundschnipsel, zum Beispiel den, den man hier gerade hört. Zu dem kommen wir gleich, wurde das Ganze zusammengesampelt. Das waren die Drums, einzelne Soundeffekte. Und es gab hier eben einen Rechtsstreit, nämlich mit Kraftwerk. Das, was wir da gerade gehört haben, kommt im Original von Kraftwerk. Und da mussten sich dann irgendwann mal Afrika Bambaataa und Ralf Hütter von Kraftwerk irgendwie einigen. Und zu dieser Einigung kam es dann auch.

Das ist Planet Rock anlässlich des im April verstorbenen Afrika Bambaataa. 68 Jahre ist er alt geworden. Und mit Planet Rock hat er wegweisende Dinge gemacht, die später nicht nur die Hip-Hop-Szene, sondern auch R&B und auch gerade auch die Techno-Szene inspiriert haben. Und ich hatte das vorhin schon gesagt, er hat dort immer wieder ein Sample drin gehabt, und zwar dieses hier. Also es geht hier um diese Synthesizer-Strings-Linie, diese Melodielinie. Und die kommt im Original von Kraftwerk, und da klingt sie so.

Ja, und bei Kraftwerk muss man mit dem Klauen und Samplen ein bisschen aufpassen. Ralf Hütter, einer der Köpfe, der führende Kopf von Kraftwerk, ist durchaus klagefreudig und hat immer die Position vertreten und nicht ganz unbegründet. Man kann ja durchaus Sachen von Kraftwerk benutzen, man sollte vielleicht vorher mal fragen. Und Ralf Hütter hat immer wieder mal juristische Streitigkeiten geführt gegen Leute, die Kraftwerk gesampelt haben. Ja, und Kraftwerk, die haben natürlich wegweisend die elektronische Musik geprägt. Und das, was wir hier hören, kommt aus dem Album Trans-Europa Express. Und so heißt auch die Nummer. Da ist das Ganze her. Das hören wir gleich noch bis zum Ende der Sendung. Aber Kraftwerk selber sind natürlich die Begründer der Düsseldorfer Schule. Da kennt man sie, da kommen sie auch her. Und sie sind wegweisend weltweit für die elektronische Musik. Und sie sind prägend für ihren minimalistischen Elektrosound. Gegründet 1970 durch Ralf Hütter und Florian Schneider und bis 1973 rangierten sie als Genre im Bereich Krautrock. Das kommt aus England. Dort hat man diese Musikstile, die so sehr experimentell Rockmusik war, die aus Deutschland kam, Krautrock genannt, weil man die Deutschen auch The Krauts nennt, weil man in England davon ausgeht, in Deutschland essen alle nur Kraut. Und ab 1973 wurden sie dann letzten Endes ganz klar ins Electronic-Genre eingestuft. Und mit ihrem 6. Studioalbum waren sie mit Trans-Europa Express unterwegs mit Wolfgang Flür und Karl Bartos. Und es erschien auch eine englischsprachige Version, die dann hieß es Trans-Europe Express. Und das bezieht sich auf dieses Zugnetzwerk aus den 50er und 60er Jahren, das alle europäischen Metropolen verbinden sollte, was sich aufgrund der Tatsache, dass Fliegen dann zu billig wurde, nicht durchgesetzt hat. Wäre allerdings wieder mal eine gute Idee. Und in der deutschen Ausführung heißt es dann Trans-Europa Express. Eigentlich hieß es eben Trans-Europa Express, aber das passt natürlich von der Rhythmik her. Das Ganze wurde dann im bandeigenen Klingklangstudio von Florian Schneider und Ralf Hütter produziert und fast alle Kompositionen sind von Ralf Hütter. Lediglich Spiegelsaal und das 50 Sekunden lange Endlos wurden von Ralf Hütter mit Florian Schneider komponiert. Und besonders prägend war die Anwendung eines patternbasierten Sequencers namens Synorama, und der wurde damals sehr neuartiges Technologiestück 1976 im Auftrag von Ralf Hütter gefertigt. Und wir hören jetzt hier noch ein bisschen in das Original. Hier sind Kraftwerk aus dem Jahr 77. Hier ist Trans-Europa Express.

Und das war sie, die Ausgabe Nummer 19 des Music Infotainment Magazins Remix. Auf Kraftwerk kommen wir sicherlich noch in einer der nächsten Sendungen zurück. Dafür sind die einfach zu wichtig für die Musikszene. Und das war's mit dieser heutigen Ausgabe an diesem heutigen 6. Juni 2026. Produktion, Moderation und Redaktion. Wie immer meine Wenigkeit, ich bin Mario Buchinger. Und hoffen wir mal, dass das heute geklappt hat mit der Technik. Und ich schaue gleich mal zu Hause nach, ob die Sendung auch aufgezeichnet wurde. Und falls dem der Fall sein sollte, gibt es natürlich diese und auch die vergangenen Sendungen zum Nachhören in der CBA-Mediathek unter freirad.at/remix. freirad.at/remix. Dort gibt es dann die ganzen Ausgaben von heute und der Vergangenheit seit November 24. Seitdem gibt es diese Sendung zum Nachhören in der CBA-Mediathek. Die nächste Remix-Ausgabe, so die Technik will, gibt's dann am 4. Juli, am 4.7. wieder um 20 Uhr. An dieser Stelle hier live aus dem Studio Innsbruck im Freirad. Und die Wiederholung dann in einer Woche, in knapp einer Woche, am zweiten Samstag am Vormittagsprogramm von Freirad von 9 bis 11. Ja, die erste Hitzewelle haben wir hier auch schon hinter uns. Aber jetzt hat es zwar ein bisschen abgekühlt und viel geregnet, aber die nächste Hitzewelle, die wird schon kommen. Leider. Ja, der Mai ist ja durch und im Juni, glaube ich, irgendwelche Feiertage gibt es vielleicht noch. Nein, ich glaube, die Feiertage, nein, Pfingsten, glaube ich, gibt es noch. Oder ist Pfingsten auch durch? Nee, ich glaube, es ist auch durch. Ich komme da immer durcheinander. Das ist ja so der Feiertagsmarathon. Den haben wir, glaube ich, so, denke ich mal, hinter uns. Und bald stehen die Sommerferien vor der Tür. Kommt gut durch den Monat Juni und habt eine schöne Zeit. Hoffentlich, wie gesagt, wird es nicht zu heiß.

Und ansonsten gibt es natürlich hier auf Freirad immer das wirklich gute Programm, das sehr, sehr vielfältig und lebendig ist. Und hier geht es gleich weiter mit dem Freirad-Musikprogramm. Und um 23 Uhr dann wieder bis 0 Uhr nach

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1: Indie, Punk, Rock, Hip-Hop, weltweit, lokal, phänomenal. 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
0: Hallo und herzlich willkommen zur Sommerausgabe von Musik aus dem Briefkasten. 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Viel Spaß beim Zuhören!

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Das war's für heute mit Musik aus dem Briefkasten, eurer Bühne für Sounds direkt aus der Szene. Wir hoffen, ihr hattet beim Hören genauso viel Spaß wie wir beim Zusammenstellen dieser vielseitigen Musikauswahl. Und denkt daran, diese Sendung lebt von euch. Wenn du selber Musik machst, egal ob Indie, Reggae, Techno oder Pop, oder ein ganz eigener Stil und davon träumst, deine Songs im Radio zu hören, dann zögere nicht und schick uns deine Songs. Am besten als MP3 oder OGG-Dateien direkt an musik@freirad.at.

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